0: Thema im Innenausschuss des Bayerischen Landtags. Nach einem erneuten Blitzgegentor nach nur 71 Sekunden und einem Platzverweis für Michael Olisse hat der FC Bayern einen fest eingeplanten Sieg in der Champions League verpasst. Beim 3:3 Unentschieden bei Wiking Starwanger drehten die Münchner zwar nach einem 0:2 Rückstand zunächst das Spiel, kassierten aber nach der gelb-roten Karte für Olisse in Unterzahl noch den Ausgleichstreffer in der 90. Minute. Leipzig gewann sein Heimspiel gegen Eindhoven mit 1:0.
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14: Ich bin Hendrik Daum. Papst Leo hat Lungenkrebs. Das teilten seine Ärzte am späten Abend mit nach einer Operation des 71-Jährigen. Bei dem Eingriff wurde Leo der untere Lappen der rechten Lunge entfernt. Nach einer Gewebeuntersuchung stand dann fest, es ist Krebs. Aus Rom berichtet Claudia Wächter.
15: Eine Schreckensnachricht für viele Gläubige. Leo selbst, sagen seine Ärzte hier, habe damit gerechnet, dass es Krebs ist. Seine Prognose sei aber gut, da der Tumor im Frühstadium entdeckt wurde. Etwa 1,5 Stunden wurde der Papst hier operiert. Alles lief wie geplant und einige Zeit später fragte er schon nach seinem Abendbrot. Erst am Wochenende hatte Leo, der sich immer fit hält, völlig überraschend erklärt, er habe einen Lungenknoten.
14: Die Bundesregierung hat sich auf einen Kompromiss bei der Einführung einer Zuckersteuer auf Getränke geeinigt. Im Kern geht es um Getränke, die mindestens 5 Gramm Zucker pro 100 Milliliter enthalten. Das wäre zum Beispiel bei Saftschorlen oder vielen Eistees der Fall. Ab Juli nächstes Jahr soll ab 5 Gramm Zucker ein Steuersatz von 26 Cent pro Liter erhoben werden. Ab 8 Gramm Zucker soll der Satz dann auf 32 Cent steigen. Für kleinere Hersteller soll die Zuckersteuer offenbar nicht gelten. Bayern hat jetzt seinen eigenen Walk of Fame, fast so wie in Hollywood. Herausragende Persönlichkeiten aus Bayern werden künftig mit einem Stern auf einem neuen sogenannten bayerischen Ehrenweg gewürdigt. Bayerns Ministerpräsident Söder hat jetzt die ersten beiden Sterne enthüllt in einem Säulengang, der direkt an die Staatskanzlei angrenzt. Gewürdigt werden die Holocaust-Überlebende Charlotte Knobloch und Herzog Franz von Bayern, dessen Haus Wittelsbach bis heute für Bayern prägend ist. Nach einem erneuten Blitzgegentor nach nur 71 Sekunden hat der FC Bayern einen fest eingeplanten Sieg in der Champions League verpasst. Beim 3:3 Unentschieden bei Viking Stavanger dreht

0: Die Münchner zwar nach einem 0:2 Rückstand zunächst das Spiel, kassierten aber schließlich in der 90. Minute noch den Ausgleichstreffer. Leipzig gewann dagegen sein Heimspiel gegen Eindhoven mit 1:0.
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10: Ich bin Hendrik Daum. Es ist ein Schock für viele Gläubige. Papst Leo ist an Lungenkrebs erkrankt. Das teilten seine Ärzte am späten Abend im Gemelli-Krankenhaus in Rom mit. Zuvor war der 71-jährige Papst rund 1,5 Stunden operiert worden. Dabei wurde ihm ein bösartiger Tumor und ein Teil des rechten Lungenflügels entfernt. Ob sich der Krebs allerdings weiter ausgebreitet hat, ist noch unklar. Die Prognose sei aber gut, heißt es, da der Tumor im Frühstadium entdeckt wurde. Die schwarz-rote Koalition hat ihren Streit über eine Zuckersteuer auf gesüßte Getränke beigelegt. Der Kompromiss sieht eine zweistufige Steuer und Ausnahmen für kleinere Hersteller vor. Die Zuckersteuer soll heute im Kabinett beschlossen werden. David Riemer berichtet.
11: Ab Juli kommenden Jahres soll die Zuckersteuer bereits in Kraft treten. Finanzminister Klingbeil will damit zusätzliches Geld für den Bundeshaushalt einnehmen. Ihm geht es aber auch darum, den Getränkeherstellern einen Anreiz zu geben, den Zuckergehalt zu senken und ihre Produkte gesünder zu machen. Gegen die Steuer gibt es allerdings weiterhin Widerstand. Mehrere Agrar- und Verbraucherschutzminister der Union etwa sprechen sich dagegen aus.
10: Die Stadt Eichstätt ist nach dem Cyberangriff weitgehend lahmgelegt. Die Verwaltung hat vorsorglich alle Server vom Netz genommen. Ermittler prüfen jetzt, ob Daten verschlüsselt wurden oder abgeflossen sind. Die Stadt warnt ausdrücklich vor gefälschten Mitteilungen oder sogar Rechnungen, die angeblich von der Verwaltung stammen. Der FC Bayern hat einen fest eingeplanten Auswärtssieg in der

0: Champions League verpasst. Beim 3:3 Unentschieden gegen Viking Stavanger verspielten die Münchner trotz einer zwischenzeitlichen Führung den Sieg. Nach der gelb-roten Karte für Michael Olisse kassierten die Bayern in Unterzahl kurz vor Spielende noch den Ausgleich. Coach Kompany bei Prime Video.
1: Totaler Konzentrationsfehler, nach meiner Meinung auch. Wir waren einfach nicht schlau. Nicht gegen Augsburg, wo wir dann nach 8 Sekunden ein Gegentor bekommen. Nicht heute, wo wir nach 1,5 Minuten ein Gegentor bekommen, wenn wir eigentlich nicht aus dieser Ecke rausspielen mussten, sonst vielleicht die lange Option suchen. Das wussten wir auch. Und diese rote Karten ist überblöd, natürlich.
0: RB Leipzig gewann dagegen sein Heimspiel gegen PSV Eindhoven mit 1:0.
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18: Ich bin Hendrik Daum. Einen schönen guten Morgen. Papst Leo ist an Lungenkrebs erkrankt. Das teilten seine Ärzte am späten Abend mit, nach einer Operation des 71-Jährigen. Bei dem Eingriff wurde Leo der untere Lappen der rechten Lunge entfernt. Nach einer Gewebeuntersuchung stand dann fest, es ist Krebs. Aus Rom, Claudia Wächter.
19: Eine Schreckensnachricht für viele Gläubige. Leo selbst, sagen seine Ärzte hier, habe damit gerechnet, dass es Krebs ist. Seine Prognose sei aber gut, da der Tumor im Frühstadium entdeckt wurde. Etwa 1,5 Stunden wurde der Papst hier operiert. Alles lief wie geplant und einige Zeit später fragte er schon nach seinem Abendbrot. Erst am Wochenende hatte Leo, der sich immer fit hält, völlig überraschend erklärt, er habe einen Lungenknoten.
18: Die Bundesregierung hat sich auf einen Kompromiss bei der Einführung einer Zuckersteuer auf Getränke geeinigt. Im Kern geht es um Getränke, die mindestens 5 Gramm Zucker pro 100 Milliliter enthalten. Ab Juli nächstes Jahr ist eine Steuer in 2 Stufen vorgesehen. Für Getränke mit einem Zuckergehalt ab 5 oder 8 Gramm pro 100 Milliliter soll ein Steuersatz von 26 bzw. 32 Cent gelten. Bayern hat jetzt seinen eigenen Walk of Fame, fast so wie in Hollywood. Herausragende Persönlichkeiten aus Bayern werden künftig mit einem Stern auf einem neuen sogenannten bayerischen Ehrenweg gewürdigt. Ministerpräsident Söder hat jetzt die ersten beiden Sterne enthüllt, in einem Säulengang, der direkt an die Staatskanzlei angrenzt. Gewürdigt wurden die Holocaust-Überlebende Charlotte Knobloch und Herzog Franz von Bayern.

0: Nach einem erneuten Blitzgegentor nach nur 71 Sekunden hat der FC Bayern einen fest eingeplanten Sieg in der Champions League verpasst. Beim 3:3 Unentschieden bei Viking Stavanger drehten die Münchner zwar nach einem 0:2 Rückstand zunächst das Spiel, kassierten aber schließlich in der 90. Minute noch den Ausgleichstreffer. Leipzig gewann dagegen sein Heimspiel gegen Eindhoven mit 1:0.
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2: Guten Morgen, Mainfranken. Hier ist das Charivari-Wetter. Ab heute kommt hoch Florian und das merken wir sofort beim Aufstehen. Zwar nicht am Wetter, weil das kann noch so ein bisschen nieselig und auch nebelig sein, aber bei den Temperaturen. 13 Grad jetzt in Gerchsheim im Landkreis Würzburg, 13 Grad auch in Würzburg am Vierhörnbrunn. Und die Höchstwerte liegen heute bei bis zu 18 Grad. Spätestens am Nachmittag kommt die Sonne durch. Morgen und Freitag nach Nebelauflösung auch viel Sonnenschein. Die Temperaturen werden dann noch milder, knapp 20 Grad morgen und am Freitag. Und am Wochenende gibt es dann ein Tief, das bringt immer wieder mal Regen und dann gehen die Temperaturen auch wieder zurück.
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3: Ich bin Christian Haider. Guten Morgen. Knapp 10 Monate nach dem tödlichen Brand in der Silvesternacht am Würzburger Heuchelhof beginnt heute der Prozess vor dem Amtsgericht. Ein 42-Jähriger muss sich wegen fahrlässiger Brandstiftung und fahrlässiger Tötung verantworten. Laut Anklage soll er eine Rakete gezündet haben, obwohl ihr Holzstab zur Stabilisierung beschädigt war. Das Feuer entstand auf dem Balkon einer 88-jährigen Frau. Die Seniorin erlitt eine Rauchvergiftung und starb später an den Folgen. Ohne Ersatzlehrkräfte würde an vielen Grund- und vor allem an Mittelschulen in Unterfranken Unterricht ausfallen. Darauf weist der Unterfränkische Lehrerverband ULLV hin. Nach dessen Schätzung arbeiten derzeit rund 400 nicht regulär ausgebildete Lehrkräfte an den Schulen der Region. Das entspricht knapp 10% des Kollegiums. Zwar ist der Bedarf etwas geringer als im vergangenen Schuljahr, durch Krankheitsfälle und Mutterschutz werden aber weiter zusätzliche Kräfte benötigt. Besonders gesucht sind Lehrkräfte für musikalisch-technische Fächer sowie für Gestaltung und Soziales. Zum Sport. Die Würzburger Kickers haben in der dritten Liga Moral bewiesen. Beim tabellenletzten TSV Havelse holten die Rothosen nach einem 0:2 Rückstand und langer Unterzahl noch ein 2:2. Tarsis Bonga und Jermaine Nischalke trafen jeweils per Elfmeter. Damit verhinderten die Kickers ihre dritte Niederlage in Folge. Im Basketball wollen die Fitness First Würzburg Baskets heute Wiedergutmachung betreiben. Nach der deutlichen Pleite bei den Rostock Seawolves in der Bundesliga gastiert das Team von Trainer Sasa Filipowski um 19 Uhr im FIBA Europe Cup bei Iraklis Thessaloniki auf Kreta. Die Partie wird kostenlos auf dem YouTube-Kanal der FIBA übertragen. Papst Leo ist an Lungenkrebs erkrankt. Das haben seine Ärzte nach einer Operation im Gemelli-Krankenhaus in Rom mitgeteilt. Der 71-Jährige war zuvor rund 1,5 Stunden operiert worden. Dabei entfernten die Mediziner einen bösartigen Tumor sowie einen Teil des rechten Lungenflügels.
2: Christian, vielen Dank für den Nachrichtenüberblick um halb. 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Guten Morgen auf die Straßen, auf die A7 Würzburg Richtung Ulm. Nein, Fulda. Nochmal, A7. Würzburg Richtung Fulda zwischen dem Gramschatzer Wald und dem Autobahndreieck Schweinfurt-Venegg. Bergungsarbeit nach einem Unfall. Zum Glück ist aber nur der Standstreifen blockiert. Und ein Hinweis für die Fähre in Wipfeld. Die wird jetzt aus dem Wasser geholt und auch repariert. Dauert 2 Monate lang. Das heißt, da gibt's in Wipfeld also keinen Fährbetrieb. Bitte auf die anderen Fährverbindungen in Obereisenheim oder Fahr am Main ausweichen. Falls ihr mehr habt für die Straßen, auch Blitzer, ruft gerne an. 0800 30 80 700.
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4: Habt einen schönen Start in den Mittwoch. Guten Morgen.
2: Morgen zusammen.

0: So klingt euer Start in den Mittwochmorgen. Einen guten mit Charivari, eurem Radio von hier. Es ist gleich 5:45, vielleicht ja nicht nur Aufstehzeit, sondern auch Dienstbeginn. Aber es gibt ja manche Menschen und manche Jobs, da hast du irgendwie nie Feierabend. Ich denke da jetzt gerade an zwei Polizisten.
1: In Retzbach im Landkreis Main-Spessart. Die waren privat im Supermarkt und dann schlägt ein Ladendieb zu. Was machen die zwei Polizisten, die eigentlich Feierabend haben? Stellen natürlich den Dieb und warten auf die Beamten, die gerade offiziell im Dienst sind. Ja. Es ist halt blöd, saublöd.

0: mitgelaufen für den Dieb, hat nicht damit gerechnet, dass da einfach Polizisten im Feierabend auch mal einkaufen.
1: Aber das ist wirklich so. Also ich habe auch mal einen Polizisten privat kennengelernt. Wir haben zusammen einen Tanzkurs gemacht.
0: Ach.
1: Und dann ist vor der Tanzschule einer mit Vollgas über die Straße um die Ecke stehen geblieben und der ist hingerannt, hat seinen Ausweis gezeigt und hat gesagt, ich bin hier auch zwar in meiner Freizeit, aber ich kümmere
0: Junge,
1: mich jetzt darum.
0: So nicht.
1: Ich fühle mich dazu verpflichtet und hat den 1,5 Stunden festgehalten, bis die Kollegen kamen. Und das in seiner Freizeit, nach dem Tanzkurs. Er hat ihm nichts vorgetanzt, keine Angst.
0: Seinen Namen getanzt, ja, nein.
1: Aber, ja, aber die ist, Dienststelle.
0: Aber weißt du, das sind für mich Menschen mit Leidenschaft im Beruf.
1: Ja. So ist es und dementsprechend wünschen wir heute einen schönen Start auch in den Arbeitstag.
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3: In diesem sonnensatten Sommer bin ich mit einem guten Freund auf den Mont Ventoux geradelt. Der Freund ist seit 50 Jahren mit seinem Rennrad zusammengewachsen, glaube ich. Ich besitze seit 3 Jahren eines. Er kennt alle Sieger und jemals gefahrenen Strecken der Tour de France. Darunter der sagenumwobene Aufstieg auf den Mont Ventoux in Südfrankreich. Diesen Bergkoloss wollte er sich einmal in seinem Leben hochkämpfen. Ich komme mit, verspreche ich ihm. Aber du fährst, ich schiebe. Das schaffst du, versichert er mir. 1600 Höhenmeter, die zweite Hälfte in einer Steinwüste in der prallen Sonne und immer der heftige Wind. Mont Ventoux heißt nicht umsonst windiger Berg. Und es ging. Ingrimmig bin ich die letzten Meter hochgekrochen, mit einer unbändigen Freude. Es ging, weil da Vertrauen war. Vertrauen in den Freund. So gut kennen wir uns, dass er abschätzen kann, was er mir zutrauen kann. Und Vertrauen in mich selbst. In Wahrheit ist das der ganze christliche Glaube. Gott zu vertrauen, Gottes Vertrauen zu spüren und daraus Selbstvertrauen gewinnen.
1: Und das war das Wort zum Tag. Ihr könnt es nachhören auf Spotify unter Wort zum Tag. 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
1: Guten Morgen, mein Schranken. Hier ist das Charivari-Wetter. Schon mal nicht mehr ganz so kalt wie gestern. In Wiesentheid haben wir im Moment 12 Grad, Würzburg am Sternplatz 13. Das waren ja zum Teil die Höchstwerte gestern. Heute geht es rauf auf 15 bis 18 Grad. Wenn der Nebel durch ist, auch der Hochnebel, dann hat die Sonne Platz zum Scheinen. Morgen und Freitag ähnliches Bild. Es könnte dann sogar noch mal knapp auf 20 Grad raufgehen.
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2: Ich bin Moritz Einzel. Guten Morgen. Papst Leo XIV. Ist an Lungenkrebs erkrankt. Das teilten seine Ärzte am späten Abend im Gemelli-Krankenhaus in Rom mit. Zuvor war der 71-Jährige rund anderthalb Stunden operiert worden. Dabei wurde ihm ein bösartiger Tumor und ein Teil des rechten Lungenflügels entfernt. Die Prognose sei aber gut, heißt es, da der Tumor im Frühstadium entdeckt wurde. Die schwarz-rote Koalition hat ihren Streit über eine Zuckersteuer auf gesüßte Getränke beigelegt. Der Kompromiss sieht eine zweistufige Steuer und Ausnahmen für kleinere Hersteller vor. Ab Juli des kommenden Jahres soll die Zuckersteuer bereits in Kraft treten. Finanzminister Klingbeil will damit zusätzliches Geld für den Bundeshaushalt einnehmen. Ihm geht es aber auch darum, den Getränkeherstellern einen Anreiz zu geben, den Zuckergehalt zu senken und ihre Produkte gesünder zu machen.
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3: Der Würzburger Marktplatz soll grüner werden. Im Planungsausschuss des Stadtrats ist jetzt ein überarbeitetes Begrünungskonzept vorgestellt worden. Vorgesehen sind 3 Bäume am unteren Markt nahe der Marienkapelle und der Kasteller Bank. Außerdem sollen 13 große Baumkübel auf dem Platz aufgestellt werden. Auf Bäume entlang der VR-Bank wird dagegen verzichtet, damit Veranstaltungen wie Stadtfest und Weihnachtsmarkt weiterhin möglich sind. Die Wipfelder Fähre geht für 2 Monate in die Werft. Ab heute ist die Mainquerung für die turnusmäßige Generalüberholung außer Betrieb. Geplant sind Arbeiten am Antrieb, am Motor sowie am Schiffskörper. Als Ausweichmöglichkeiten stehen die Fähren in Obereisenheim und Fahr am Main zur Verfügung.
4: Soweit unsere Nachrichten um 6. 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Guten Morgen auf die A7 Würzburg Richtung Fulda. Zwischen dem Gramschatzer Wald und dem Autobahndreieck Schweinfurt-Wenneck. Bergungsarbeiten nach einem Unfall. Hier ist der Standstreifen blockiert. Falls ihr mehr habt, auch Blitzer, ruft gerne an. 0800 30 80 700.
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1: Schönen Mittwoch euch. Guten Morgen.
4: Guten Morgen, ihr Lieben.

0: guten Mittwochmorgen mit Charivari, eurem Radio von hier. Weil ich muss mal ganz kurz
1: deine Termine checken.
0: Siehst du, heute in einer Woche. Reifenwechsel.
1: Heute in einer Woche habe ich sie schon 2 Tage drauf.
0: Ach, siehst du, da warst du ein bisschen früher als ich. Aber ihr merkt es schon, gestern und vorgestern ja die eiskalten Temperaturen morgens. Also der Herbst bzw. irgendwann der Winter naht. Von O bis O sollte man die einen Reifen fahren und die anderen dann entsprechend. Also geht es um die Winterreifen und der ADAC sagt uns jetzt, welche gut sind und welche nicht.
1: Ja, die haben sich das mal genauer angeguckt und erschreckend jetzt mal bei den Kleinwagen zum Beispiel. 9 von 16 Reifen fallen einfach mal durch. Also zum Beispiel Sunny, Atlas oder Rockblade.
0: Da habe ich aber auch noch nie was von gehört von denen.
1: Ich auch nicht.
0: Muss ich sagen. Aber das scheinen wohl dann vielleicht auch die preisgünstigeren zu sein, weil wer gewonnen hat bei den Kleinwagen, ist der Continental Winter Contact und der Michelin Alpine 7. Das sind ja 2 sehr bekannte Marken.
1: Ja, bei den Mittelklassewagen sind 6 als mangelhaft vom ADAC eingestuft worden.
0: Auch nicht gut.
1: Auch nicht so gut. Und warum fallen einfach Winterreifen beim ADAC-Test durch? Ganz einfach, weil sie sich zwar auf Schnee gut schlagen, aber auf nassen Straßen nicht unbedingt.
0: Und das ist ja jetzt gerade dann auch im Herbst.
1: Wichtig.
0: Übrigens, falls ihr ein E-Auto fahrt, da könnt ihr die gleichen Reifen nutzen. Ihr müsst nur bitte gucken, dass die viel Gewicht aushalten können, weil die E-Autos sind ja aufgrund der Batterie und des Akkus so schwer. Das heißt, die müssen einfach richtig viel Gewicht aushalten können.
1: Muss man einfach mal da gucken. Richtig. So, und wir haben auch schon mal ein paar Stichproben gemacht bei Werkstätten in der Region. Einfach gefragt, Mensch, wie schaut's denn bei euch aus? Kriegt man schnell kurzfristig einen Termin für Winterreifenwechsel? Und da hieß es von den Werkstätten, also im Moment gibt es noch ganz gut Termine.
0: Und weißt du auch warum? Weil ganz viele Menschen, so wie meine Frau, jetzt Allwetterreifen haben. Das heißt, die fährt eh nicht große Strecken. Die fährt quasi in Nachbarort zum Arbeiten und das war's. Und da haben wir uns jetzt für Allwetterreifen entschieden und das haben wohl sehr viele. Deswegen gibt es jetzt umso mehr freie Termine für die, die Winterreifen wechseln lassen wollen.
1: Also ich habe gedacht, weil es so lange so schön war.
0: Ja, aber wir zwei waren ja trotzdem so weise in der Voraussicht und haben unsere Termine auf nächste Woche gelegt.
1: Naja, weil wir so früh Auto fahren.
0: Ah ja, okay. Ne?
1: Tageszeit, ich glaube, deswegen bin ich da immer so ganz, ganz streng mit mir selbst, weil Sicherheit ist nun mal wichtig.
0: Und wir begleiten euch. 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

0: So startet der Mittwoch hier bei Charivari mit den 90er-Klassikern von OMD. Wir sind Monique und André. Guten Morgen, ihr Lieben.
1: Guten Morgen. Alles schnieft, alles schnupft gerade. Kriegt ihr bestimmt auch mit, wenn ihr auf der Arbeit täglich durchzählt. Sind es vielleicht immer mal ein paar mehr Leute, die gerade zu Hause

0: Hause krank liegen. Und deswegen hat sich jetzt ein Chef in Mainfranken ein Herz gefasst und gibt Gesundheitstipps. Ein Chef, kein Arzt.
1: Ja, auf Instagram gibt der Landrat, also der Chef des Landkreises Würzburg, Thomas Ebert, die Tipps.
2: Mal Pause machen. A apple a day keeps the doctor away. Viele Gebäude haben einen Aufzug, aber es ist viel besser, die Treppe zu nutzen. Gut fürs Herz, gut für die Fitness. Beim Telefonieren zum Beispiel mal aufstehen und sich etwas bewegen. Ab und zu mal lüften, ne? Und frische Luft reinlassen. Ausreichend trinken ist auch Arbeitsalltagsprävention. Gesundheit ist unser wichtigstes Gut. Deswegen, man sieht, wie einfach es ist, auch im Arbeitsalltag Präventionsmaßnahmen durchzuführen. Viel Freude dabei und bleiben oder werden Sie gesund.
1: Dafür stehe ich mit meinem Namen, Ihr Thomas Ebert. Das hätte jetzt noch gefehlt.
0: Ich überlege mir gerade, wenn mein Chef anruft und sagt, Monique, komm mal in mein Büro. Nee, tut mir leid, Chef, ich bin noch beim Apfel. Ja? Gesundheitsprävention.
1: Dann müsste der Chef das verstehen, ja?
0: Dann müsste er es einfach verstehen.
1: Also, wenn du beim Landkreis Würzburg angestellt wärst, würde er es jetzt verstehen müssen, nach diesem Instagram-Video. Ich finde es ja gut. Also, alles, was uns hilft und uns gesund hält, ist gut. Dann sagen wir Dankeschön an den Landkreis Würzburg.
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1: Morgen.

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2: Guten Morgen, mein Franken. Hier ist das Charivari-Wetter. Irgendwie bin ich dankbar, dass es heute nicht ganz so kalt ist am Morgen. Wir haben 11 Grad in Hafenlohr, Würzburg an der Löwenbrücke 13. Aber natürlich wissen wir, es kommt der Winter und es wird so kalt.
3: Meine kleine Tochter freut sich über jeden Morgen, wo es so kalt ist, weil sie dann ihre neuen Handschuhe anziehen kann. Die hat mich gestern schon gefragt, wird es heute wieder so kalt? Ah. Ich gesagt, nee, es wird schon milder.
2: Daran kann ich mich aber erinnern als Kind, ne? Wenn du neue Sachen hattest.
3: Ja, dann willst du gleich anziehen.
2: Ja, und dann gehofft, dass es regnet, weil du neue Gummistiefel hattest. Ne? So, also, regnen kann es heute eher nicht. Schade, das wäre jetzt die perfekte Wetterüberleitung gewesen. Blöd. Nein, freuen wir uns drauf, dass heute die Sonne scheint.
3: Ja.
2: Und die scheint nach dem Nebel, wenn der sich verzogen hat. Und dann geht es rauf auf 15 bis 18 Grad.
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4: Ich bin Christian Heider. Guten Morgen. Fast ein Jahr nach dem tödlichen Brand in der Silvesternacht beginnt heute am Amtsgericht in Würzburg der Prozess gegen einen 42-Jährigen. Die Staatsanwaltschaft wirft ihm fahrlässige Tötung und fahrlässige Brandstiftung vor. Der Mann soll eine Silvesterrakete mit gebrochenem Holzstab aus der Hand gezündet haben. Der Feuerwerkskörper soll auf dem Balkon einer Wohnung im Stadtteil Heuchelhof ein Feuer ausgelöst haben. Die 88-jährige Bewohnerin starb später an den Folgen einer Rauchvergiftung. 9 Zeugen sind geladen, das Urteil soll noch heute fallen. Jede 10. Lehrkraft an Unterfrankens Grund- und Mittelschulen hat keine reguläre Lehramtsausbildung. Das bemängelt der Unterfränkische Lehrer- und Lehrerinnenverband ULLV. Rund 400 sogenannte Ersatzlehrkräfte seien derzeit im Einsatz. Zwar werde etwas weniger Personal benötigt als im vergangenen Schuljahr. Durch Krankheitsausfälle und Mutterschutz bleibe der Bedarf aber hoch. Besonders gesucht werden Lehrkräfte für musikalisch-technische Fächer sowie für Gestaltung und Soziales. Würzburg profitiert vom neuen Bahnfahrplan ab Dezember. Die direkte ICE-Verbindung nach Innsbruck kommt zurück. Sie war wegen Bauarbeiten zuletzt meist umgeleitet worden. Außerdem fährt wieder ein durchgehender ICE von München über Nürnberg und Würzburg bis nach Paderborn, Lippstadt und Hamm. Neu ist auch ein abendlicher ICE nach Wien mit Halt in Würzburg. Langfristig drohen jedoch Einschnitte. Ab August nächsten Jahres sollen täglich 8 ICE-Verbindungen zwischen Frankfurt und Nürnberg wegfallen. Die Strecke über Würzburg soll aber weiterhin mindestens stündlich bedient werden. Die Bundesregierung hat sich auf die Einführung einer Zuckersteuer für Getränke verständigt. Ab Juli kommenden Jahres sollen Drinks mit mindestens 5 Gramm Zucker pro 100 Milliliter besteuert werden. Vorgesehen sind 2 Stufen. 26 Cent für Getränke ab 5 Gramm Zucker und 32 Cent ab 8 Gramm je 100 Milliliter. Kleine Hersteller sollen von der Regelung ausgenommen werden.
3: Und mehr Nachrichten aus Mainfranken stehen auf meinscharivari.de oder auch bei uns in der App. Christian, vielen Dank für den Überblick. Jetzt bekommt ihr den Überblick über die Straßenverhältnisse im Charivari-Verkehrsservice. Eine Meldung für die A7 Würzburg Richtung Fulda zwischen dem Gramschatzer Wald und dem Autobahndreieck Schweinfurt-Wenegg. Bergungsarbeiten auf dem Standstreifen. Im Landkreis Schweinfurt ein Hinweis, die Fähre Wipfeld ist ab heute wegen Wartungsarbeiten außer Betrieb. Das dauert gute 2 Monate. Bitte auf Obereisenheim oder auch Fahr am Main ausweichen. Falls ihr mehr habt, ruft uns an 0800 30 80 700. Gerne auch für die Blitzer.
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2: Einen wunderschönen Mittwoch euch. Guten Morgen.
3: Guten Morgen, ihr Lieben.

0: Das sind die Klassiker unserer Zeit aus den 80ern. Hier ist Charivari am Mittwochmorgen und ich habe es gerade zu Monique gesagt, ich freue mich so auf den Sonntagvormittag. Aufstehen erstmal, frühstücken zu Hause und dann gleich ab ins Kino. Also quasi wieder so in halb liegender Position gleich schön Popcorn rein.
1: Ach. Oder Nachos.
0: Ja.
1: Wir laden euch ein in Cineworld in den Mainfrankenpark Sonntagvormittag ins Steckerfisch-Fiasko, der neue Eberhofer-Krimi. Wir machen einen Kinosaal voll mit Charivari-Hörern und wenn ihr noch einen der letzten Plätze ergattern wollt, dann habt ihr jetzt wieder Zeit, euch 30 Minuten zu bewerben auf meincharivari.de.
0: Ja, weil die Plätze werden so langsam weniger. Wir überraschen ja tagtäglich die Menschen.
1: So auch den Florian aus Waldbüttelbrunn. Du hast mitgemacht bei unserem Kinogewinnspiel.
2: Ja, und ich war schon ganz verzweifelt und hab geweint, weil nichts funktioniert.
0: Du meinst, weil du noch nichts von uns gehört hast?
2: Ja, genau. Alles gut.
0: Aber jetzt sind wir ja da. Das heißt, die Freude darf bei dir jetzt umso größer sein, weil wir gehen am Sonntag zusammen ins Kino.
2: Freut mich, yes. Danke schon mal im Voraus.
1: Und eigentlich ist es ja auch eine Weiterbildungsmaßnahme, dieser Kinobesuch, oder? Für dich und deine Partnerin.
2: Richtig.
0: Okay, was heißt das genau?
2: Meine Freundin kommt aus Brasilien und lebt schon lange in Deutschland und kann gut Deutsch,
0: ja.
2: Aber bayerisch ist eine andere Nummer, gell?
1: Das heißt, da bekommt sie jetzt dann noch ein wenig Nachhilfeunterricht im Kino.
2: Das hoffe ich, ja.
0: Klappt denn Fränkisch schon gut?
2: Das klappt, freilich.
1: Na, ja, danke. Freilich. Na, dann ist das jetzt dann die dritte Fremdsprache.
0: Genau.
1: Deutsch, Fränkisch und Bayerisch noch obendrauf.
2: Ja, bärig.
0: Gut, da freuen wir uns auf euch.
1: Florian.
2: Ja, danke.
0: Ja, das wird großartig wieder.
1: Ja.
0: Und lustig ist der Film auch, ich habe ihn ja schon gesehen.
1: Stimmt, du siehst ihn ja zum zweiten Mal, ich sehe ihn dann zum ersten Mal. Ich habe es mir aufgespart für den großen Kino-Sonntagvormittag mit euch allen. Popcorn, Nachos, Softdrink gibt es natürlich auch obendrauf von uns. Und jetzt 30 Minuten Zeit, euch zu bewerben. Mit etwas Glück seid ihr dann auch noch dabei. 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

0: Das ist Ray Dalton hier bei Charivari um 7:11. Und Achtung, es könnte sein, dass ihr in der nächsten Zeit einen Einbrecher bei euch zu Hause habt. Der hat allerdings 4 Pfoten, ein braunes Fell und eine große Vorliebe für gemütliche Dachböden.
1: Wir reden vom Steinmarder, der sich immer mal wieder heimisch fühlt und zu Hause fühlt auf den Dachböden in Mainfranken. Eva Friedrich aus dem Charivari-Team, ihr hattet auch schon mal einen.
2: Ja, leider. Bei mir hat sich auch schon mal einer eingenistet. Und dafür brauchte er nicht einmal ein richtiges Loch im Dach. Eine Klebefolie hat gereicht. Die hat der Marder kurzerhand abgezogen oder reingeknabbert und ist dahin.

0: Schulter verschwunden. Direkt zwischen Decke und Gebälk, mitten hinein in die Dämmung. Bemerkt haben wir es erst, als sein Urin dann irgendwann durch die Decke getropft ist. Beim anschließenden Saubermachen haben wir dann auch noch Taubenfedern gefunden. Ja, bei uns war dann die Lösung am Ende eine stabile Metallplatte. Natürlich erst nachdem der Marder draußen war. Seitdem ist Ruhe.
1: Ach Gott sei Dank, aber das ist ja ekelhaft.
2: Das ist mal so und richtig ekelhaft.
1: Es reichen wirklich schon 5 Zentimeter, so ein Mini-Schlupfloch irgendwo bei euch im Haus. Und dann kommt er rein. Und dann macht er da Randale.
2: Ja, also Falle aufstellen alleine dürft das nicht. Der Marder unterliegt dem Jagdrecht. Also wenn, dann müsst ihr euch einen Jäger zur Hilfe holen. Der dürfte dann so eine Lebendfalle aufstellen. Ihr könnt es aber auch erstmal selber probieren, den Marder zu vertreiben, indem ihr laut poltert auf dem Dachboden. Das mag der erstmal gar nicht. Mhm. Oder vielleicht Radio laufen lassen. Mit Charivari den Marder vertrieben.
1: Ich hätte jetzt fast gesagt, dann lasst den anderen Radiosender laufen.
2: Ja, du hast ja unten auch noch, aber das Radio, was du gerade übrig hast, ja, stellst
1: okay.
2: du hoch, ja?
1: Genau, und da schaltest einen anderen Sender ein, das ist okay.
2: So, genau, das wären jetzt mal so die wichtigsten Sachen, die ihr bei den Mardern ja. vielleicht beachten müsst, selber um die Ecke bringen dürft ihr nicht.
1: Also ich habe gestern auch extra nochmal gegoogelt, weil ich hasse diese Scheißviecher. Und dann habe ich gedacht, na, wenn ich das heute Morgen im Radio sage, da kommen wieder die Tierschützer und der Marder ist wirklich sehr, sehr nützlich. Der beißt unser Auto zum Beispiel nicht mit Absicht kaputt, das ist nur Revierverhalten und ansonsten frisst er ganz viele Mäuse, Ratten und Co. Der frisst sogar Aas überall weg, also er ist schon auch richtig nützlich. Deswegen darf ich das mit dem Scheißviech heute Morgen nicht sagen.
2: Hast du ja auch nicht.
1: Gut.
2: Hier ist Charivari, euer Radio von hier, kommt gut rein in den Mittwoch.

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17: Guten Morgen, mein Franken. Hier ist das Charivari-Wetter mit den Temperaturen. Eisingen 10 Grad, Würzburg am Falkenhaus 13. Mit Sonnenschein geht's rauf auf 15 bis 18 Grad heute, wobei die Sonne erst Platz haben wird, wenn der Nebel sich verzogen hat. Gehört halt zum Herbst dazu. Der Charivari-Wettertrend morgen und am Freitag ähnliche stabil bei bis zu 17 Grad. Nachmittagswerte vielleicht geht's sogar noch mal auf knapp 20 Grad rauf.
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0: 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Es ist 7 Uhr. 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
1: Ich bin Moritz Einzel. Guten Morgen. Die schwarz-rote Koalition ist sich einig geworden in ihrem Streit über die Einführung einer Steuer auf zuckerhaltige Getränke. Die Vorlage soll heute im Kabinett beschlossen werden. Die Zuckersteuer soll Anfang Juli des kommenden Jahres in Kraft treten. Für Hersteller, die weniger als 1 Million Liter gezuckerte Getränke pro Jahr produzieren, soll sie nicht gelten. Papst Leo XIV. Ist gestern operiert worden und dabei wurde Lungenkrebs festgestellt. Das teilte das Gemelli-Krankenhaus in Rom am Abend mit. Bei dem Eingriff sei ein Knoten sowie der Unterlappen des rechten Lungenflügels des 71-Jährigen entfernt worden. Anschließende Untersuchungen hätten ergeben, dass es sich um einen bösartigen Tumor gehandelt habe. Grüne und SPD in Berlin haben die Sondierungsgespräche mit der Linkspartei unterbrochen. Sie wollen erst klären, ob sich die Linke an die Verabredung zum Thema Israel und Antisemitismus halten will. Unter anderem hat die Berliner Linke die Abgeordnete Emde in die Fraktion aufgenommen, der Antisemitismus vorgeworfen wird.
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2: Ohne Ersatzlehrkräfte wäre der Unterricht an vielen Grund- und vor allem Mittelschulen in Unterfranken kaum aufrechtzuerhalten. Darauf weist der Unterfränkische Lehrer- und Lehrerinnenverband hin. Nach dessen Schätzung arbeiten derzeit rund 400 nicht regulär ausgebildete Lehrkräfte an den Schulen der Region. Das entspricht knapp 10% des Kollegiums. Vor allem durch Krankheitsausfälle und Mutterschutz bleibt der Bedarf hoch. Die Würzburger Kickers haben beim tabellenletzten TSV Havelse ein Remis erkämpft. Nach einem 0:2 zur Pause und einer roten Karte gegen Ibrahim Faranak. In der 27. Minute holten die Rothosen in Unterzahl noch ein 2:2. Beide Tore für Würzburg fielen durch Elfmeter. Die Kickers bleiben damit im Tabellenkeller, stoppten aber ihre Negativserie von zuletzt 2 Niederlagen.
3: Und das waren die Nachrichten um 7. Mehr aus Mainfranken steht bei uns im Web oder auch in der App. Guten Morgen jetzt auf die Straßen. Im Charivari-Verkehrsservice keine größeren Staus oder Unfälle. Nur der Hinweis für die Fähre Wipfeld. Ab heute Wartungsarbeiten, die ist außer Betrieb. Da müsst ihr auf Obereisenheim oder auch auf Fahr am Main ausweichen. Falls ihr mehr habt für die Straßen, auch Blitzer, ruft gerne an. 0800 30 80 700.
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4: Schönen Mittwoch euch. Guten Morgen, ihr Lieben.
3: Morgen.

0: Das sind die Klassiker unserer Zeit aus den 80ern. Hier ist Charivari, wir sind Monique und André. Achtung, wenn ihr Post von eurem Autohaus bekommt. Es gab einen großen Cyberangriff.
1: Und zwar ein Cyberangriff auf einen IT-Dienstleister im Raum Würzburg. Und dieser Cyberangriff bei uns hat möglicherweise Auswirkungen auf Autohäuser in ganz Deutschland. Ja. Vorwiegend die Marken des VW-Konzerns betroffen.
0: Und es könnte jetzt wirklich sein, und davor warnt auch die Polizei, dass ihr Post von eurem Autohaus bekommt, weil die haben Rechnungsnummern abgegriffen, Liefertermine, Finanzierungsdaten. Wenn ihr Post von eurem Autohaus bekommt, die könnte jetzt täuschend echt aussehen, bitte immer vorher nochmal anrufen vielleicht und nachfragen, warum wollt ihr denn da jetzt Geld von mir zum Beispiel?
1: Ja, weil die das einfach so täuschend echt jetzt hinzimmern

0: können. Deswegen der Rat der Polizei: definitiv beim Autohaus nochmal durchklingeln und fragen, seid ihr es, die hinter diesem Schreiben stecken?
1: Wir haben auch alle Infos dazu natürlich auf meinscharivari.de. Wünschen euch jetzt einen guten Mittwochmorgen.
0: Morgen.

0: Diese Stimme umarmt mich. Holly Humberstone hier bei Charivari. Hier ist euer Radio von hier um 16 Minuten nach 7.
1: Guten Morgen. Seid ihr in einem Sportverein? Viele sagen jetzt wahrscheinlich ja.
0: Bestimmt.
1: Oder war ich mal. Oder die Kinder sind's.
0: Ich war ja mal Tischtennismeister. Hab 6 Jahre lang gespielt, hab nur ein Spiel gewonnen. Aber ich bin 6 Jahre hingegangen.
1: Ich war im Tennisverein. Ich glaube, meine Gewinnerquote sieht ähnlich aus wie bei dir.
0: Am beliebtesten sind übrigens bei uns in Mainfranken die Sportarten Fußball, Turnen, Tennis, Leichtathletik und Handball. Und wir wissen auch, welcher Landkreis die meisten Mitglieder in welchem Verein hat.
1: Also wir schauen mal in den Landkreis Main-Spessart. Die 10 größten Vereine dort haben über 11.800 Mitglieder.
0: Okay,
1: und
0: nicht schlecht.
1: Die meisten hat der TSV Lohr mit 2.500 Mitgliedern.
0: Okay, im Landkreis Würzburg haben wir über 15.000 Menschen in Sportvereinen. Und da steht an der Spitze die TG 1877 Veits-Höchheim. Die haben fast 2.000 Mitglieder.
1: Und die TG Kitzingen hat auch 2.000 Mitglieder, also ist da so auf der gleichen Größenordnung wie Veits-Höchheim.
0: Am meisten sind natürlich in Würzburg, in der Stadt, die Menschen in den 10 größten Vereinen. Das sind 20.000 Menschen und die meisten sind bei der TG Würzburg. Über 3.600 Mitglieder, das ist natürlich auch eine richtig ordentliche Zahl.
1: Naja, und im Verein Sport zu machen ist eben so schön, weil du mit Menschen was zusammen machst. Und dann auch noch für deinen eigenen Körper. Also das ist schon ein tolles Zusammengehörigkeitsgefühl.
0: Und jetzt haben wir die größten Vereine in Mainfranken genannt. Falls ihr sagt, ah, mein Verein ist aber der beste, sagt uns gerne mal, welcher das ist und was den so toll macht, könnt ihr uns gerne sagen per WhatsApp direkt zu Charivari. Schönen Mittwochmorgen!

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10: Guten Morgen, Mainfranken. Hier ist das Charivari-Wetter in Kitzingen, Entschuldigung.
11: Ja, können wir uns nicht entscheiden.
10: Eisingen hat es auch 10 Grad, Kitzingen hat 12 Grad. Nee, wir wollen jetzt die Eisinger nicht vernachlässigen. Alte Mainbrücke in Würzburg 13 Grad und wir erwarten heute 15 bis 18 Grad. Dazu kommt später auch die Sonne raus. Dafür muss sich aber erst der Nebel und der Hochnebel verziehen. Morgen und übermorgen gleiches Spiel, mit etwas Glück kratzen wir sogar nochmal an der 20-Grad-Marke. Genau. Richtung Wochenende werden die Wolken aber wieder kompakter und es wird kühler.
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13: Ich bin Christian Heider. Guten Morgen. Ein Cyberangriff auf einen IT-Dienstleister im Raum Würzburg könnte Folgen für Autokäufer in ganz Deutschland haben. Nach Angaben der Polizei, über die die dpa berichtet, nutzten Täter eine Sicherheitslücke und gelangten an Daten aus Kaufvorgängen von Autohäusern. Betroffen sind bundesweit vor allem Betriebe mit Marken des VW-Konzerns. Erbeutet wurden demnach unter anderem Rechnungsnummern, Liefertermine sowie Zahlungs- und Finanzierungsdaten. Die Polizei warnt jetzt vor

0: zwischen echten Betrugsversuchen und rät, Zahlungsaufforderungen oder neue Bankverbindungen immer direkt beim Autohaus zu prüfen. Der Würzburger Marktplatz soll grüner werden. Im Planungsausschuss ist jetzt ein überarbeitetes Begrünungskonzept vorgestellt worden. Vorgesehen sind 3 neue Bäume am unteren Markt nahe der Marienkapelle und der Casteller Bank. Außerdem sollen 13 große Baumkübel auf dem Platz aufgestellt werden. Wegen der Tiefgarage darunter stehen sie direkt über den Stützpfeilern. Auf Bäume entlang der VR-Bank wird dagegen verzichtet, damit Veranstaltungen wie Stadtfest und Weihnachtsmarkt weiterhin möglich bleiben. Die Kosten liegen bei rund 570.000 Euro. Mund abwischen, Reaktion zeigen. Unter diesem Motto könnten die Fitness First Würzburg Baskets heute nach Griechenland reisen. Um 19 Uhr trifft das Team von Trainer Sasa Filipowski dort im FIBA Europe Cup auf Iraklis Thessaloniki. Nach der deutlichen Niederlage am Samstag in der Bundesliga in Rostock wollen die Baskets Wiedergutmachung betreiben. Besonders ein schwaches drittes Viertel und eine ausbaufähige Quote jenseits der 3-Punkte-Linie kosteten an der Ostsee den Sieg. Das Spiel wird kostenlos auf dem YouTube-Kanal der FIBA übertragen. Papst Leo ist an Lungenkrebs erkrankt. Das teilten seine Ärzte am späten Abend im Gemelli-Krankenhaus in Rom mit. Zuvor war der 71-Jährige rund 1,5 Stunden operiert worden. Dabei wurde ihm ein bösartiger Tumor und ein Teil des rechten Lungenflügels entfernt. Die Prognose sei aber gut, heißt es, da der Tumor im Frühstadium entdeckt wurde.
1: Wir wünschen alles Gute. Christian, vielen Dank für den Nachrichtenüberblick um 12:30. Und ihr bekommt die Nachrichten aus Mainfranken auch immer bei uns im Web oder auch in der App. Hier ist der Charivari. Verkehrsservice ohne größere Staus oder Unfälle. Ganz normaler Berufsverkehr. Am längsten braucht ihr wieder mal auf der B19 Würzburg-Rhein ab Estenfeld bis zum Greinberg-Knoten. Und da steht übrigens auch ein Blitzer, aber in der anderen Richtung. Also eigentlich ein Klassiker. Würzburg raus Richtung Schweinfurt auf der B19 bei der Abfahrt Lengfeld blitzen sie heute Morgen. Falls ihr noch mehr habt, ruft an 0800 30 80 700.
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4: Einen schönen Mittwoch euch. Guten Morgen zusammen.
1: Morgen.

0: Mittwochmorgen, 20 vor 8. Guten Morgen mit eurem Radio von hier. Und weil Zell ist spätestens seit Erntedank wieder mal in aller Munde, weil Zell im Landkreis Main-Spessart. Dank Johannes Ritter.
1: Das ist nämlich ein Mann, der zusammen mit seinen Enkeln immer zur Erntedank in der Kirche vor dem Altar ein riesiges Bild

0: aus lauter Früchten legt. Also da sind 1000 Kastanien, 150 Maiskolben, Nüsse, Äpfel, Birnen. Also ich korrigiere meine biologisches Fehlverhalten. Es sind nicht nur Früchte, es ist natürlich auch noch Gemüse dabei. Ja. So, bevor sich da irgendein Biolehrer gerade...
1: Und Körner oder irgendwas gibt es da auch noch was? Ist ja egal. Es ist spektakulär. Könnt ihr euch anschauen in der St. Vituskirche noch bis Ende der Woche oder auch auf unserer Charivari-Facebook-Seite. Vor Ort liegt ein Gästebuch und in das schaut Johannes Ritter immer mal rein, hat jetzt festgestellt. Also da waren mittlerweile Leute aus Bergrheinfeld, aus Gössenheim, Kreuzwertheim, Güntersleben, Markt Oberdorf und sogar aus Berlin da. Und was die in das Gästebuch geschrieben haben, ist richtig schön.
2: So einen schönen Erntedankaltar habe ich noch nie gesehen. Vielen Dank für sowas Schönes. Durch Radio Charivari darauf aufmerksam geworden. Sehr, sehr schön gestaltet aus Berlin. Vielen Dank für so einen schönen Erntedankaltar. Er ist nicht zu überbieten. Eine Gruppe aus Urspringen. Der Weg vom Allgäu nach Walzell hat sich mehr als gelohnt. Innerlich reich beschenkt, kehren wir nach Hause zurück.
1: Ja, Wahnsinn.
0: Unglaublich, oder? Also das Früchtebild in der St. Vituskirche in Walzell im Landkreis Mainz-Spessart könnt ihr euch noch live anschauen bis Sonntag jetzt, weil danach wird es wieder abgebaut.
1: Ja, und da geht es ja auch mit der Haltbarkeit und der Frische von Gemüse und Obst und
0: langsam
1: Körnern
0: zu
1: langsam zu Ende.

0: 12 Minuten vor 8 ist es. Guten Morgen mit Charivari und bitte Vorsicht, wenn ihr fahrt in diesen Tagen. Ich meine, es ist heute nicht mehr so kalt wie gestern, aber mir ist es heute Morgen erst passiert. Dadurch, dass es so nass ist und auch die Blätter auf der Fahrbahn liegen, ist es teilweise rutschig. Auf den Straßen bin froh, wenn ich nächsten Mittwoch meinen Reifenwechseltermin habe.
1: Ja, Winterreifen, es ist die Zeit. Und wir haben ja auch schon mal bei einigen Werkstätten Stichprobenanrufe gemacht und gefragt, wie schaut es denn aus? Kriegt man noch kurzfristig bei euch jetzt einen Termin oder dauert es? Und die meisten haben uns gesagt, nö, eigentlich ist es noch recht luftig. Man bekommt durchaus seinen Wunschtermin zum Winterreifenwechsel.
0: Und welche Reifen gut sind, sagt uns gerade der ADRC. Zum Beispiel bei Kleinwagenreifen ist der Testsieger der Continental Winter Contact oder auch der Michelin Alpine 7.
1: So, aber auch 9 von 16 Reifen sind bei dem Kleinwagentest vom ADAC durchgefallen. Darunter Sunny, Atlas, Rockblade. Habe ich jetzt aber ehrlich gesagt auch noch nie gehört.
0: Sind vielleicht die etwas günstigeren. Der Grund, warum sie durchgefallen sind, ist, dass die Reifen sich zwar gut auf Schnee schlagen, aber auf der nassen Straße nicht. Und jetzt mal ganz ehrlich durchgerechnet, wir haben häufiger eine nasse Straße bei uns in Mainfranken als wirklich Schnee.
1: Ja, deswegen unbedingt drauf achten, auch natürlich aufs Profil. Und wenn ihr E-Autofahrer seid und das im ersten Winter, dann einfach nochmal im Kopf haben, dass eure Winterreifen das Gewicht vom E-Auto aushalten müssen. Die sind schwerer als die Verbrenner, die vergleichbaren. Deswegen, ihr braucht keine extra Winterreifen für E-Autos, aber ihr müsst halt gucken, dass ihr das Gewicht von eurem Auto tragen könnt.
0: Ich glaube, ich habe Continental bestellt.

0: Meine Werkstatt macht das immer netterweise für mich und die
1: berät dich kompetent.
0: Und die berät mich kompetent. Und es müsste die gleiche bei auch sein, glaube ich.
1: Ansonsten übernehmen wir das für euch. Hier ist Charivari, euer Radio von hier. Guten Morgen, meinen Franken. Ja.

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21: Guten Morgen, mein Franken. Hier ist das Charivari-Wetter. Ja, das mit der Sonne dürfte heute besser klappen als gestern, aber erst muss sie sich auch durch den Nebel

0: und Hochnebel durchkämpfen. Dann geht's rauf auf 15 bis 18 Grad. Im Moment in Arnstein 9 Grad, Würzburg an der Talavera 13 Grad. Der Charivari-Wettertrend. Morgen und Freitag ähnliches Nebel-Lotto-Spiel. Sonne kommt raus, wenn der Nebel sich verzogen hat. Und dann geht's rauf auf Werte um 17, 18 Grad. Örtlich vielleicht sogar knapp 20 Grad.
1: 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Es ist 8 Uhr. 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
2: Ich bin Moritz Einzel. Guten Morgen. Papst Leo XIV. Ist an Lungenkrebs erkrankt. Das haben seine Ärzte in Rom mitgeteilt. Bei einer Operation wurde dem 71-Jährigen der untere Teil des rechten Lungenflügels entfernt. Der Papst soll sich nach dem erfolgreichen Eingriff nun etwa eine Woche im Krankenhaus erholen. Die schwarz-rote Koalition hat ihren Streit über eine Zuckersteuer auf gesüßte Getränke beigelegt. Der Kompromiss sieht laut Redaktionsnetzwerk Deutschland eine zweistufige Steuer und Ausnahmen für kleinere Hersteller vor. Die Zuckersteuer soll Einnahmen für den Bundeshaushalt bringen und Getränkeherstellern Anreize geben, ihre Produkte gesünder zu machen. Der Landtag von Sachsen-Anhalt kommt heute zu einer Sondersitzung zusammen. Auf der Tagesordnung steht ein Antrag von AfD und BSW mit dem Titel Friedensgespräche statt Ausweitung des Krieges in der Ukraine. Der geschäftsführende Ministerpräsident Schulze von der CDU im ZDF.
3: Eine Sondersitzung herbeizuführen für ein Thema, wo ein Land wie Sachsen-Anhalt überhaupt gar keine Kompetenz hat und nichts verändern kann, das zeigt schon, was AfD und BSW hier vorhaben.
2: AfD und BSW haben zusammen eine Mehrheit im Landtag von Sachsen-Anhalt.
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4: Der Würzburger Marktplatz soll grüner werden. Im Planungsausschuss des Stadtrats ist jetzt ein überarbeitetes Begrünungskonzept vorgestellt worden. Vorgesehen sind 3 Bäume am unteren Markt nahe der Marienkapelle und der Kasteller Bank. Außerdem sollen 13 große Baumkübel auf dem Platz aufgestellt werden. Auf Bäume entlang der VR-Bank wird dagegen verzichtet, damit Veranstaltungen wie Stadtfest und Weihnachtsmarkt weiterhin möglich sind. Die Wipfelder Fähre geht für 2 Monate in die Werft. Ab heute ist die Mainquerung für die turnusmäßige Generalüberholung außer Betrieb. Geplant sind Arbeiten am Antrieb, am Motor sowie am Schiffskörper. Als Ausweichmöglichkeiten stehen die Fähren in Obereisenheim und Fahr am Main zur Verfügung.
5: Soweit die Nachrichten um 8. Mehr aus Mainfranken steht bei uns im Web oder auch in der App. Und hier ist der Charivari-Verkehrsservice. Guten Morgen auf die Straßen, auf die A7 Würzburg Richtung Fulda. Bitte Vorsicht, Gegenstände auf der Autobahn zwischen Wasserlosen und Hammelburg. Und ein Blitzer heute Morgen auf der B19 Würzburg raus Richtung Schweinfurt. Sie stehen wieder mal bei der Abfahrt Lengfeld. Das ist ja der Klassiker unter den Blitzern. Falls ihr noch mehr habt, ruft gerne an. Nummer ist kostenlos 0800 30 80 700.
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0: Einen schönen Mittwoch euch. Guten Morgen.
5: Morgen zusammen.

Guten Morgen, mein Franken. Hier ist Charivari, euer Radio von hier. Und ich weiß nicht, wie oft wir euch schon vor Betrügern gewarnt haben, auch vor Betrügern im Internet.

0: Es gab jetzt einen großen Cyberangriff im Raum Würzburg und es könnte sein, dass ihr bald Post von eurem Autohaus bekommt. Das sind aber wiederum Betrüger.
1: So, also dröseln wir es mal auf. Der Cyberangriff, den hat es gegeben auf einen IT-Dienstleister im Raum Würzburg. Und der hat eben möglicherweise Auswirkungen auf Autokäufer in ganz Deutschland. Vorwiegend betroffen Marken des VW-Konzerns. Und dann bekommt ihr, falls ihr jetzt gerade irgendwie euch um ein Auto interessiert habt, eins kauft, Post von eurem Autohaus mit täuschend echten Daten, weil die sind eben die bösen Jungs und Mädels an Rechnungsnummern gekommen, an Liefertermine, an Zahlungs- und Finanzierungsdaten. Mhm. Also es sieht verdammt echt aus, was ihr da bekommt, aber checkt es, und das ist der Hinweis der Polizei, einfach nochmal direkt mit eurem Autohaus.
0: Genau, ruft da an, aber auch beim Anrufen könnten schon wieder die Betrüger lauern, hat uns Rainer aus Kitzingen verraten. Der ist nämlich Informationssicherheitsbeauftragter in Marktbreit.
2: Ganz wichtig dabei ist, bitte nicht die Telefonnummer benutzen, die auf dem Brief oder in der E-Mail angegeben ist, die ist meistens fake. Das sind meistens irgendwelche Hotline-Nummern hinterlegt oder auch sogar Würzburger-Nummern, die einen Zahlendreher drin haben, die es so eigentlich gar nicht gibt. Und dann kommen sie nämlich auch auf irgendeinem Cyberserver raus, wo tatsächlich ein Mensch dahinter sitzt. Und die bestätigen dann, dass das wirklich echt ist.
0: Solche Schweine.
1: Man muss echt sowas von aufpassen. Aber Dankeschön, lieber Rainer aus Kitzingen, dass du uns da nochmal mitgenommen hast und noch einen ganz wichtigen Hinweis gegeben hast.
0: Also, wenn ihr Brief bekommt vom Autohaus, Nummer googeln oder vielleicht im Good Old Telefonbuch nachschlagen. Und dann da anrufen. Und nicht in der Nachricht vom Autohaus, die ihr per E-Mail oder sonst wie bekommt. Diese Scheißbetrüger.
1: So, und jetzt aber ganz entspannten Start in den Mittwoch mit uns, mit Charivari.

0: Das ist Phil Collins mit Band Genesis hier bei Charivari. Wir sind Monique und André und gehen am Sonntag mit euch ins Kino. Wenn ihr mit dabei sein wollt, bewerbt euch jetzt. Ihr habt wieder eine halbe Stunde Zeit auf meincharivari.de.
1: Es geht ins Cineworld in den Mainfrankenpark und wir schauen am Sonntagvormittag Steckerfisch-Fiasko, den neuen Eberhofer-Krimi und natürlich packen wir auch Popcorn oder Nachos und einen Softdrink obendrauf. Also das Kino-Rundum-Wohlfühlpaket.
0: Ja.
1: Ihr bewerbt euch ganz fleißig bei uns auf der Homepage und dann mit etwas Glück rufen wir euch an und überraschen euch, so auch die Martina aus Rottendorf.
2: Ja, guten Morgen.
0: Ja, du freust dich ja schon.
2: Ich glaube, ich weiß, um was das es geht.
0: Ja, schieß mal los.
2: Ich glaube, ich habe am Sonntag ein Date mit euch.
0: Ja, im Kino.
1: Hast du, herzlichen Glückwunsch.
2: Super, da freue ich mich aber mächtig. Gestern habe ich, glaube ich, den Peter gehört.

0: Charivari und habe ich mir gedacht, oh, warum wird der angerufen?
1: Ja, und heute wirst du angerufen.
0: Das ist doch toll. Wir haben echt alle Eberhofer im Fernsehen gesehen, noch keinen einzigen im Kino. Und jetzt wird's Zeit.
1: Dann freuen wir uns auf euch am Sonntag.
0: Ja, super, da sind wir natürlich da.
1: Und falls auch ihr mit dabei sein wollt, jetzt bewerben. Ihr habt eine halbe Stunde Zeit. Auf meinscharivari.de.

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0: Guten Morgen, Mainfranken. Hier ist das Charivari-Wetter. Die Temperaturen, wir haben in Würzburg am Käpperle 12 Grad, in Sommerhausen sind es 10 Grad und die Sonne scheint schon in vielen Teilen Mainfrankens, weil der Nebel sich schon verzogen hat. Geht heute dann
1: viel
0: noch
1: besser als
0: drauf.
1: Gestern.
0: Hat, klappt schon mal super, ja. Ne? 15 bis 18 Grad die Höchsttemperaturen heute und so schön geht es auch in den nächsten Tagen weiter. Voraussetzung, der Nebel verzieht sich.
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3: Ich bin Christian Heider. Guten Morgen. Ein Cyberangriff auf einen IT-Dienstleister im Raum Würzburg könnte Auswirkungen auf Autokäufer in ganz Deutschland haben. Nach Polizeiangaben verschafften sich Täter über eine Sicherheitslücke Zugriff auf Daten aus Kaufvorgängen von Autohäusern. Betroffen sind bundesweit vor allem Betriebe mit Marken des VW-Konzerns. Die Angreifer erbeuteten unter anderem Rechnungsnummern, Liefertermine sowie Zahlungs- und Finanzierungsdaten. Die Polizei warnt deshalb vor täuschend echten Betrugsversuchen und rät, neue Bankverbindungen oder Zahlungsaufforderungen immer direkt beim Autohaus zu überprüfen. Die Stadt Würzburg will künftig Klimaanlagen in Schulen ermöglichen. Allerdings nicht flächendeckend, sondern gezielt an weiterführenden Schulen, also Mittelschulen, Realschulen und Gymnasien. Dort sollen beispielsweise Prüfungsräume mit Klimaanlagen ausgerüstet werden können. Bislang ist in keiner der rund 50 Schulen, für die die Stadt Würzburg verantwortlich ist, eine Klimaanlage installiert. Vor allem die Kosten galten bislang als Hindernis. Unabhängig davon will die Stadt Begrünungs- und Beschattungsmaßnahmen an Schulen vorantreiben. Bislang setze sie bei Hitze vor allem auf kurzfristige Maßnahmen wie Trinkpausen und Distanzunterricht. Der mutmaßliche Mörder einer 13-Jährigen aus Wiesenfeld soll für 6,5 Jahre wegen Mordes ins Gefängnis. Das hat die Staatsanwaltschaft bei den Plädoyers gestern vor dem Würzburger Landgericht gefordert. Sie will den heute 49-Jährigen mehr als 30 Jahre nach der Tat im Gefängnis sehen. Auch die Nebenklage forderte eine Verurteilung wegen Mordes, außerdem wegen sexuellen Missbrauchs von Kindern. Die Verteidigung des Mannes hält ihre Abschlussworte erst am Montag. Papst Leo ist an Lungenkrebs erkrankt. Das haben seine Ärzte nach einer Operation im Gemelli-Krankenhaus in Rom mitgeteilt. Der 71-Jährige war zuvor rund 1,5 Stunden operiert worden. Dabei entfernten die Mediziner einen bösartigen Tumor sowie einen Teil des rechten Lungenflügels.
1: Und da wünschen wir natürlich gute Besserung, gute Genesung. Dieser Krebs, das ist einfach eine Scheißkrankheit. Ich weiß, das Wort sollte man nicht sagen, aber ich glaube, da darf man's. Ihr wisst, ihr bekommt alle weiteren Nachrichten aus Mainfranken wie immer bei uns im Web oder auch in der App. Und jetzt der Charivari-Verkehrsservice, da muss ich nicht fluchen, da gibt's keine größeren Staus oder Unfälle und der Berufsverkehr ist auch weitestgehend durch. Schauen wir uns die Blitze an. Es wird geblitzt auf der B19 Würzburg-Schweinfurt bei der Abfahrt Lengfeld. Dann stehen sie in Gramschatz, blitzen Richtung Retzbach und in Albelstadt ein Blitzer in der Würzburger Straße. Ihr seid dran, falls es mehr gibt, ruft an 0800 30 80 700.
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0: Einen schönen Mittwoch euch. Guten Morgen zusammen.
1: Guten Morgen, ihr Lieben.

0: Ein echter Rockklassiker hier bei Charivari um 20 Minuten vor 9. Die Dire Straits bei so viel Gerocke. Monique, wann haben wir das letzte Mal das Fenster aufgehabt? Heute Morgen? Müssen wir mal wieder durchlüften vielleicht?
1: Das sagt der Richtige. Du bist doch die Frostbeule von uns.
0: Ja,
1: wenn ich das Fenster

0: Fenster zu lange aufhalte, habe, dann kommt gleich, können wir mal das Fenster zumachen, ich friere.
1: Ja, so ist das ja auch in Großraumbüros. Diese Diskussion kennt, glaube ich, jeder auf der Arbeit. Die Frage ist halt, für was man es macht, nämlich zur Vorbeugung, dass halt nicht noch mehr Kollegen fehlen, weil es ist gerade wieder Erkältungszeit und ich weiß, die Büros sind teilweise schon weniger besetzt im Moment, weil eben so viele rumschnupfen oder sogar Grippe oder Corona oder was weiß ich nicht haben. Und deswegen hat jetzt ein Chef aus dem Landkreis Würzburg ein Instagram-Video gemacht, wo er Tipps gibt, wie man die Gesundheit am Arbeitsplatz fördern kann.
0: So, und ihr kommt wahrscheinlich nie drauf, welcher Chef das ist. Das ist Thomas Ebert, der Landrat vom Landkreis Würzburg, kümmert sich da höchstpersönlich um seine Mitarbeiter.
2: Mal Pause machen. A apple a day keeps the doctor away. Viele Gebäude haben einen Aufzug. Aber es ist viel besser, die Treppe zu nutzen. Gut fürs Herz, gut für die Fitness. Beim Telefonieren zum Beispiel mal aufstehen und sich etwas bewegen. Ab und zu mal lüften, ne? Und frische Luft reinlassen. Ausreichend trinken ist auch Arbeitsalltagsprävention. Gesundheit ist unser wichtigstes Gut. Deswegen, man sieht, wie einfach es ist, auch im Arbeitsalltag Präventionsmaßnahmen durchzuführen. Viel Freude dabei und bleiben oder werden Sie gesund.
1: Danke, Herr Landrat. Und witzigerweise, während er uns diese ganzen Tipps gegeben hat, habe ich einen Schluck Wasser getrunken und Monique, das habt ihr vielleicht gehört, lautstark das Fenster aufgerissen.
0: Na, wenn dann, natürlich reiße ich sofort auf, wenn du mal sagst, dass ich es aufmachen kann.
1: In diesem Sinne, bleiben Sie gesund. Und die Kollegen, die krank sind, gute Besserung, gell?
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0: ist die neue von Somba hier bei Charivari. Es ist 9:11. Wir sind Monique und André. Guten Mittwochmorgen.
1: Guten Morgen. Wundert euch nicht, wenn ihr Einbrecher bei euch auf dem Dachboden habt. Einbrecher auf 4 Pfoten. Marder. Boah. Will keiner, glaube ich, haben, aber die fühlen sich halt auf so einem Dachboden pudelwohl.
0: Und es reicht ein 5 cm kleines Schlupfloch und schon macht er sich's bei euch zu Hause gemütlich, so wie er das damals bei unserer Eva Friedrich aus dem Charivari-Team gemacht hat.
2: Ja, leider. Bei mir hat sich auch schon mal einer eingenistet. Und dafür brauchte er nicht einmal ein richtiges Loch im Dach. Eine Klebefolie hat gereicht. Die hat der Marder kurzerhand abgezogen oder reingeknabbert und ist dahinter verschwunden. Direkt zwischen Decke und Gebälk, mitten hinein in die Dämmung. Bemerkt haben wir es erst, als sein Urin dann irgendwann durch die Decke getropft ist. Beim anschließenden Saubermachen haben wir dann auch noch Taubenfedern gefunden. Oh. Ja, bei uns war dann die Lösung am Ende eine stabile Metallplatte. Natürlich erst, nachdem der Marder draußen war. Seitdem ist Ruhe.
1: Ja, ne, das muss man, glaube ich, erstmal verarbeiten, dieses Bild, dass der Marder da uriniert und das Pipi dann einfach durchfließt.
0: Falls das bei euch der Fall ist, es gibt ein paar Tipps, was ihr machen könnt. Also ihr könnt zumindest mal auf dem Dachboden irgendwie poltern, das mag der Marder gar nicht.
1: Ihr könnt auch das Radio einschalten.
0: Ja, aber da sucht euch richtig aus, welchen Sender, gell?
1: Weil nicht, dass der Marder sich daran gewöhnt und das dann toll bei euch findet,
0: ja, ja.
1: Weil die Gefahr besteht tatsächlich auch. Und dann als letzte Möglichkeit.

0: Möglichkeit, holt euch einen Kammerjäger oder holt euch einen Jäger, weil die Marder, da sind die Jäger bei uns für zuständig, können da mit einer Lebendfalle kommen und die aufstellen. Und dann müsst ihr halt einfach gucken, wo die reingekommen sind. Und das kann man mit so gehaktem Sand machen, weil dann sieht man dann die Tapsen im Sand. Ja? Weil du musst ja wissen, wo kommt das Tier rein. Weil find mal so ein 5 cm großes Loch, wo das Viech durchgeht.
1: Marder und ich, wir haben uns schon in die Augen geblickt.
0: Ach, schön.
1: Und zwar unter meiner Motorhaube. Ich bin ans Auto gekommen, habe gesehen, unten drunter ist alles nass, da liegt so viel Dämmung aus dem Motorraum. Und dann mache ich den Deckel auf und dann guckt mich der Marder an. Und ich den Marder und dann geht's. Da ist er weggerannt und mein Herz hat geschlagen. Also diese Viecher, ich weiß, man soll nichts gegen Tiere haben, aber...
0: Ihr seid keine dicken Kumpels.
1: Nee, ich mag sie nicht.
0: Musst du ja auch nicht. 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
15: Guten Morgen, Mainfranken. Hier ist das Charivari-Wetter. Danke hoch Florian. Der sorgt in diesen Tagen heute und dann auch morgen und übermorgen für viel Sonnenschein.
16: Danke.
15: Aber so ein Herbsthoch muss natürlich erst immer sich durch den Nebel durchbeißen. Heute hat das in vielen Teilen Mainfranken schon mal sehr gut geklappt. Danke dafür. 15 bis 18 Grad gibt es heute. Im Moment in Schwarzach 12 Grad, Würzburg am Kongresszentrum 13 Grad. Und in den nächsten Tagen erwarten wir ähnliche Temperaturen, aber es könnte hier und da sogar knapp an die 20 Grad rangehen.
16: Auch nochmal dafür ein Danke.
1: 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Es ist 9 Uhr. 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
17: Ich bin Moritz Einzel. Guten Morgen. Die schwarz-rote Koalition hat ihren Streit über die Einführung einer Zuckersteuer auf Getränke beigelegt. Nach Medienberichten ist eine Steuer in 2 Stufen vorgesehen. Für Getränke mit einem Zuckergehalt ab 5 oder 8 Gramm pro 100 Milliliter soll ein Steuersatz von 26 bzw. 32 Cent gelten. In Berlin sind die Sondierungen ins Stocken geraten. SPD und Grüne haben die Gespräche mit der Linken unterbrochen. Es gibt Unklarheiten über eine gemeinsame Verabredung zum Thema Antisemitismus. Da haben die linken Abgeordneten nochmal eine abweichende Erklärung unterschrieben. Der Grünen-Bundeschef Banaschak im ZDF.
18: Wenn man über Monate akzeptiert,

0: dass das Existenzrecht Israels in Frage gestellt wird und sagt, na gut, hier ist aber einmal unterschrieben worden, dann ist das für mich eben keine konsequente Haltung. Und die braucht es aber, wenn eine solche Koalition entstehen und 5 Jahre verlässlich das Leben der Berlinerinnen und Berliner besser machen soll. Und das ist ja das Ziel, was wir haben.
1: Die Linksfraktion hat außerdem die umstrittene Abgeordnete Emde aufgenommen, der Antisemitismus vorgeworfen wird. Ein Datenleck bei einer Software für Autohäuser könnte schwer erkennbare Betrugsversuche bei Kunden nach sich ziehen. Weil die Täter sensible Infos erbeutet haben, könnten Nachrichten besonders echt wirken, warnt der Softwareanbieter. Laut Polizei gab es einen Cyberangriff auf einen IT-Dienstleister im Raum Würzburg.
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3: Vor dem Landgericht Würzburg geht es heute um einen tödlichen Brand in der Silvesternacht. Angeklagt ist ein 42-Jähriger. Die Staatsanwaltschaft wirft ihm fahrlässige Tötung und fahrlässige Brandstiftung vor. Der Mann soll eine Rakete mit gebrochenem Holzstab aus der Hand gezündet haben. Der Feuerwerkskörper soll auf dem Balkon einer Wohnung im Stadtteil Heuchlhof ein Feuer ausgelöst haben. Die 88-jährige Bewohnerin starb an den Folgen einer Rauchvergiftung. Die Stadt Würzburg will künftig auch Klimaanlagen an Schulen ermöglichen. Geplant ist ihr Einsatz aber nur gezielt, etwa in Prüfungsräumen weiterführender Schulen. Ob und wo gekühlte Räume eingerichtet werden, soll jetzt einzeln geprüft werden. Bisher gibt es an keiner der rund 50 städtischen Schulen eine Klimaanlage. Für den Haushalt nächsten Jahr sind deshalb zusätzliche Mittel vorgesehen. Parallel dazu setzt die Stadt weiter auf Begrünung und Beschattung an den Schulen.
4: 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Hier ist der Charivari-Verkehrsservice. Wir haben keine größeren Staus oder Unfälle, aber einige Blitzer. B19, Würzburg-Schweinfurt bei der Abfahrt Lenkfeld wird geblitzt. Sie stehen in Gramschatz Richtung Retzbach und in Eibelstadt in der Würzburger Straße. Falls ihr noch einen entdeckt und die anderen vorwarnen wollt, ruft uns an 0800 30 80 700.
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5: Schönen Mittwoch, guten Morgen.
4: Guten Morgen, ihr Lieben.

0: Das sind die Klassiker unserer Zeit hier bei Charivari. Barclay James Harvest aus den 80ern. Wir sind Monique und André und freuen uns jetzt schon aufs Wochenende. Und zwar, weil wir uns am Wochenende mit ein bisschen Glück sehen am Sonntagvormittag im Cineworld Mainfrankenpark in Dettelbach.
1: Wir laden euch ein, ein ganzer Kinosaal voll mit Charivari-Hörerinnen und Charivari-Hörern. Steckerfisch-Fiasko schauen wir, das ist der neue Eberhofer-Krimi. Und ihr könnt euch jetzt wieder bewerben, halbe Stunde habt ihr Zeit auf meincharivari.de.
0: Mit ein bisschen Glück rufen wir euch dann noch an, geben euch noch ein Kinoplätzle, wie zum Beispiel dem Florian aus Waldbüttelbrunn.
1: Du hast mitgemacht bei unserem Kinogewinn. Spiel.
2: Ja, und ich war schon ganz verzweifelt und habe geweint, weil nichts funktioniert.
0: Du meinst, weil du noch nichts von uns gehört hast?
2: Ja, genau. Alles gut.
0: Aber jetzt sind wir ja da. Das heißt, die Freude darf bei dir jetzt umso größer sein, weil wir gehen am Sonntag zusammen ins Kino.
2: Freut mich, yes! Danke schon mal im Voraus.
1: Und eigentlich ist es ja auch eine Weiterbildungsmaßnahme, dieser Kinobesuch, oder? Für dich und deine Partnerin.
2: Richtig.
0: Okay, was heißt das genau?
2: Meine Freundin kommt aus Brasilien und lebt schon lange in Deutschland und kann gut Deutsch, ja. Aber Bayerisch ist eine andere Nummer, gell?
1: Das heißt, da bekommt sie jetzt dann noch ein wenig Nachhilfeunterricht im Kino.
2: Das hoffe ich, ja.
0: Klappt denn Fränkisch schon gut?
2: Das klappt, freilich.
1: Na, ja, dann, freilich. Dann ist das jetzt dann die dritte Fremdsprache.
0: Genau.
1: Deutsch, Fränkisch und Bayerisch noch obendrauf.
2: Ja, bärig.
0: Gut, da freuen wir uns auf euch.
1: Florian!
2: Ja, danke.
1: Ja, so kann es gehen, vielleicht ja auch euch. Her mit der Bewerbung für Cineworld am Sonntag. Jetzt habt ihr 30 Minuten Zeit, euch zu bewerben auf meincharivari.de.

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5: Guten Morgen, Mainfranken. Hier ist das Charivari-Wetter. Och, ist das herrlich da draußen. In vielen Teilen Mainfrankens hat sich der Hochnebel nämlich schon verzogen. Und dann geht's jetzt rauf auf 15 bis 18 Grad. Das war heute auch nicht so kalt wie die vergangenen Tage in der Früh. Im Moment in Himmelstadt 11 Grad, Würzburg am Dom haben wir 13 Grad. Der Charivari-Wetter-Trend. Genauso schön geht's in den nächsten Tagen weiter. Erst Nebel, dann Sonne bei Werten um die 17, 18 Grad. Vielleicht nähern wir uns auch nochmal der 20-Grad-Marke, ehe es dann am Wochenende leider wieder etwas mistiger wird.
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7: Ich bin Christian Heider. Guten Morgen. Ein Cyberangriff auf einen IT-Dienstleister im Raum Würzburg könnte Folgen für Autokäufer in ganz Deutschland haben. Nach Angaben der Polizei, über die die dpa berichtet, nutzten Täter eine Sicherheitslücke und gelangten an Daten aus Kaufvorgängen von Autohäusern. Betroffen sind bundesweit vor allem Betriebe mit Marken des VW-Konzerns. Erbeutet wurden demnach unter anderem Rechnungsnummern, Liefertermine sowie Zahlungs- und Finanzierungsdaten. Die Polizei warnt jetzt vor täuschend echten Betrugsversuchen und rät, Zahlungsaufforderungen oder neue Bankverbindungen immer direkt beim Autohaus zu prüfen. Der Würzburger Marktplatz soll grüner werden. Im Planungsausschuss ist jetzt ein überarbeitetes Begrünungskonzept vorgestellt worden. Vorgesehen sind 3 neue Bäume am unteren Markt nahe der Marienkapelle und der Kasteller Bank. Außerdem sollen 13 große Baumkübel auf dem Platz aufgestellt werden. Wegen der Tiefgarage darunter stehen sie direkt über den Stützpfeilern. Auf Bäume entlang der VR-Bank wird dagegen verzichtet, damit Veranstaltungen wie Stadtfest und Weihnachtsmarkt weiterhin möglich bleiben. Die Kosten liegen bei rund 570.000 Euro. Mund abwischen, Reaktion zeigen. Unter diesem Motto könnten die Fitness First Würzburg Baskets heute nach Griechenland reisen. Um 19 Uhr trifft das Team von Trainer Sasa Filipowski dort im FIBA Europe Cup auf Iraklis Thessaloniki. Nach der deutlichen Niederlage am Samstag in der Bundesliga in Rostock wollen

0: die Baskets Wiedergutmachung betreiben. Das Spiel wird kostenlos auf dem YouTube-Kanal der FIBA übertragen. Papst Leo ist an Lungenkrebs erkrankt. Das teilten seine Ärzte am späten Abend im Gemelli-Krankenhaus in Rom mit. Zuvor war der 71-Jährige rund anderthalb Stunden operiert worden. Dabei wurde ihm ein bösartiger Tumor und ein Teil des rechten Lungenflügels entfernt. Die Prognose sei aber gut, heißt es, da der Tumor im Frühstadium entdeckt wurde.
1: Trotzdem ist Krebs einfach bescheiden. Gute Besserung an dieser Stelle, gute Genesung. Und Christian, danke dir für den Nachrichtenüberblick. Den bekommt ihr auch immer bei uns im Web oder auch in der App. Und jetzt der Charivari-Verkehrsservice. Guten Morgen auf die Straßen. Keine größeren Staus oder Unfälle. Aber Blitzer. In Hettstadt zum Beispiel, im Grundweg, in Gramschatz Richtung Retzbach, in Eibelstadt in der Würzburger Straße und ein Klassiker unter den Standorten, die B19 Würzburg Richtung Schweinfurt. Auf Höhe der Abfahrt Lengfeld stehen sie wieder mal. Falls es noch mehr gibt, ruft gerne an 0800 30 80 700.
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3: Einen wunderschönen Mittwoch euch. Guten Morgen.
1: Guten Morgen zusammen.

0: Guten Morgen, mein Franken, mit Charivari, eurem Radio von hier. Falls ihr Waldzell im Landkreis Main-Spessart nicht kennt, damit steht ihr vielleicht alleine da, weil es scheint jetzt deutschlandweit bekannt zu sein, und zwar aufgrund des Früchtebildes von Johannes Ritter.
1: In der St. Vitus-Kirche hat er zur Erntedank unterm Altar ein riesengroßes, schönes Früchte- und Gemüsebild gezimmert mit seinen Enkelkindern. Aus 150 Maiskolben, 1000 Kastanien, 30 Kilo Nüssen, 100 Kilo Äpfeln und Birnen. Es ist einfach der Wahnsinn.
0: Und es ist dementsprechend beliebt. Wir sehen es an den Gästebucheinträgen vor Ort. Die schaut sich Johannes Ritter auch regelmäßig an und hat festgestellt, da kommen die Leute aus Bergrheinfeld, Gössenheim, Kreuzwertheim, Güntersleben, Marktoberdorf oder sogar aus Berlin. Und das hier schreiben sie rein.
2: So einen schönen Erntedankaltar habe ich noch nie gesehen. Vielen Dank für sowas Schönes. Durch Radio Charivari darauf aufmerksam geworden. Sehr, sehr schön gestaltet. Aus Berlin. Vielen Dank für so einen schönen Erntedankaltar. Er ist nicht zu überbieten. Eine Gruppe aus Urspringen. Der Weg vom Allgäu nach Waldzell hat sich mehr als gelohnt. Innerlich reich beschenkt kehren wir nach Hause zurück.
1: Ja, da geht einem doch das Herz auf, oder?
0: Wahnsinn.
1: Das Früchtebild könnt ihr noch bis 18. August, bis 18. Oktober, also das ist
0: bis
1: der
0: Sonntag
1: jetzt, in der St. Vitus-Kirche in Waldzell im Landkreis Main-Spessart begutachten, bewundern, oder ihr geht auf unsere Charivari-Facebook-Seite.

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6: Und nun die Wassertemperaturen für die Urlaubsregionen. Nordsee 23 Grad, Adria 27 Grad, Garten der Familie Meier 28 Grad.
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14: Aktuell mit Temperaturen im milden Bereich. Es sind 14 Grad hier direkt am Funkhaus in der Semmelstraße, knapp 15 bei euch in Kitzingen. Ja, und an diesem Dienstag, nein, Mittwoch haben wir ja schon, geht es hoch auf bis zu 18 Grad. Es gibt später auch viel Sonnenschein und es bleibt trocken, wird ein angenehmer Nachmittag. In der Nacht gibt es dann wieder Nebel und Hochnebel und bei klarem Himmel wird es dann natürlich kühl, 5 bis 1 Grad die Tiefstwerte. Morgen und am Freitag scheint abseits von Nebel und Hochnebel wieder die Sonne. Mit bis zu 20 Grad wird es recht mild am Wochenende, dann regnerischer.
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17: Ich bin Moritz Einzel. Im Landtag von Sachsen-Anhalt gibt es heute eine Sondersitzung. Es geht um den Ukraine-Krieg. AfD und BSW wollen gemeinsam ein Papier beschließen, das ein Ende der Russland-Sanktionen und der Waffenlieferungen an die Ukraine fordert. Der geschäftsführende Ministerpräsident Schulze von der CDU sagte im ZDF,
18: wenn man sich den Antrag anschaut, sieht man, worauf er hinauszielt. Da ist nicht einmal das Wort völkerrechtswidrig oder Wladimir Putin oder irgendwas anderes drin, sondern es geht ausschließlich um eine Show, die sie ja machen.
17: Sachsen-Anhalt könne beim Thema Ukraine gar nichts verändern, so Schulze. Auf Zucker

0: Süßte Getränke soll bald eine Zuckersteuer erhoben werden. Darauf hat sich die schwarz-rote Koalition nach langem Streit geeinigt und will das Ganze heute im Kabinett beschließen. Katrin Müller berichtet.
1: Bei einem Zuckergehalt ab 5 Gramm pro 100 Milliliter werden 26 Cent fällig. Bei 8 Gramm pro 100 Milliliter sind es 32 Cent. Der Staat verspricht sich von der Zuckersteuer Mehreinnahmen. Erfahrungen aus anderen Ländern zeigen aber, dass die Industrie, um Steuern zu sparen, die Rezepturen geändert und den Getränken einfach weniger Zucker zugefügt hat.
0: Nach seiner Lungen-OP hat Papst Leo XIV. Eine ruhige Nacht im Krankenhaus verbracht. Das teilte der Vatikan mit. Dem 71-Jährigen musste gestern ein Teil der Lunge entfernt werden, weil sich dort Krebs gebildet hatte. Bundespräsident Steinmeier wünschte Leo Ruhe und Kraft für seine Genesung. Bei einer alpinen Übung am Höllental ferner haben Bergwacht und Polizei Müll und verlorene Ausrüstungsgegenstände eingesammelt. Da kamen rund 700 Kilo zusammen. Auch Knochen wurden gefunden. Jetzt prüft die Polizei, ob sie mit möglichen Vermisstenfällen in Verbindung stehen könnten.
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3: Der Würzburger Marktplatz soll grüner werden. Im Planungsausschuss ist jetzt ein überarbeitetes Begrünungskonzept vorgestellt worden. Vorgesehen sind 3 neue Bäume am unteren Markt, nahe der Marienkapelle und der Kastellbank. Außerdem sollen 13 große Baumkübel auf dem Platz aufgestellt werden. Auf Bäume entlang der VR-Bank wird dagegen verzichtet, damit Veranstaltungen wie Stadtfest und Weihnachtsmarkt weiter möglich bleiben. Die Fitness First Würzburg Baskets spielen heute im Europe Cup und zwar in Griechenland. Es geht auf die Insel Kreta zu Heracles Thessaloniki. Es ist das 2. Spiel in dem Wettbewerb. Nach der deutlichen Niederlage in der Bundesliga am Samstag in Rostock wollen die Baskets Wiedergutmachung betreiben. Das Spiel wird kostenlos auf dem YouTube-Kanal der FIBA übertragen.
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4: Es ist 9:03. Wir schauen auf die Straßen. Aktuell keine größeren Störungsmeldungen. Ihr kommt einigermaßen gut durch. Aber Vorsicht, es wird geblitzt. Einmal Hettstadt im Grundweg, Gramschatz Richtung Retzbach, Eibelstadt-Würzburger Straße, B19 Würzburg Richtung Schweinfurt, Höhe der Ausfahrt Lenkfeld und Würzburg im Zinklesweg. Und wir haben Schwabenstraße. Wenn ihr noch was seht und ansonsten auch noch was mitteilen wollt, gerne anrufen, kostenfrei auf unserer Verkehrshotline 0800 30 80 700 ist die Nummer.
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4: Schönen Mittwoch.

0: Fleetwood Mac hier bei Charivari. Oh Diane, das sind die Klassiker unserer Zeit. Ja, und leider ist es auch mittlerweile zum Klassiker geworden, dass unsere Daten nicht mehr sicher sind und Cyberverbrecher in ganz Deutschland ständig Attacken starten. Jetzt hat es einen IT-Dienstleister im Raum Würzburg getroffen und das hat möglicherweise Auswirkungen auf Autokäufer in ganz Deutschland. Was genau ist passiert? Christian Haider aus der Charivari Nachrichtenredaktion.
1: Ja, also nach bisherigen Erkenntnissen sind Daten aus Kaufvorgängen von Autohäusern abgeflossen. Dazu gehören unter anderem Rechnungsnummern, Liefertermine oder auch Zahlungs- und Finanzierungsdaten. Betroffen sind vor allem Autohäuser mit Marken des VW-Konzerns, also zum Beispiel VW, Audi, Skoda und Seat. Das Problem ist jetzt, mit solchen echten Daten können die Betrüger jetzt wirklich sehr, sehr glaubwürdige Nachrichten oder Rechnungen erstellen, weil der Kunde bekommt das dann, hatte ja sowieso Kontakt zum Autohaus, sieht seine echten Daten und denkt dann, okay, wird schon alles seine Richtigkeit haben. Falsch gedacht.
0: Ja, und was bedeutet das jetzt für uns konkret?
1: Ganz wichtig. Misstrauisch bleiben, wenn jetzt plötzlich neue Zahlungsaufforderungen kommen oder sich eine Bankverbindung ändert. Bevor man Geld überweist, sollte man direkt beim Autohaus nochmal nachfragen und zwar am besten über eine der bekannten Telefonnummern, die man sich selber raussucht. Also nicht über die Kontaktdaten aus der E-Mail. So lässt sich verhindern, dass man auf einen Betrugsversuch hereinfällt. Außerdem sollten in vermeintlichen Mails von Autohändlern oder dem Autohersteller jetzt besser keine Links angeklickt werden.
0: Also, ein Cyberangriff auf einen IT-Dienstleister im Raum Würzburg zieht möglicherweise größere Kreise. Die News dazu und auch Infos, wie ihr jetzt am besten vorgeht, wenn ihr vielleicht sogar betroffen seid, findet ihr auf meincharivari.de.

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16: Und da sind es aktuell 14 Grad am Hauptbahnhof in Würzburg, 15 bei euch in Lohr am Main. Ja, und bis 18 kriegen wir dazu. Kämpft sich die Sonne durch, wo noch Nebel ist, der verzieht sich. Nachmittags wird es richtig schön, abends klart der Himmel weiter auf. In der Nacht gibt es dann wieder Nebel und Hochnebel bei 5 bis 1 Grad. Morgen und am Freitag scheint, wenn der Nebel sich verzogen hat, wieder die Sonne. Mit Sonne wird es knapp 20 Grad mild die nächsten Tage.
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16: Und da aktuell gibt es keine größeren Störungsmeldungen, aber wir haben Blitzer. Einmal Würzburg-Lindleinsmühle in der Ostpreußenstraße. Im Zinklesweg wird geblitzt. Hettstadt-Grundweg, 30er-Zone, Gramschatz Richtung Retzbach und Eibelstadt in der Würzburger Straße. Wenn ihr noch was seht, gerne Bescheid geben. 0800 30 80 700. Gute Fahrt.
15: Schön.

Lernen ja ein Leben lang, aber in der Schule natürlich besonders viel. Und das kann durchaus eine Herausforderung sein. Nicht nur für die Schüler und Schülerinnen, sondern für alle drumherum natürlich auch. Dazu gibt es heute eine spannende Veranstaltung in der Stadthalle in Lohr. Das Lernen, Lernen, live on Tour. Jürgen Müller ist ein erfahrener Lehrer und Lernexperte, der heute praktische und wissenschaftlich fundierte Methoden vorstellt, wie man den Lernalltag verbessern kann. Und das mit viel Humor. Heute 19.30 Uhr, das Lernen, Lernen in der Stadthalle in Lohr. Im Theater Sommerhaus in Winterhausen ist heute Abend Premiere. Das Ensemble zeigt die Bühnenversion des Romans Jesus liebt mich von David Safir. Das wurde auch mit Florian David Fitz in der Hauptrolle verfilmt. Und in Winterhausen könnt ihr heute erleben, wie Marie, die immer Pech mit Männern hat, plötzlich einen charmanten, gut aussehenden Zimmermann trifft. Natürlich Jesus Christus persönlich. Jesus liebt mich, lustig, tief und bewegend. Heute um 20 Uhr ist die Premiere im Theater Sommerhaus in Winterhausen. Und im Schambinski-Theater in der Valentin-Becker-Straße in Würzburg ist heute kein Theater, da geht's in die zweite Vorrunde beim Singer-Songwriter-Contest. Auf der Bühne stehen spannende Musiker und Musikerinnen, die ihre eigene Musik präsentieren und ihr als Publikum dürft mitentscheiden, wer im Wettbewerb weiterkommt. Heute 19.30 Uhr geht's wieder los im Schambinski in der Valentin-Becker-Straße. Und wenn ihr weitere Tipps braucht, wisst ihr ja, einfach reinklicken auf www.meincharivari.de.

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6: Es sind 14 Grad gemessen in Würzburg am Dom. 14 sind es auch bei euch in Bergtheim aktuell. Und da geht noch ein bisschen was jetzt, wenn am Nachmittag die Sonne ein bisschen besser zum Scheinen kommt. Kriegen wir heute 18 Grad. Also die dicke Daunenjacke, die ist heute wirklich nicht nötig. Ich habe sie trotzdem heute früh eingepackt. Heute Nacht könnt ihr die aber wieder brauchen, denn da breiten sich wieder Nebel und Hochnebel aus. Und je nachdem sinken die Werte auf 5 bis 1 Grad, vielleicht sogar auf den Gefrierpunkt runter. Morgen und am Freitag scheint nochmal die Sonne, wenn sich der Nebel und der Hochnebel verzogen haben. Und dann wird es knapp 20 Grad mild. Also der goldene Oktober, der gibt nochmal alles, bevor am Wochenende dann viele Wolken durchgezogen kommen. Und dann kann es auch immer mal wieder Regen geben bei etwas niedrigeren Temperaturen.
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7: Ich bin Fabian Schaffer. Auf zuckergesüßte Getränke soll bald eine Zuckersteuer erhoben werden. Darauf hat sich die schwarz-rote Koalition nach langem Streit geeinigt und will das Ganze heute im Kabinett beschließen. Katrin Müller berichtet.
8: Bei einem Zuckergehalt ab 5 Gramm pro 100 Milliliter werden 26 Cent fällig. Bei 8 Gramm pro 100 Milliliter sind es 32 Cent. Der Staat verspricht sich von der Zuckersteuer Mehreinnahmen. Erfahrungen aus anderen Ländern zeigen aber, dass die Industrie, um Steuern zu sparen, die Rezepturen geändert und den Getränken einfach weniger Zucker zugefügt hat.
7: Ein Datenleck bei einer Software für Autohäuser könnte bundesweit Betrugsversuche bei Kunden zur Folge haben. Die Täter haben nach Angaben des Softwareanbieters sensible Infos erbeutet, wie zum Beispiel Rechnungsnummern oder Liefertermine. Laut Polizei könnten Betrüger nun besonders echt wirkende Mails versenden. An die Daten kamen die Hacker durch einen Angriff auf einen IT-Dienstleister aus dem Raum Würzburg. Überraschende Wende für den österreichischen Unternehmer René Benko. Der 49-Jährige, der seit Januar 2025 in Untersuchungshaft sitzt, kommt aus dem Gefängnis. Das Landgericht Innsbruck hat entschieden, dass Benko eine elektronische Fußfessel bekommt und in den überwachten Hausarrest kommt. Erst Ende September war Benko wegen Betrugs an seinen Gläubigern zu 30 Monaten Haft verurteilt worden. Nach seiner Lungen-OP hat Papst Leo eine ruhige Nacht im Krankenhaus verbracht. Das teilte der Vatikan mit. Dem 71-Jährigen musste gestern ein Teil der Lunge entfernt werden, weil sich dort Krebs gebildet hatte. Bundespräsident Steinmeier wünschte Leo Ruhe und Kraft für seine Genesung. Bei einer alpinen Übung am Höllentalferne haben Bergwacht und Polizei Müll und verlorene Ausrüstungsgegenstände eingesammelt. Da kamen rund 700 Kilo zusammen. Auch Knochen wurden gefunden. Jetzt prüft die Polizei, ob sie mit möglichen Vermisstenfällen in Verbindung stehen könnten.
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9: Vor dem Landgericht Würzburg geht es heute um einen tödlichen Brand in der Silvesternacht. Angeklagt ist ein 42-Jähriger. Die Staatsanwaltschaft wirft ihm fahrlässige Tötung und fahrlässige Brandstiftung vor. Der Mann soll eine Rakete mit gebrochenem Holzstab aus der Hand gezündet haben. Der Feuerwerkskörper soll auf dem Balkon einer Wohnung im Stadtteil Heuchlhof ein Feuer ausgelöst haben. Die

0: 85-jährige Bewohnerin starb an den Folgen einer Rauchvergiftung. Die Stadt Würzburg will künftig auch Klimaanlagen an Schulen ermöglichen. Geplant ist ihr Einsatz aber nur gezielt, etwa in Prüfungsräumen weiterführender Schulen. Ob und wo gekühlte Räume eingerichtet werden, soll jetzt einzeln geprüft werden. Bisher gibt es an keiner der rund 50 städtischen Schulen eine Klimaanlage. Für den Haushalt nächsten Jahr sind deshalb zusätzliche Mittel vorgesehen. Parallel dazu setzt die Stadt weiter auf Begrünung und Beschattung an den Schulen.
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1: Es ist 2:02 aktuell. Schaut's rückaus auf den Straßen. Naja, zumindest was Unfälle und Stau angeht, sind einige Blitzer aufgestellt worden. Eisingen Ortsmitte, Achtung. Kitzingen Panzerstraße, Hettstadt im Grundweg in der 30er-Zone. Gramschatz Richtung Retzbach, Eibelstadt, Würzburger Straße und in Würzburg einmal Zinklesweg und Würzburg-Lindleinsmühle in der Ostpreußenstraße ist eine Messstelle. Wenn ihr noch was entdeckt, gerne anrufen. Kostenfrei unter 0800 30 80. 700.
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1: Einen schönen Mittwoch.

0: Manfred Mann's Earth Band und For You, das sind die Klassiker unserer Zeit. Hier bei Charivari am Mittwoch. Und kennt ihr das, wenn es über euch kratzt, scharrt und rumpelt mitten in der Nacht? Man denkt ja oft an Einbrecher. Ja, ist gar nicht so verkehrt, denn dieser Einbrecher hat 4 Pfoten, ein braunes Fell und eine ziemlich große Vorliebe für gemütliche Dachböden. Wir sprechen vom Steinmarder. Und genau das ist typisch für Steinmarder. Sie sind vor allem nachts unterwegs und bleiben deshalb oft lange unbemerkt. Verdächtig sind neben den Geräuschen aber auch Kotspuren, unangenehme Gerüche, Beutereste oder auch beschädigte Dämmung. Aber wie wird man diesen pelzigen Untermieter wieder los? Eva Friedrich aus dem Charivari-Team hat sich mal schlau gemacht.
1: Ja, erstmal kann man versuchen, ihm ordentlich auf die Nerven zu gehen. Morgens auf dem Dachboden zum Beispiel rumpoltern, ein Radio laufen lassen, Sachen umräumen oder auch mal beim Kammerjäger nach Unterstützung fragen. Nur der Marder, der gewöhnt sich halt schnell an sowas. Dauerhaft hilft deshalb vor allem, die Zugänge dicht zu machen. Wer nicht weiß, wo das Tier reinkommt, der kann gehackten Sand auslegen und anhand der Pfotenabdrücke dann seinen Weg zurückverfolgen. Aber Achtung, erst abdichten, wenn der Marder draußen ist und keine Jungen zurückbleiben.
0: Ein Mini-Schlupfloch von 5 cm soll ausreichen. Da beißen sie sich einfach dann durch und schlüpfen da irgendwie wieder rein. Wie ist es mit Falle aufstellen, Eva?
1: Das ist nicht erlaubt, ohne entsprechende Berechtigung. Auch wenn die Schonzeit jetzt dann in Bayern gerade vorbei ist, unterliegen die Marder dem Jagdrecht. Dafür müsstet ihr mit dem zuständigen Revierinhaber quatschen. Der dürfte dann eine Lebendfalle aufstellen. Und natürlich werden auch die Autos angegriffen. Selbst E-Autos sind betroffen. Zum Schutz können

0: extra Ultraschallgeräte oder spezielle Elektrokontaktplatten nachgerüstet werden. Die verpassen dem Marder dann einen harmlosen Stromimpuls und sollten ihn so fernhalten.
1: Ja, und so gern man die Tiere auch hat, manche Mitbewohner sind in freier Wildbahn einfach besser aufgehoben, vor allem wenn sie keine Miete zahlen und einem dafür auch noch durch die Decke pinkeln.

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12: Aktuell mit 15 Grad gemessen in Würzburg am Juliusspital. 16 sind es bei euch in Kleinlangheim im Landkreis Kitzingen. Bis 18 kriegen wir, dazu scheint die Sonne. Es bleibt trocken und in der Nacht ist der Himmel klar. Dann bildet sich Nebel und Hochnebel. Bei 5 bis 1 Grad wird es frisch. Morgen und am Freitag gibt es tagsüber, vor allem nachmittags, viel Sonnenschein mit bis zu 20 Grad. Am Wochenende kommen die Regenwolken.
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12: Da aktuell kurz nach 11:30 Achtung auf der A3 Würzburg Richtung Frankfurt zwischen Höhe Heidingsfeld. Sichtbehinderung durch brennendes Fahrzeug. Bitte Vorsicht. Auf der Gegenfahrbahn ist da ein brennendes Fahrzeug. Wir haben die A3 Frankfurt Richtung Würzburg zwischen dem Autobahndreieck Kist und der Autobahnanschlussstelle Kist. Ein defekter LKW auf dem Standstreifen. A81 Würzburg Richtung Heilbronn zwischen dem Dreieck Würzburg West und Gerchsheim liegen mehrere Metallteile auf der Fahrbahn. Auch das ist gefährlich. Es wird geblitzt, Hettstadt im Grundweg. Wir haben Kitzingen in der Panzerstraße eingemeldet bekommen, Eisingen in der Ortsmitte, Würzburg im Zinklisweg und Würzburg Lindleinsmühle in der Ostpreußenstraße. Ja, und wenn ihr noch was seht, gerne Bescheid geben. 0800 30 80 700 oder ihr schickt eine WhatsApp ins Studio. Die Nummer gibt's auf meincharivari.de für euch. Ciao.

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0: Isla Bonita, Klassiker hier bei Charivari. Ja, sie besingt da ja eine kanarische Insel, vielleicht La Palma, die ich persönlich sehr liebe und wo ich immer sehr auftanke für meine Gesundheit. Das ist vor allem wichtig jetzt in der Erkältungszeit, dass man sich um seine Gesundheit kümmert und präventiv tätig wird. Sogar der Würzburger Landrat Thomas Ebert gibt auf Instagram aktuell Präventionstipps, wie man auch auf der Arbeit dafür sorgen kann, gesund und fit zu bleiben. Und das hört sich so an.
1: Mal Pause machen. A apple a day keeps the doctor away. Viele Gebäude haben einen Aufzug, aber es ist viel besser, die Treppe zu nutzen. Gut fürs Herz, gut für die Fitness. Beim Telefonieren zum Beispiel mal aufstehen und sich etwas bewegen. Ab und zu mal lüften und frische Luft reinlassen. Ausreichend trinken ist auch Arbeitsalltagsprävention. Gesundheit ist unser wichtigstes Gut. Deswegen, man sieht, wie einfach es ist, auch im Arbeitsalltag Präventionsmaßnahmen durchzuführen. Viel Freude dabei und bleiben oder werden Sie gesund.
0: Ja, das also der Landrat auf seinem Instagram-Kanal. Ja, kann man sich ein Beispiel dran nehmen. Also jetzt mal alle aufstehen, statt sitzen im Büro oder was ihr gerade macht. Und jetzt so ein bisschen die Hüfte lockern. Haben wir jetzt einen relativ ruhigen Klassiker, wo ihr mal so ein bisschen euch entspannen und dehnen könnt. Auch das dient der Gesundheit. Hier sind The Cure und Lullaby.

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13: Aktuell mit 15 Grad in Würzburg und es geht heute teilweise hoch auf bis 18 Grad. Morgen wird sogar noch ein bisschen wärmer. Die Sonne gibt im Oktober nochmal alles. Allerdings in der kommenden Nacht wird es frisch, 5 bis 1 Grad die Tiefstemperaturen. Dann kommt der Nebel wieder. Morgen wird es sonnig und schön. Ab dem Wochenende dann wieder etwas kühler und wechselhafter.
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Ich bin Fabian Schaffer. Das Bundeskabinett hat eine extra Steuer auf gezuckerte Getränke beschlossen. Betroffen sind etwa Limonaden, Eistees und Energydrinks mit mindestens 5 Gramm Zucker pro 100 Milliliter. Der Bundestag muss dem Vorschlag noch zustimmen. Die Steuer soll ab Juli 2027 gelten und die Krankenversicherungsbeiträge stabilisieren. 2028 erwartet der Bund dadurch 925 Millionen Euro Einnahmen. René Benko darf das Gefängnis gegen Hausarrest mit Fußfessel tauschen. Das Landgericht Innsbruck hat den Antrag des Siegner-Gründers genehmigt. Sein Anwalt hatte argumentiert, Benko

0: müsse sich auf weitere Prozesse vorbereiten können. Erst im September war der Ex-Milliardär wegen Gläubigerschädigung zu 2,5 Jahren Haft verurteilt worden. Ermittler stufen den Angriff eines 16-Jährigen an einem Gymnasium in Schongau als rechte Gewalttat ein. Das hat Bayerns Innenminister Herrmann im Landtag erklärt. Der Jugendliche habe ein Manifest verfasst, geprägt von Frauenhass, Rassismus und Antisemitismus. Die Polizei hatte den Schüler schon über ein Jahr vor der Tat wegen mutmaßlicher Verherrlichung von Amokläufen im Blick gehabt. Untersuchungshaft habe es aber nicht gegeben. Der Rüstungszulieferer Renk aus Augsburg bekommt einen Großauftrag für den Kampfpanzer Leopard 2. Der Panzerhersteller KNDS bestellt Getriebe, Getriebesteuerung und Gangwahlschalter im Umfang von rund 130 Millionen Euro. Das hatte Renk auf einer Branchenmesse in Washington mitgeteilt. Die Auslieferung soll 2029 beginnen und 2032 abgeschlossen sein. In der Fußball-Champions League sind heute erneut auch zwei deutsche Teams gefordert. Dortmund muss bei Bodø/Glimt in Norwegen ran. Stuttgart ist beim slowakischen Club Slovan Bratislava zu Gast. Anstoß ist jeweils um 21 Uhr. Das Spitzenspiel bestreiten Manchester City und Titelverteidiger Paris Saint-Germain.
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2: Ohne Ersatzlehrkräfte wäre der Unterricht an vielen Grund- und vor allem Mittelschulen in Unterfranken kaum aufrechtzuerhalten. Darauf weist der Unterfränkische Lehrer- und Lehrerinnenverband hin. Nach dessen Schätzung arbeiten derzeit rund 400 nicht regulär ausgebildete Lehrkräfte an den Schulen der Region. Das entspricht knapp 10% des Kollegiums. Vor allem durch Krankheitsausfälle und Mutterschutz bleibt der Bedarf hoch. Der Würzburger Marktplatz soll grüner werden. Im Planungsausschuss des Stadtrats ist jetzt ein überarbeitetes Begrünungskonzept vorgestellt worden. Vorgesehen sind 3 Bäume am unteren Markt nahe der Marienkapelle und der Kasteller Bank. Außerdem sollen 13 große Baumkübel auf dem Platz aufgestellt werden. Auf Bäume entlang der VR-Bank wird dagegen verzichtet, damit Veranstaltungen wie Stadtfest und Weihnachtsmarkt weiterhin möglich sind.
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3: 4:04, Achtung auf der A3 Frankfurt Richtung Würzburg zwischen dem Autobahndreieck Kist und der Anschlussstelle Kist. Achtung, defekter LKW auf dem Standstreifen. Ansonsten keine größeren Störungsmeldungen. Geblitzt wird Hettstadt Grundweg. Wir haben Bergtheim, Ortseingang von Schweinfurt kommend. Wir haben Kitzingen in der Panzerstraße eingemeldet bekommen. Eisingen in der Ortsmitte. Und in Würzburg steht eine Messstelle im Zinklisweg und Lindleinsmühle Ostpreußenstraße. Staus und Blitzer könnt ihr jederzeit kostenfrei durchgeben. Auf 0800 30 80 700 anrufen oder ihr schickt eine WhatsApp ins Studio. Die Nummer gibt's auf meinscharivari.de.
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3: Einen schönen Mittag euch.

0: Aha und Crying in the Rain hier bei Charivari am Mittwoch. Ja, es könnte sein, dass am Wochenende regnet, aber ihr müsst nicht im Regen weinen. Ihr könnt mit uns ins Kino kommen. Jetzt habt ihr wieder die Gelegenheit, euch zu bewerben für die nächsten 30 Minuten für unser Steckerl-Fisch-Fiasko-Kino-Event im Cineworld in Dettelbach am Sonntag. 11.30 Uhr geht's los, wunderbares Vormittagskino. Und die Melanie aus Margitzöchheim hat sich beworben. Und ich habe gestern schon versucht, sie anzurufen, denn sie hatte gestern Geburtstag. Da habe ich heute natürlich dann erstmal gebührend nachträglich gratuliert, der lieben Melanie.
1: Oh, vielen, vielen Dank. Danke.
0: Du hast uns geschrieben, du hattest gestern Geburtstag, stimmt das?
1: Ja, stimmt.
0: Und kannst du dir denken?
1: Ich habe gestern schon mal angerufen, aber ich konnte nicht, war auf Arbeit, deswegen konnte ich leider nicht hingehen.
0: Ach Mensch, am eigenen Geburtstag kann man nicht
1: Arbeit, ja.
0: Und, aber jetzt
1: ja.
0: Bist du ja dran und kannst du dir denken, warum wir versucht haben, dich zu erreichen?
1: Ja, wegen den Karten, Kinokarten.
0: Genau, am Sonntag laden wir euch gerne ein zum Steckerfisch-Fiasko in Cineworld Mindfuckpark.
1: Cool.

0: cool, das freut mich.
1: Ja, na klar, das muss ja sein. Also als Geburtstagsgeschenk, das können wir uns ja nicht hier entgehen lassen. Melanie, du kommst mit einer ganzen Truppe und seid ihr Fans auch der Eberhofer Filme?
0: Meine Eltern auf jeden Fall. Ich habe noch nicht so viele, aber mein Mann ist auch Fan. Meine zwei Kinder kennen es, glaube ich, gar nicht, aber die lernen es jetzt dann kennen.
1: Und die Kinder, denke ich mir, werden sich auch freuen, wenn es zum Frühstück mal Popcorn, Nachos und Cola gibt, oder?
0: Glaube ich auch. Sie lieben es. Allgemein lieben wir Kino. Super, vielen Dank. Das freut mich. Bei so einem beschissenen Tag gestern, trotz Geburtstag, ist es doch ein Trost.
1: Ja, da freuen wir uns sehr, dass wir Melanie und ihre Family trösten können und freuen uns aufs Geburtstag nachfeiern am Sonntag im Cineworld Mainfrankenpark. 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
8: Der Nachmittag wird von viel Sonnenschein begleitet hier in Mainfranken und die Temperaturen, die gehen hoch auf örtlich 18 Grad. Genießt es. In der Nacht ist der Himmel klar, dann bildet sich Nebel und dann wird es frisch 5 bis 1 Grad, die Tiefstemperaturen. Morgen und am Freitag kriegen wir Sonnenschein und Werte bis 20 Grad, bevor es zum Wochenende wechselhafter und regnerischer wird.
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9: Ich bin Christoph Schmidt. Ein Cyberangriff auf einen IT-Dienstleister in der Region könnte Folgen für Autokäufer in ganz Deutschland haben. Wie die dpa unter Berufung auf die Polizei berichtet, haben die Täter eine Sicherheitslücke ausgenutzt und sind so an Daten aus Kaufverträgen von Autohäusern gelangt. Betroffen sind vor allem Betriebe mit Marken des VW-Konzerns. Erbeutet wurden demnach unter anderem Rechnungsnummern, Liefertermine sowie Zahlungs- und Finanzierungsdaten. Die Polizei warnt vor täuschend echten Betrugsversuchen und rät, Zahlungsaufforderungen oder neue Bankverbindungen immer direkt beim Autohaus zu überprüfen. Jede 10. Lehrkraft an Unterfrankens Grund- und Mittelschulen hat keine reguläre Lehrerausbildung. Das bemängelt der Unterfränkische Lehrer- und Lehrerinnenverband ULLV. Rund 400 sogenannte Ersatzlehrkräfte seien derzeit im Einsatz. Zwar werde etwas weniger Personal benötigt als im vergangenen Schuljahr. Durch Krankheitsausfälle und Mutterschutz bliebe der Bedarf aber hoch. Besonders gesucht werden Lehrkräfte für musikalisch-technische Fächer sowie für Gestaltung und Soziales. 3 Spiele, 3 Platzverweise und 3 Unentschieden. Die Partien der unterfränkischen Fußballteams gestern Abend weisen erstaunliche Parallelen auf. Die Würzburger Kickers holten beim Tabellenletzten in Havelse trotz Unterzahl einen 2-Tore-Rückstand auf. Am Ende hieß es 2:2. In der Regionalliga kam Schweinfurt 05 zu einem 1:1 gegen die Spielvereinigung Ansbach. Aubstadt und Illertissen trennten sich torlos 0:0. Das Bundeskabinett hat eine Extrasteuer auf gezuckerte Getränke beschlossen. Betroffen sind etwa Limonaden, Eistees und Energydrinks mit mindestens 5 Gramm Zucker pro 100 Milliliter. Der Bundestag muss dem Vorschlag noch zustimmen. Die Steuer soll ab Juli 2027 gelten und die Krankenversicherungsbeiträge stabilisieren. 2028 erwartet der Bund dadurch knapp 1 Milliarde Euro Einnahmen.
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8: Es ist kurz nach 12:30. Achtung auf der A3 Frankfurt Richtung Würzburg. Zwischen dem Autobahndreieck Kist und der Anschlussstelle Kist blockiert ein defekter LKW den Standstreifen. Wir haben einen Blitzer gemeldet bekommen in Kitzingen, in der Panzerstraße, in Eisingen, in der Ortsmitte, Bergtheim, Ortseinfahrt von Schweinfurt kommend und Würzburg-Zinklisweg und

0: Lindlandsmühle Ostpreußenstraße. Staus und Blitzer, die könnt ihr jederzeit kostenfrei durchgeben unter 0800 30 80 700. Gute Fahrt.
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0: One Republic hier bei Charivari. Es ist der 14. Oktober. Ja, von O bis O soll man ja immer den Reifen fahren am Auto. Jetzt sind wir beim Winterreifenwechsel angelangt. Vielleicht habt ihr schon einen Termin gemacht oder schon selber Hand angelegt. Ich klopfe mir auf die Schulter. Ich benutze nämlich Allwetter Ganzjahresreifen, weil ich da super schlecht drin bin. Also ich bin in der Regel mit den Winterreifen durchgefahren, was überhaupt nicht cool ist. Ja, der Winter, wie gesagt, steht vor der Tür. Welche Winterreifen sind sicher? Wir haben mal im ADAC nachgefragt. Er hat 32 Modelle getestet für Kleinwagen und Mittelklasse und das Ergebnis ist ernüchternd. Viele fallen nämlich bei der Sicherheit komplett durch. Welche Modelle empfehlenswert sind und von welchen man besser die Finger lässt, das zeigen die Ergebnisse des Winterreifentests und Sina Krohn aus dem Charivari-Team hat mal reingelesen.
1: Bei den Kleinwagenreifen gibt es nur zwei gute Modelle. Testsieger ist der Continental Winterkontakt, gefolgt von Michelin Alpine 7. 9 von 16 Reifen fallen durch, darunter Sunny, Atlas und Rockblade. Bei den Mittelklassewagen gewinnt der Pirelli Cinturato Winter 3, knapp vor Continental. 4 Reifen erhalten ein gutes Urteil und 6 gelten als mangelhaft. Der ADAC kritisiert, dass die Reifen sich auf Schnee gut schlagen, aber auf nassen Straßen nicht. Uns empfiehlt der ADAC, nicht nur auf Preise zu schauen, sondern vor allem auf die Fahrsicherheit. Wer viel unterwegs ist, sollte außerdem auf eine hohe Laufleistung und geringen Abrieb achten. Und ganz wichtig, Winterreifen sollten bei weniger als 4 mm Profiltiefe rechtzeitig ausgetauscht werden.
0: Und übrigens müssen auch E-Autofahrer besonders auf die Winterreifen gucken, denn durch die Batterien sind die E-Autos oft ein bisschen schwerer als die Verbrenner und deshalb muss der Reifen besonders gut sein, gerade jetzt auch für die Witterungsverhältnisse im Winter. Ja, wir haben mal bei verschiedenen Werkstätten angerufen. Es sind noch kurzfristig Termine möglich, da wirklich viele auf Allwetterreifen, so wie ich, umschwenken. Denn so schlimm Winter haben wir ja hier bei uns in Mainfranken nicht.

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12: Das wird ein schöner Nachmittag mit viel Sonnenschein und Werten bis 18 Grad bei uns hier in Mainfranken. Die Nacht wird frisch, Nebel bildet sich bei Werten, die auf bis 1 Grad runtergehen können. Morgen wird's dann ganz ähnlich mit Sonnenschein zum Nachmittag und bis zu 20 Grad. Erst zum Wochenende wird's wechselhafter, kühler und regnerischer.
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13: Ich bin Fabian Schaffer. Auf Getränke mit Zuckerzusatz soll künftig eine Extrasteuer anfallen. Einen entsprechenden Vorschlag der schwarz-roten Koalition hat das Kabinett in Berlin auf den Weg gebracht. Vor allem Softdrinks könnten damit für die Verbraucher teurer werden. Der Beschluss im Bundestag steht allerdings noch aus. Die neue Steuer soll ab Juli 2027 zum Beispiel auf Limonaden, Eistees, Energydrinks und Fruchtsaftgetränke mit Zuckerzusatz anfallen. Das Bundeskabinett hat zudem Eckpunkte für ein Social-Media-Verbot für unter 13-Jährige beschlossen. Plattformen wie TikTok, Snapchat oder Instagram sollen für jüngere Kinder tabu sein, bis eine EU-weite Regelung kommt. Ausnahmen sind für kindgerechte Angebote geplant. 13- bis 18-Jährige sollen abgestufte Beschränkungen bekommen. Ein konkretes Gesetz gibt es noch nicht. Ein Tippfehler im Cockpit hat wohl den Entführungsalarm am Flughafen Nürnberg ausgelöst. Der Pilot wollte laut Polizei einen Funkausfall melden und hat dabei versehentlich den Entführungscode eingegeben. Sein Funkgerät war defekt. Kampfjets aus Österreich und Deutschland haben die Boeing bis zur Landung eskortiert. Gegen den Piloten wird nicht ermittelt. Die Gespräche über eine rot-grün-rote Regierung in Berlin liegen auf Eis. Linken-Chefin Schwertner bedauert das. Im ZDF wehrte sie sich gegen den Vorwurf, die Berliner Linke habe eine Vereinbarung zu Antisemitismus aufgeweicht.
14: Nein, überhaupt nicht. Im Gegenteil, es gab eine gemeinsame Vereinbarung mit SPD und Grünen. Und jetzt haben alle Abgeordneten der Fraktion im Abgeordnetenhaus diese Vereinbarung nochmals unterschrieben. Also mehr kann man bei aller Liebe nicht machen.
13: Unter den Unterzeichnern ist auch die frisch ins Parlament gewählte Abgeordnete Emde. Kritiker werfen ihr vor, nicht zum Existenzrecht Israels zu stehen. Der Immobilieninvestor René Benko wechselt vom Gefängnis in den Haus.

0: Hausarrest mit Fußfessel. Ein entsprechender Antrag des Siegner Gründers wurde vom Landgericht Innsbruck gewährt. Benko war erst im September zu einer Haftstrafe von 2,5 Jahren verurteilt worden. Der 49-Jährige soll seine Gläubiger betrügerisch geschädigt haben.
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2: Gleich 2 große Gerichtsprozesse beschäftigen heute die Justiz in der Region. In Würzburg hat ein 42-Jähriger vor Gericht gestanden, an Silvester eine Rakete gezündet zu haben, aus der Hand und obwohl er gesehen hatte, dass sie beschädigt war. Die Rakete landete auf dem Balkon eines Mehrfamilienhauses und löste einen Brand aus. Durch die giftigen Gase erlitt eine pflegebedürftige 88-jährige Frau eine so schwere Vergiftung, dass sie an den Folgen starb. Außerdem wird heute der Brand auf Schloss Eirichshof im Kreis Haßberger aufgearbeitet. Dabei verbrannten unter anderem 15.000 eingelagerte Reifen. Der Schaden liegt bei rund 500.000 Euro. Angeklagt ist ein 26-Jähriger, der selbst bei einer freiwilligen Feuerwehr aktiv war. Er soll auch hinter 7 weiteren Brandstiftungen stecken. Weil er wegen paranoider Schizophrenie schuldunfähig gewesen sein soll, geht es um eine dauerhafte Unterbringung in einer Psychiatrie.
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3: Es ist 1:04, aktuell keine größeren Störungsmeldungen. Wir haben Blitzer in Kitzingen, Panzerstraße und Eisingen in der Ortsmitte. Wenn ihr noch was seht, einfach anrufen 0800 30 80 700.
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3: Sonnigen Nachmittag euch.

0: Genesis und I Can't Dance, Klassiker hier bei Charivari. Ich kann nicht tanzen, ich kann nicht laufen. Ja, dann bleibt ja noch Bahnfahren übrig. Fast 2 Milliarden Fahrten mit der Deutschen Bahn gab es zuletzt pro Jahr. Manche nutzen sie täglich, andere nur ab und zu. Ich liebe Bahnfahren eigentlich, aber natürlich gibt es dann auch die Verspätungen, die sind nicht so schön. Mitte Dezember ändert sich traditionell ja immer der Bahnfahrplan und die Fahrkarten gibt es ab heute zu kaufen. Also wenn ihr jetzt über Weihnachten oder Neujahr irgendwas geplant habt, dann heißt es jetzt Schnäppchen schlagen. Angela Kress hat sich mal die Änderungen im Fahrplan angeschaut. Starten wir mal in Bayern. Was ändert sich denn für Fahrten aus dem Freistaat raus?
1: Zum Beispiel gibt es von Nürnberg aus jeden Tag je 2 zusätzliche Sprinter, also besonders schnelle Verbindungen, nach Stuttgart und Berlin. Die Route Nürnberg-Regensburg-Passau war ja lange Baustelle, die soll wieder befahrbar sein. Es gibt dann außerdem wieder einen direkten ICE von München, Nürnberg und Würzburg nach Paderborn, Lippstadt und Hamm. Ein bisschen später, ab dem Sommer dann, geht's von München ohne Umsteigen über Verona nach Mailand und Rom. Also neue Optionen für den Sommerurlaub sind auch mit am Start.
0: Und welche bundesweiten Änderungen erwarten uns zum Fahrplanwechsel?
1: Zwischen Hamburg und München sind Fahrgäste dann besonders schnell unterwegs. Knapp 5,5 Stunden soll das noch dauern. Gehalten wird nur in Hannover und Nürnberg. Auf der Sprinterlinie zwischen Berlin und Stuttgart gibt es künftig mehr Züge pro Tag. Und auch bei den Auslandsverbindungen stockt die Bahn auf. 320 pro Tag ab Dezember, 20 mehr als bisher. Was bleibt, sind die vielen Baustellen. Zwischen Berlin und Hannover zum Beispiel dauert es deshalb deutlich länger.
0: Und wie sieht's preistechnisch aus? Das interessiert uns ja alle auch so ein bisschen.
1: Also Bahnchefin Evelyn Paller hat ja schon vor längerem gesagt, dass es im Fernverkehr erstmal nicht teurer werden soll. Bis Mai kommenden Jahres gilt das. Im Nahverkehr sieht's anders aus, da kommt es auf den jeweiligen Verkehrsverbund an. Das Deutschlandticket wird dann zum Januar fast 4 € teurer. Wiederkommen soll ab November das Familienticket. Für rund 100 € gibt's dann eine Hin- und Rückfahrt inklusive Sitzplatzreservierungen.
0: Ja, klingt ja gar nicht schlecht.

reicht. Wir sind jetzt mal gespannt und sichern die Tickets jetzt erstmal für die Weihnachtszeit. Ab heute gibt's die Karten bei der Deutschen Bahn für den Fahrplanwechsel ab dem 13. Dezember. So, hier ist Joe Cocker. Do you love me anymore? Nee, don't you love me anymore? Das ist ein großer Unterschied hier bei Charivari. Schönen Mittwoch.

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5: Mit viel Sonnenschein geht's durch diesen Mittwochnachmittag und Werten bis 18 Grad. In der Nacht ist es am Himmel klar und Nebel bildet sich bei 5 bis 1 Grad. Wird schon recht frisch, morgen aber tagsüber wieder warm mit viel Sonnenschein und bis zu 20 Grad. Es bleibt trocken bis so in den Freitag, Samstag hinein. Dann wird's zum Wochenende wechselhafter und kühler.
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5: Keine größeren Störungsmeldungen. Geblitzt wird aktuell in Bergheim am Wasserturm auf der B8 Kitzingen Richtung Würzburg Höhe Rottendorf. Kitzingen in der Panzerstraße und Eisingen in der Ortsmitte. Wenn ihr noch was seht, einfach anrufen 0800 30 80 700.

0: R.E.M. hier bei Charivari. Everybody hurts. Ja, wenn man das übersetzt, bedeutet das, jeder tut einem weh. Ja, Markus Braun ist hier im Charivari-Studio.
1: Entschuldigung, ich habe nur so ein bisschen mitgewippt, ja.
0: Ja, ist ein wunderschöner Klassiker, ja, aber jeder tut einem weh, ist auch so ein bisschen die Überschrift, wenn wir diese Meldung anschauen. Es gab einen großen Cyberangriff auf einen IT-Dienstleister im Raum Würzburg. Der hat möglicherweise Auswirkungen auf Autokäufer in ganz Deutschland, ja, also da wurden echt Daten in großem Maße gehackt und abgegriffen. Und jetzt können die natürlich damit was machen, sprich Mails verschicken. Das ist die Vermutung mit Rechnungen, hier bitte klicken und überweisen. Ja, und man kennt das ja, ja. Also ich krieg sowas fast täglich, du Markus, auch schon. Und vor allem manchmal sieht es ja wirklich so richtig echt aus.
1: Das ist auch das große Problem. Also diese Langfinger, die sind ja schon sehr, sehr kreativ mittlerweile. Im Negativen, muss man sagen. Und ja, also ich bekomme die jetzt nicht täglich, Gott sei Dank, aber ab und zu mal, meistens dann schon im Spam-Ordner, und da werde ich sowieso immer so ein bisschen vorsichtig, wenn es im Spam landet, teilweise von meinem Reifenhändler, wo dann auch dann mal eine Mail kam und da stand, Sie brauchen neue Winterreifen.
0: Oh ja, und denkt
1: ich,
0: man ja.
1: Und ich muss jetzt ehrlich zugeben, ich habe jetzt nicht immer die Profiltiefe im Kopf meiner Reifen, auch wenn man mir das vielleicht zutraut. Und dann dachte ich, ja, irgendwie komisch und so. Und dann habe ich

0: dann nochmal angerufen. Und dann sagte der Mann an der anderen Leitung, ja, ist gut, dass Sie angerufen haben, weil wir würden so etwas meistens eher nicht per Mail verschicken. Wir rufen dann schon an. Das ist der Service. Also im Notfall wirklich immer mal bei den Behörden oder bei der Bank oder beim Autohaus anrufen, wenn etwas sehr spanisch vorkommt.
1: Ja, und ganz, ganz wichtig, wenn man eben so eine E-Mail bekommt, niemals, wenn da steht, hier klicken, da draufklicken, sondern sich, wenn man jetzt zum Beispiel bei dem Autohaus ist, mal auf deren Homepage gucken oder anrufen eben bei sowas wie PayPal, Amazon und so weiter, im Browser sich da ganz normal einloggen, nicht über so einen Link, weil da haben die ganz schnell alle möglichen Passwörter, Zugangsdaten, Spitznamen, was auch immer man nicht möchte, dass es andere Leute wissen.
0: Und wenn man dann für alle Plattformen nur ein Passwort hat, Mensch, das ist wie Weihnachten für die.
1: Ja, 1, 2, 3, 4, 5, 6, 7
0: zum Beispiel. Du sollst nicht immer deine Passwörter hier durchgeben, Christina.
1: Nein, das mache ich nicht. Und alles zu diesem Cyberangriff gibt es auf meincharivari.de für euch. Klickt euch da gern mal rein und informiert euch. Und die Klassiker unserer Zeit und viel weiteres aus Mainfranken gibt es jetzt ab 14 Uhr mit Markus Braun.
0: Ich kann schon wieder mitwippen. Toller Song. Dreh mal laut, Christina.
1: Rod Stewart.
0: Yeah, geil.

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16: Das schaut doch wieder mal ganz gut aus. Die Sonne ist heute Nachmittag immer wieder unterwegs über meinen Franken. So haben wir das gerne. Und auch die Temperaturen gehen in Ordnung für einen Herbsttag. In Karlsbach beispielsweise. Im Landkreis Mönchspessart 17 Grad, genauso wie in Würzburg am Hauptbahnhof. Ansonsten gibt es heute Abend einen klaren Himmel, auch in der Nacht sehr entspannt. Nur in den frühen Morgenstunden dann Nebel und Hochnebel. Aber das kennen wir ja schon aus den letzten Tagen. Und dann wird es zapfen.

0: Häufig kalt, 5 bis 1 Grad nur noch maximal auf dem Thermometer. Ja, und morgen und auch am Freitag scheint dann abseits von Nebel und Hochnebel, vor allem ab dem Vormittag, nochmal kräftig die Sonne. Es geht richtig gut in Richtung Wochenende, bei Temperaturen immer so zwischen 15 und teilweise bis zu 20 Grad. Das läuft.
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2: Ich bin Fabian Schaffer. Das Bundeskabinett hat die Zuckersteuer auf den Weg gebracht. Die Abgabe soll ab Juli 2027 erhoben werden und je nach Zuckergehalt in gesüßten Getränken 26 oder 32 Cent pro Liter betragen. Laut Bundesfinanzministerium dient die Steuer dazu, die Beiträge für die gesetzliche Krankenversicherung stabil zu halten. Zugleich leistet die Abgabe einen Beitrag zum Schutz der Gesundheit, vor allem von Kindern und Jugendlichen. Nicht nur zuckerhaltige Getränke, sondern auch Zigaretten werden wohl bald deutlich teurer. Der Finanzausschuss des Bundestags hat für ein entsprechendes Vorhaben gestimmt. Von 2027 bis 2030 werden die Steuersätze demnach schrittweise nach oben gehen. 2030 könnte eine Packung mit 20 Zigaretten knapp 4 Euro mehr kosten als derzeit, also dann rund 12 Euro. Auch die Steuern auf Tabak und Liquids für E-Zigaretten werden angehoben. Außerdem wurden Maßnahmen zum Schutz von Kindern im Internet beschlossen. Das Kabinett gab grünes Licht für einen entsprechenden Gesetzentwurf von Familienministerin Prien. Demnach sollen unter 13-Jährige Online-Netzwerke nicht nutzen dürfen. Für 13- bis 18-Jährige sind abgestufte Beschränkungen vorgesehen.
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3: Jede 10. Lehrkraft an Unterfrankens Grund- und Mittelschulen hat keine reguläre Lehrerausbildung. Das bemängelt der Unterfränkische Lehrer- und Lehrerinnenverband ULLV. Rund 400 sogenannte Ersatzlehrkräfte seien derzeit im Einsatz. Zwar werde etwas weniger Personal benötigt als im vergangenen Schuljahr. Durch Krankheitsausfälle und Mutterschutz bliebe der Bedarf aber hoch. Besonders gesucht werden Lehrkräfte für musikalisch-technische Fächer sowie für Gestaltung und Soziales. 3 Spiele, 3 Platzverweise und 3 Unentschieden. Die Partien der unterfränkischen Fußballteams gestern Abend weisen erstaunliche Parallelen auf. Die Würzburger Kickers holten beim Tabellenletzten in Havelse trotz Unterzahl einen 2-Tore-Rückstand auf. Am Ende hieß es 2:2. In der Regionalliga kam Schweinfurt 05 zu einem 1:1 gegen die Spielvereinigung Ansbach. Aubstadt und Illertissen trennten sich torlos 0:0.
0: Dankeschön, Christoph. Alles zum Nachlesen nochmal auf unserer Website. Und dort findet ihr auch weitere Nachrichten für Mainfranken. Also immer gerne mal reinklicken.
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0: Und wir starten, liebe Autofahrer, auf der A3, Frankfurt in Richtung Würzburg, denn hier zwischen Markt Heidenfeld und Wertheim-Lenkfurt. Hier ist die Fahrbahn komplett gesperrt, ein großer Unfall ist geschehen. Hier ist auch teilweise noch ein Rettungshubschrauber im Einsatz. Wer im Stau steht, bitte daran denken, eine Gasse für Rettungs- und Einsatzfahrzeuge zu bilden. Und wir haben auch eine empfohlene Umleitung, aktuell über die U87. Dann A3 Frankfurt in Richtung Würzburg, nochmal der weitere Zusatz hier zwischen dem Autobahndreieck Würzburg-Kist und der Autobahnanschlussstelle Würzburg-Kist weiterführend. Hier der Standstreifen gesperrt, der Grund ein Pannen-LKW, bitte Fuß vom Gas. Und dann zu den neuesten Blitzern, einmal hier Heidingsfeld in der Eisenbahnstraße. Vielen Dank an Jürgen und an Vivian fürs Melden. Bergtime am Wasserturm, der Klassiker. Und wir haben auch noch diesen Blitzer von der Lotte bestätigt auf der B8 Kitzingen in Richtung Würzburg, hier auf Höhe der Abfahrt Rottendorf. Ihr seht mehr, dann gerne her damit und immer kostenlos anrufen, und zwar unter der 0800 30 80 700.
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0: Und gleich ein entspannter Nachmittag mit den Backstreet Boys und jetzt mit der tollen Bonnie Tyler, Holding Out for a Hero. So klingt der Mittwochnachmittag.

0: Absolut lässig. Die Bee Gees und Stayin' Alive. Unsere kleine Disco-Kugel für den Nachmittag hier bei Charivari. Schön, dass ihr dabei seid. Und wie immer um kurz nach zwei. Jetzt ein Beitrag unserer Kirchenredaktion. Ja, und heute, Freunde, ist Tag des heiligen Burkhards. Und er soll die Stadtgeschichte von Würzburg wirklich maßgeblich beeinflusst haben. Doch wer war dieser Mann eigentlich genau, über den so wenig überliefert ist? Um den sich sogar Legenden rangen. Ronja Goy aus unserem Team hat sich in Würzburg auf Spurensuche gemacht und war unterwegs mit Dr. Johannes Sandner. Er ist außerordentlicher Professor am Institut für Kunstgeschichte an der Uni Würzburg, aber er ist zudem beispielsweise auch Stadt- und Museumsführer in der Stadt und kennt sich richtig gut in diesem Bereich aus. Und jetzt geht's eben um den heiligen Burkhard.
1: Sein wallendes Gewand ist geschlagen aus beigefarbenem massivem Stein, mit Falten so fein, als seien sie aus hauchdünnem Stoff. Auf seinem Kopf eine kegelförmige Mütze, die Mitra, um den Mund ein strenger Zug. Was er heute wohl erzählen würde, der heilige Burkhard auf der alten Mainbrücke?
2: Die Informationen über den heiligen Burkhard sind natürlich sehr vage. Das sind überwiegend spätere Legenden.
1: Wir überqueren die Mainbrücke auf dem kopfsteingepflasterten Weg, vorbei an den schmiedeeisernen Straßenlaternen. Unter uns rauscht tosend der Main. Wir machen Halt vor König Pippin dem Jüngeren. Hausmeier ist er damals, will die Merowinger absetzen, selbst König werden. Er schickt Burkhard nach Rom.
2: Mit der Frage, ob es nicht besser sei, dass derjenige König ist, der auch die Macht hat. Und der Papst antwortet gewissermaßen wunschgemäß, jawohl, es ist besser, dass derjenige König ist, der die Macht hat.
1: Wir machen uns auf den Weg in die dunkle Zeit des frühen Mittelalters, ins 8. Jahrhundert, laufen zur Burkhardus-Kirche, dem damaligen Andreaskloster, dem Domkloster, das Burkhard gegründet haben soll, hier im Tal neben dem Main.
2: Also hier haben die ersten Mönche, das, was dann später die Domherren, die Domkapitulare sind, gelebt und gewirkt.
1: Wir treten durch die schwere, zartbitterfarbene Holztüre.
2: Die Kirche, in der wir heute stehen, die ist dann erst im 11. Jahrhundert neu gebaut worden. Also aus Burkhards Zeit selber stammt hier nichts mehr.
1: Über dem Altar links an der Wand ein Gemälde. Burkhard kniet am Boden mit seinem weinroten Umhang, seinem goldenen Heiligenschein, vor dem heiligen Bonifatius.
2: Und das eine dieser Gemälde zeigt eben die Weihe des Bischofs Burkhard durch Bonifatius.
1: Um 742 muss es gewesen sein, als er ihn zum ersten Bischof Würzburgs weihte. Burkhard, der sein Assistent gewesen sein könnte, sein Schüler, sein Gefährte, der ihn näher gekannt haben könnte.
2: Beide kommen da aus diesem angelsächsischen Raum, wahrscheinlich aus dem heutigen Südengland, Südwestengland.
1: Im Altarraum eine Vitrine, gläsern, in Form eines Hauses, mit einem goldenen Schrein darin, besetzt mit Edelsteinen. Wie er gestorben ist, da verlieren sich die Spuren.
2: Man geht davon aus, dass Burkhard tatsächlich als Bischof in Würzburg gestorben ist.
0: Also ganz zart sind sie heute auch noch zu finden. Die Spuren, die Burkhard hier in Würzburg hinterlassen hat. Spannendes Thema, vielen Dank Ronja Goy. Und das ist ein Kirchenbeitrag, den es immer gibt. Und zwar von Montag bis Freitag um kurz nach zwei hier bei Charivari. Aber natürlich auch heute wieder die Klassiker unserer Zeit. Denn wir wollen euch ja gut begleiten durch diesen Nachmittag. Gleich mit Michael Patrick Kelly. Und jetzt mit France Gall. Genießt den Mittwoch.

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2: Also wenn ich so aus dem Studiofenster schaue, ja, das reicht doch für die Sonnenbrille. 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

0: Dann auch ein entspannter Abend, alles klar. In der Nacht, gut, da breiten sich nach dem neuesten Stand auch ein paar Nebel- und Hochnebelfelder aus und es wird zapfig kalt, 1 bis 5 Grad, aber ab morgen Vormittag. Rolle rückwärts, dann kommt nochmal die Sonne so richtig schön raus. Es ändert sich kaum etwas, bis Freitag bleibt es auch gut warm, in Anführungszeichen für einen Herbsttag. Werte nämlich zwischen 15 und knappen 20 Grad. Läuft.
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0: Unser Mittwochnachmittag. Hallo, lieber Autofahrer. Wir gucken nochmal auf die A3, Frankfurt in Richtung Würzburg. Hier zwischen Markt Heidenfeld und Wertheim Lenkfurt noch die Fahrbahn komplett gesperrt nach einem größeren Unfall. Und hier ist auch teilweise noch ein Rettungshubschrauber im Einsatz. Wer im Stau steht, bitte daran denken, eine Gasse für Rettungs- und Einsatzfahrzeuge zu bilden. Wir haben eine empfohlene Umleitung über die U87, aber streckenweise kann es auch hier schon erste leichte Staus geben. Und dann zu den neuesten Blitzern. Wir gucken nach Heidingsfeld in die Eisenbahnstraße. Bergheim am Wasserturm und nach wie vor der Blitzer auf der B8 Kitzingen in Richtung Würzburg, hier auf Höhe von Rottendorf. Für mehr immer gerne kostenlos anrufen und zwar unter der 0800 30 80 700. Vielen Dank und eine gute Fahrt.

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1: Und wir gucken, was der Mittwoch so bietet. Ja, und ich würde mal sagen, wir lernen ja alle ein Leben lang. Das hört niemals auf. Aber natürlich lernen wir auch noch in der Schule. Das ist richtig und wichtig. Aber auch da gibt es ein paar Herausforderungen. Zwar nicht nur für die Schüler und Schülerinnen, sondern auch für alle drumherum, für die Familien beispielsweise. Und dazu gibt es heute eine spannende Veranstaltung in der Stadthalle Lohr unter dem Namen Das Lernen, Lernen live on Tour. Von und mit Jürgen Müller. Und er ist ein erfahrener Lehrer und Lernexperte, der heute praktische und vor allem auch wissenschaftlich fundierte Methoden vorstellt, wie man eben den Lernalltag als ganze Familie deutlich verbessern kann. Und das vor allem auch mit viel Humor. Also schaut vorbei, heute um 19.30 Uhr, das Lernen, Lernen in der Stadthalle in Lohr am Main. Im Theater Sommerhaus in Winterhausen ist heute Abend Premiere, immer spannend. Und das Ensemble zeigt die Bühnenversion des Romans Jesus liebt mich von David Safir, der auch mit Florian David Fitz in der Hauptrolle verfilmt worden ist. Und in Winterhausen könnt ihr heute erleben, wie Marie, die immer Pech mit Männern hat, plötzlich einen sehr charmanten Zimmermann trifft, natürlich Jesus Christus persönlich. Und dann geht eine spannende Reise los. Jesus liebt mich, heute um 20 Uhr die Premiere im Theater Sommerhausen. Im Sommerhaus in Winterhausen, so ist das richtig. Und im Schawinski-Theater in der Valentin-Becker-Straße in Würzburg geht es heute in die zweite Vorrunde beim sogenannten Singer-Songwriter-Contest. Wir haben ja darüber schon auch in den letzten Tagen immer wieder berichtet. Und auf der Bühne stehen dann spannende Musikerinnen und Musiker, die ihre eigene Musik präsentieren möchten. Und ihr, das Publikum, ihr dürft dann mitentscheiden, wer im Wettbewerb weiterkommt und für wen die Reise leider schon beendet ist. Heute um 19.30 Uhr geht's los und zwar im Schawinski in der Valentin-Becker-Straße. Schaut vorbei und lasst euch vor allem auch musikalisch inspirieren. Und weitere Veranstaltungstipps gibt es jetzt wieder zum Nachlesen bei uns auf der Website meinscharivari.de. Und wir wünschen euch einen tollen Mittwoch, natürlich hier bei Charivari immer mit den Klassikern unserer Zeit.

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2: Also als ich heute Morgen losgefahren bin, habe ich jetzt nicht damit gerechnet, dass es heute nochmal so freundlich wird, aber die Sonne ist an vielen Stellen nochmal unterwegs und wir haben sogar richtig angenehme Werte. In Reichenberg im Landkreis Würzburg 18 Grad, in Würzburg an der Löwenbrücke aktuell 20. Die Sonne hat ordentlich Kraft, so geht es auch heute Nachmittag weiter. Dann heute Abend alles entspannt. In der Nacht gibt es aber dann, oder sagen wir in der zweiten Nachthälfte, immer wieder Nebel- und Hochnebelfelder. Ansonsten nur kalt, 1 bis 5 Grad. Morgen früh noch ein bisschen durchwachsen, aber dann geht es schnell nach oben. Wieder Werte ähnlich wie heute, knappe 20 Grad. Und bis Freitag ist dann auch immer wieder die Sonne am Start.
1: 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Es ist 15 Uhr. 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
3: Ich bin Fabian Schaffer. Die schwarz-rote Koalition hat ihren Streit über eine Steuer auf zuckergesüßte Getränke beigelegt. Ab Mitte nächsten Jahres sollen laut einem Kabinettsbeschluss je nach Zuckergehalt 26 oder 32 Cent steuerfällig werden. Kleine Hersteller sollen davon ausgenommen sein, Thomas Bleskin berichtet.
4: Mit der Steuer will Finanzminister Lars Klingbeil Geld für den Bundeshaushalt einnehmen und zugleich die Hersteller dazu bringen, den Zuckergehalt ihrer Getränke zu senken. Für 2027 rechnet die Bundesregierung mit rund 690 Millionen Euro Einnahmen. Kritik kommt aus der Union. Hessens Ministerpräsident Boris Rhein nennt die Abgabe eine Teuersteuer. Sie belastet die Bürger zusätzlich und gefährde Arbeitsplätze in der Getränkeindustrie.
3: Jeder dritte Mieter in deutschen Großstädten hält seine Miete für zu hoch. Das zeigt eine Umfrage im Auftrag des Deutschen Gewerkschaftsbunds. 64% finden ihre Miete angemessen. Deutliche Unterschiede gibt es beim Alter. Unter 30-Jährige klagen am häufigsten über zu hohe Mieten. Bei den über 60-Jährigen sind es nur 17%. Falsch entsorgte Batterien lösen immer mehr Brände in Entsorgungsanlagen aus. Das zeigt eine Umfrage der Entsorgungswirtschaft unter über 180 Anlagen. Die Zahl der Brände hat sich zwischen 2021 und 2025 fast verdreifacht. Hauptursache sind Lithium-Ionen-Akkus in Alltagsgeräten, die oft nicht als Elektroschrott erkannt werden. Die Verbände fordern bessere Rückgabesysteme und mehr Verbraucheraufklärung.
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5: Gleich zwei große Gerichtsprozesse beschäftigen heute die Justiz in der Region. In Würzburg hat ein 42-Jähriger vor Gericht gestanden, an Silvester eine Rakete gezündet zu haben, aus der Hand und obwohl er gesehen hatte, dass sie beschädigt war. Die Rakete landete auf dem Balkon eines Mehrfamilienhauses und löste einen Brand aus. Durch die giftigen Gase erlitt eine pflegebedürftige 88-jährige Frau eine so schwere Vergiftung, dass sie an den Folgen starb. Außerdem wird heute der Brand auf Schloss Eirichshof im Kreis Haßberge aufgearbeitet. Dabei verbrannten unter anderem 15.000 eingelagerte Reifen. Der Schaden liegt bei rund einer 500.000 Euro. Angeklagt ist ein 26-Jähriger, der selbst bei einer freiwilligen Feuerwehr aktiv war. Er soll auch hinter 7 weiteren Brandstiftungen stecken. Weil er wegen paranoider Schizophrenie schuldunfähig gewesen sein soll, geht es um eine dauerhafte Unterbringung in einer Psychiatrie.
2: Und wie immer weitere Nachrichten für Mainfranken zum Nachlesen bei uns auf der Website und natürlich auch immer in der Charivari-App.
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2: Und verkehrsmäßig ist es noch relativ ruhig heute Nachmittag. Eine Meldung gibt es aber dann doch und die hat schon in sich von der A3, nämlich Frankfurt in Richtung Würzburg. Hier zwischen Markt Heidenfeld und Wertheim-Lenkfurt noch die Fahrbahn komplett gesperrt nach einem größeren Unfall. Hier bitte daran denken, eine Gasse für Rettungs- und Einsatzfahrzeuge zu bilden. Und wir haben eine empfohlene Umleitung über die U87, aber streckenweise kann es auch hier immer wieder kleine Staus geben. Dann zu den neuesten Blitzern, den hat gerade der Andi durchgegeben und zwar zwischen Neustadt am Main und Lohr am Main. Auf Höhe von Rodenbach bitte langsam sein, da hat sich ein Blitzer eingerichtet. Dann Greusenheim am Ortseingang von Uettingen kommend, Heidingsfeld in der Eisenbahnstraße, danke an Markus fürs Update und B8 Kitzingen in Richtung Würzburg, hier auf Höhe von Rottendorf, nochmal danke an Theresa fürs Melden. Wenn ihr mehr sehen solltet, dann gerne her damit und den ganzen Nachmittag einfach kostenlos mithelfen. 0800 30 80 700.

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1: Und jetzt mit einer sehr tanzbaren Nummer. Vielleicht, wenn der Chef gerade mal nicht guckt, wenn's geht. Jermaine Jackson und Pia Zadora mit When the Rain Begins to Fall. So klingt der Nachmittag mit Charivari.

0: Die tolle Tasman Archer, Sleeping Satellite für einen entspannten Mittwochnachmittag. Und entspannt ist es ja hoffentlich auch bei euch in der Nacht, damit ihr ruhig schlafen könnt. Aber manchmal gibt es Momente, da kratzt es, da scharrt es, da rumpelt es. Und ich rede jetzt nicht vom Nachbarn, sondern es geht hier um einen, ja, sagen wir mal, nervigen Zeitgenossen auf vier Beinen. Und zwar ist die Rede vom Steinmarder. Der treibt gerne, vor allem jetzt auch wieder so in der Herbstzeit, sein Unwesen auf den Dächern beispielsweise. Und das kann schon wirklich sehr nervig sein, vor allem wenn man eben entspannt schlafen möchte. Aber wie wird man diesen pelzigen Untermieter wieder los? Auf eine sehr natürliche und tierfreundliche Art und Weise. Da kann uns weiterhelfen Eva Friedrich aus dem Charivari-Team. Liebe Eva, welche Möglichkeiten habe ich?
1: Ja, erstmal kann man versuchen, ihm ordentlich auf die Nerven zu gehen. Morgens auf dem Dachboden zum Beispiel rumpoltern, ein Radio laufen lassen, Sachen umräumen oder auch mal beim Kammerjäger nach Unterstützung fragen. Nur der Marder, der gewöhnt sich halt schnell an sowas. Dauerhaft hilft deshalb vor allem, die Zugänge dicht zu machen. Wer nicht weiß, wo das Tier reinkommt, der kann gehackten Sand auslegen und anhand der Pfotenabdrücke dann seinen Weg zurückverfolgen. Aber Achtung, erst abdichten, wenn der Marder draußen ist und keine Jungen zurückbleiben.
0: Okay, also auch ein wichtiger Tipp. Und jetzt habe ich ja die richtige Expertin schon bei mir, denn du hast ja auch schon Erfahrungen mit einem Marder gemacht.
1: Ja, leider. Bei mir hat sich auch schon mal einer eingenistet. Und dafür brauchte er nicht einmal ein richtiges Loch im Dach. Eine Klebefolie hat gereicht. Die hat der Marder kurzerhand abgezogen oder reingeknabbert und ist dahinter verschwunden. Direkt zwischen Decke und Gebälk, mitten hinein in die Dämmung. Bemerkt haben wir es erst, als sein Urin dann irgendwann durch die Decke getropft ist. Beim anschließenden Saubermachen haben wir dann auch noch Taubenfedern gefunden. Ja, bei uns war dann die Lösung am Ende eine stabile Metallplatte. Natürlich erst nachdem der Marder draußen war. Seitdem ist Ruhe.
0: Na, Gott sei Dank. Also es gibt schon tierfreundliche Möglichkeiten, diese unerwünschten Untermieter dann wieder loszuwerden. Vielen Dank, Eva Friedrich. Und die gehören wirklich auch in die freie Wildbahn und nicht aufs Dach. Vor allem nicht, wenn man auch nachts entspannt schlafen möchte. Da stört der Marder definitiv. 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
17: Und die Temperaturen, die sind in Ordnung. Beispielsweise in Zellingen. Im Landkreis Main-Spessart 19 Grad auf dem Thermometer. In Würzburg am Kongresszentrum messen wir gerade 18. Und die Sonne ist vor allem auch immer wieder unterwegs, wobei es jetzt auch schon im Laufe des Nachmittages nochmal kompakte Wolken geben kann. Aber es bleibt erstmal trocken. Auch heute Abend, da werden die Wolken dann erstmal weniger. Teilweise ist es klar. Nur in der Nacht dann viel Nebel und Hochnebel. Darauf sollten wir uns einstellen, wenn wir denn draußen unterwegs sind. Und dann wird es vor allem auch ein bisschen kälter, 1 bis 5 Grad. Und morgen früh dauert es vielleicht ein paar Minuten länger sozusagen. Dann ist der Nebel aber schnell verschwunden und dann wird es auch wieder sehr freundlich.

0: freundlich und morgen auch bis zu 20 Grad auf dem Thermometer. Die Sonne übernimmt und nach dem neuesten Stand geht es bis Freitag auch erstmal so weiter. Also nehmen wir doch gerne mit, oder?
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2: Ich bin Christoph Schmidt. Ein Cyberangriff auf einen IT-Dienstleister in der Region könnte Folgen für Autokäufer in ganz Deutschland haben. Wie die

0: des VW-Konzerns. Erbeutet wurden demnach unter anderem Rechnungsnummern, Liefertermine sowie Zahlungs- und Finanzierungsdaten. Die Polizei warnt vor täuschend echten Betrugsversuchen und rät, Zahlungsaufforderungen oder neue Bankverbindungen immer direkt beim Autohaus zu überprüfen. Jede 10. Lehrkraft an Unterfrankens Grund- und Mittelschulen hat keine reguläre Lehrerausbildung. Das bemängelt der Unterfränkische Lehrer- und Lehrerinnenverband ULLV. Rund 400 sogenannte Ersatzlehrkräfte seien derzeit im Einsatz. Zwar werde etwas weniger Personal benötigt als im vergangenen Schuljahr. Durch Krankheitsausfälle und Mutterschutz bliebe der Bedarf aber hoch. Besonders gesucht werden Lehrkräfte für musikalisch-technische Fächer sowie für Gestaltung und Soziales. Um die Würzburger Stadtsilhouette ist eine Diskussion entbrannt. Grund sind die Pläne eines Investors im Bereich Schürerstraße-Beethovenstraße, also zwischen Schweinfurter Straße und Hauptfriedhof. Dort soll ein Komplex aus 3 Gebäuden entstehen, darunter ein 16-stöckiges Gebäude. Das wäre sogar noch etwas höher als der benachbarte Hotelturm gewesen. Der Planungsausschuss hat sich jetzt dafür ausgesprochen, dass das Gebäude auf 9 Stockwerke begrenzt werden soll. Damit hätte das Hochhaus nur noch etwa 30 bis 40 und keine 60 Meter mehr. Die schwarz-rote Koalition hat ihren Streit über eine Steuer auf zuckergesüßte Getränke beigelegt. Ab Mitte nächsten Jahres soll laut einem Kabinettsbeschluss je nach Zuckergehalt eine zusätzliche Steuer von 26 oder 32 Cent fällig werden.
1: Dankeschön, Christoph. Und weitere Nachrichten für Mainfranken, wie gewohnt, bei uns auf der Website.
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1: Relativ ruhiger Verkehr, aber diese Meldung hat es dann doch in sich, liebe Autofahrer. Und zwar von der A3, Frankfurt in Richtung Würzburg, hier zwischen Markt Heidenfeld und Wertheim-Lenkfurt. Die rechte und die mittlere Spur aktuell dicht, nach einem größeren Unfall. Wir bessern uns langsam, hier war mal alles komplett zu, jetzt eben nur noch die rechte und die mittlere Spur. Und der Verkehr wird an der linken Seite quasi an der Unfallstelle vorbeigeführt. Aber nach wie vor gibt es noch die empfohlene Umleitung über die U87. Wir halten das im Auge. Dann, wie gesagt, ruhig, aber es gibt ein paar neue Blitzer. Wir starten in Karlstadt hier, Faltes-Hütte in Richtung Gemünden, der Klassiker. Dann zwischen Neustadt am Main und Lohr am Main, der Blitzer auf Höhe von Rodenbach. Kreuzenheim am Ortseingang von Uettingen kommend und Heidingsfeld, der Blitzer in der Eisenbahnstraße. Danke an Philipp fürs Update. Ihr seht mehr, dann unterstützt uns den ganzen Nachmittag und ruft einfach kostenlos durch. Und zwar unter der 0800 30 80 700 oder WhatsAppen. Alle Infos bei uns auf der Website.

Unser Herbie, Herbert Grönemeyer, halt mich bei Charivari. So, wie schaut's bei euch aus? Seid ihr in einem Sportverein? Ja? Okay, dann seid ihr wahrscheinlich voll im Trend. Nein, noch nicht? Dann könnt ihr ja das noch machen, denn volle Sportplätze und volle Hallen, das merkt man jetzt immer öfters hier bei uns in Mainfranken. Denn die Sportvereine, die erleben auch weiterhin einen echten Mitgliederzuwachs. Denn laut des Bayerischen Landessportverbands waren im letzten Jahr mehr als 500.000 Menschen unterfrankenweit im Sportverein. Das ist mehr als jeder Dritte. Also die Menschen haben Lust, sich im Verein zu engagieren und natürlich auch, um eben gemeinsam Sport zu machen. Und ich habe euch mal so eine Art Top 3 mitgebracht. Wir gucken mal ganz kurz in den Landkreis Main-Spessart, denn hier haben die 10 größten Vereine zusammen schon 11.840 Mitglieder. Das ist schon mal ordentlich. Und die 5 größten mit mindestens 1.000 Mitgliedern sind dabei der TSV Kreuzwertheim, der TUS Frammersbach, DJK Viktoria Wombach, TSV Karlstadt und auch TV 1884 Markt Heidenfeld. Aber der absolute Spitzenreiter im Landkreis Main-Spessart mit knapp 2500 Mitgliedern ist der TSV Lohr am Main. Also auch da ist man sehr sportlich unterwegs. Dann unser Platz 2 geht an den Landkreis Würzburg. Denn hier der sportliche Landkreis, der muss so betitelt werden, mit über 15.000 Menschen. Die sind in den 10 größten Sportvereinen aktiv. Und besonders beliebt ist hier der Fußball oder auch der Handball. Und an der Spitze vereint die TG 1877 Waldshöchheim fast 2000 Mitglieder. Und wir gucken auch gerne nochmal kurz in die Stadt Würzburg. Heute unser Platz 1 sozusagen. Denn hier sind fast

20.000 Menschen bei den 10 größten Vereinen der Stadt gelistet. Und das Angebot ist in Würzburg wirklich breit gefächert. Da ist viel dabei, vom Schwimmen beim SV 05 oder Fußball in Heidingsfeld bis hin zum Alpenverein oder zum Golfclub. Da wird viel Sport betrieben. Also, auch da sind die Sportvereine gut gefüllt. Und jetzt die Frage an euch, wie schaut's aus? Seid ihr schon in einem Sportverein? Wenn ja, was begeistert euch denn? Und wenn nein, was müsste passieren, dass ihr auch sagt, ich gehe in einen Sportverein hier in Mainfranken? Wir sind gespannt auf eure Geschichten per WhatsApp. Die Telefonnummer gibt es auf unserer Website.

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12: Und bis zum Abend wechseln sich jetzt Wolken und Sonne ab bei Temperaturen so im Bereich zwischen 16 und 20 Grad. Beispielsweise in Sommerach im Landkreis Kitzingen 17, in Würzburg am Käppele 19 Grad. Am Abend werden die Wolken dann weniger und teilweise klart es nochmal ordentlich auf. Doch in der Nacht vor allem viel Nebel und Hochnebel bei kalten Werten 1 bis 5 Grad. Morgen früh auch noch recht neblig, aber dann ab dem Vormittag kommt die Sonne, sie übernimmt und dann sogar Temperaturen bis zu 20 Grad möglich. Also das läuft doch alles in die richtige Richtung. Ach ja, und übrigens am Freitag zum Start ins Wochenende nach dem neuesten Stand auch wieder freundlich. Das klingt gut.
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13: Ich bin Fabian Schaffer. Kinder unter 13 sollen TikTok, Instagram und andere soziale Netzwerke künftig nicht mehr nutzen dürfen. Dafür hat die Bundesregierung Eckpunkte beschlossen. Ausnahmen soll es für kindgerechte Angebote geben. Für Jugendliche ab 13 sollen dann abgestufte Beschränkungen gelten. Der Gesetzentwurf soll noch dieses Jahr ins Kabinett. Eine verpflichtende Alterskontrolle bei den großen Plattformen kann aber nur die EU durchsetzen.

0: Bestimmte Getränke mit Zucker werden wohl bald extra besteuert. Die Bundesregierung hat einen Gesetzentwurf dazu beschlossen. Geplant ist, dass die Steuer von kommendem Sommer an gilt. Für Getränke, die mindestens 5 Gramm Zucker pro 100 Milliliter enthalten. 26 Cent je Liter extra sollen dann mindestens fällig werden. Kritik kommt vor allem aus der Union, weil die Lebenshaltungskosten ohnehin schon hoch seien. Die Lufthansa übernimmt knapp die Hälfte der portugiesischen Fluggesellschaft TAP. Die Regierung in Lissabon hat den deutschen Konzern als bevorzugten Käufer für 44,9% der staatlichen Airline ausgewählt. Das Gebot liegt bei 1,2 Milliarden Euro. Lufthansa hat sich damit gegen Air France KLM durchgesetzt. Der Verkauf muss aber noch von der EU-Kommission geprüft werden. Das kann bis zu 2 Jahre dauern. Ein Tippfehler im Cockpit hat wohl den Entführungsalarm am Flughafen Nürnberg ausgelöst, das hat die Polizei mitgeteilt. Der Pilot der Maschine von Korfu nach Nürnberg wollte wegen eines Funkausfalls Code 7600 senden, gab aber versehentlich 7500 ein, das Entführungssignal. Kampfjets eskortierten die Boeing bis Nürnberg, am Boden war ein Großaufgebot an Rettungskräften im Einsatz. Gegen den Piloten wird nicht ermittelt.
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2: 3 Spiele, 3 Platzverweise, 3 Unentschieden und am Ende 3 Ergebnisse, die keiner Mannschaft wirklich beim Kampf um dringend benötigte Punkte geholfen haben. Die Partien der unterfränkischen Spitzenfußballteams gestern Abend weisen erstaunliche Parallelen auf. Die Würzburger Kickers holten beim Tabellenletzten in Havelse trotz Unterzahl einen 2-Tore-Rückstand auf. Am Ende hieß es 2:2 unentschieden. In der Regionalliga kam Schweinfurt 05 zu einem 1:1 gegen die Spielvereinigung Ansbach. Aubstadt und Illertissen trennten sich torlos 0:0. Weil englische Woche ist, geht's für die Mannschaften bereits am Wochenende weiter.
3: Da bleibt es spannend. Dankeschön, Christoph. Und alles zum Nachlesen wie immer auf meinscharivari.de.
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3: So langsam fängt der Feierabendverkehr an in Mainfranken, aber es läuft noch ganz okay. Trotzdem, 2 Meldungen habe ich für euch, und zwar zum einen von der A3 Frankfurt in Richtung Würzburg, hier zwischen Markt Heidenfeld und Wertheim-Lenkfurt. Die rechte und die mittlere Spur sind dicht. Der Verkehr wird an der linken Spur an der größeren Unfallstelle vorbeigeführt. Immer wieder kleine Stop-and-Go-Momente. Wir haben nach wie vor eine Umleitung, und zwar über die U87. Da geht es teilweise ein bisschen schneller. Und B19 Würzburg in Richtung Schweinfurt, hier zwischen Würzburg-Lengfeld und der Auffahrt Elstenfeld. Hier liegt ein Absperrgitter auf der Fahrbahn. Bitte langsam dran vorbeifahren. Die neuesten Blitzer, die führen uns erstmal nach Würzburg, hier in die Frankenstraße, bergauf. Dankeschön an Thorsten fürs Melden. Heidingsfeld immer noch der Blitzer in der Eisenbahnstraße. Dann Karlstadt, Faltershütte in Richtung Gemünden. Bitte auch langsam sein zwischen Neustadt am Main und Lohr am Main, hier auf Höhe von Rodenbach, der Klassiker, und Greusenheim am Ortseingang von Uettingen kommend. Dankeschön an Sophia fürs Melden. Ihr seht mehr, dann unterstützt uns gerne den ganzen Nachmittag, und zwar kostenlos unter der 0800 30 80 700. Vielen Dank und eine gute Fahrt.
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3: Einen schönen Nachmittag. Sing!

Unser Nachmittag mit Kim Wilde hier bei Charivari und natürlich auch mit allen wichtigen Themen, die uns so beschäftigen. Ja, und dieser Cold Case beschäftigt die Menschen und vor allem auch die Behörden seit mehr als 20 Jahren hier in der Region. Und zwar der Tod der damals 25-jährigen Simone Strobel aus Rieden im Landkreis Würzburg. Und der Fall ist bis heute ungeklärt. Doch nun macht Simones damaliger Freund neue Schlagzeilen, denn er verklagt jetzt aktuell die australische Polizei. Eine kuriose Geschichte. Wir fassen nochmal ganz kurz zusammen. Der Ex-Freund wurde 2022 in Australien festgenommen und wegen Mordes angeklagt. 2023 stellte die Staatsanwaltschaft das Mordverfahren dann aber ein, zu einer

0: Verurteilung kam es nicht. Und jetzt dreht der Mann eben den Spieß um. Und was da ganz genau dahinter steckt, das weiß Eva Friedrich aus dem Charivari-Team. Eva, ja, was wirft denn dieser Mann den Behörden jetzt ganz konkret vor?
1: Simones Ex-Freund macht den Ermittlern von damals vor allem einen Vorwurf. Sie hätten ihn zu Unrecht verdächtigt und verfolgt. Wir stehen per Mail mit seinem australischen Anwalt in Kontakt und der hat uns bestätigt, sein Mandant, der will vor allem seinen guten Ruf wiederherstellen. Er ist überzeugt, dass damals nicht die Suche nach der Wahrheit im Vordergrund stand, sondern dass er aus unfairen und aus seiner Sicht sogar unlauteren Motiven verfolgt wurde. Sein Anwalt schreibt uns außerdem, dass Simone ein ganz besonderer Mensch für ihn gewesen sei. Und deshalb hoffe er, dass die Ermittlungen zu ihrem Tod jetzt wieder mehr Aufmerksamkeit bekommen. Vor allem aber wünscht er sich, dass die Menschen, die Simone nahe standen, endlich Antworten bekommen.
0: Und wie geht's jetzt mit dieser Klage weiter?
1: Ja, damit könnte jetzt ein längerer Rechtsstreit beginnen, denn ein Gericht in Australien muss nun klären, ob die Ermittler damals überhaupt rechtmäßig gegen Simones Ex-Freund vorgegangen sind. Der Fall soll vor dem Bezirksgericht von New South Wales verhandelt werden. Losgehen soll das Zivilverfahren dann Ende Januar 2027.
0: Sehr spannendes Thema. Wir sind gespannt. Vielen Dank, Eva, für die Zusammenfassung. Übrigens, Stand heute hat die Klage des Ex-Freundes übrigens keine Auswirkungen auf die Ermittlungen zum Tod von Simone Strobel. Aber im Cold Case laufen auch aktuell erneute forensische Untersuchungen. Wie es weitergeht, wir halten das für euch natürlich wie immer im Auge hier bei Charivari, damit ihr auch über solche Themen gut informiert seid. 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
1: Kaffeezeit in Mainfranken und die Temperaturen, die machen mit. In Margetzöcher im Landkreis Würzburg 18 Grad, in Würzburg an der Talavera schaffen wir 19. Heute Nachmittag passiert nicht mehr viel, ein Sonne-Wolken-Mix, dann heute Abend auch entspannt. In der Nacht breiten sich Nebel- und Hochnebelfelder aus, bei 1 bis 5 Grad. Und vor allem auch morgen früh bleiben die erstmal sehr lange erhalten. In manchen Niederungen dauert es wirklich lange nach dem neuesten Stand, bis der Nebel verschwunden ist. Dahinter

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1: Ich bin Christoph Schmidt. Eine Silvesterrakete, ein Brand und eine 88 Jahre alte pflegebedürftige Frau, die an den Folgen einer Rauchvergiftung starb. Dieser Fall wurde heute vor dem Würzburger Amtsgericht verhandelt. Angeklagt war ein 42-jähriger Mann. Er räumte ein, in der Silvesternacht Raketen aus der Hand abgeschossen zu haben, darunter eine beschädigte. Die Anklage geht davon aus, dass die defekte Rakete deswegen auf dem Balkon des Opfers landete und dort einen Brand auslöste. Das Rauchgas zog in die Wohnung der Frau. Überraschend beschuldigten vor Gericht aber eine Zeugin und ihr Mann einen Freund des Angeklagten. Der habe eine Rakete gezielt auf das Haus des Opfers abgefeuert. Weil jetzt weitere Zeugen gehört werden müssen, gibt es noch kein Urteil. Die Zukunft weiterer Teegutmärkte ist geklärt. Das Bundeskartellamt erlaubt Rewe die Übernahme von 38 ehemaligen Teegutfilialen im Bundesgebiet. Auf der Liste finden sich auch 8 Märkte aus der Region. In Mainfranken ist die Übernahme für diese Läden beschlossen. Der Teegut in Eibelstadt, in Karlstadt, in Margetzöchheim, in Schwarzach und Rottenbauer werden allesamt künftig zu Rewe-Märkten. Die Wipfelder Fähre ist für 2 Monate in der Werft. Seit heute ist die Mainquerung für die turnusmäßige Generalüberholung außer Betrieb genommen. Geplant sind Arbeiten am Antrieb, am Motor sowie am Schiffskörper. Als Ausweichmöglichkeiten stehen die Fähren in Obereisenheim und Fahr am Main zur Verfügung. Kinder unter 13 sollen TikTok, Instagram und andere soziale Netzwerke künftig nicht mehr nutzen dürfen. Dafür hat die Bundesregierung Eckpunkte beschlossen. Ausnahmen soll es für kindgerechte Angebote geben. Für Jugendliche ab 13 sollen abgestufte Beschränkungen gelten.
2: Und weitere Nachrichten für Mainfranken natürlich auch heute wieder. Alles zusammengefasst bei uns auf der Website meinscharivari.de und bei uns in der App.
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2: Und wir starten im Stadtgebiet von Würzburg, denn wenn ihr von der Saalgasse in Richtung Dreikronenstraße fahrt, hier immer wieder kleine Stop-and-Go-Momente, gute 5 Minuten der Zeitverlust. Auch Stop-and-Go rund um den Berliner Ring, das kennen wir, die Klassiker, sind also auch heute wieder mit dabei. Dann rüber auf die A3, Frankfurt in Richtung Würzburg. Hier zwischen Markt Heidenfeld und Wertheim-Lenkfurt. Die rechte und die mittlere Spur sind dicht. Der Unfall hier, der gestaltet sich ein bisschen aufwendig, vor allem auch die Unfallaufnahme bzw. die Unfallstelle muss geräumt werden. Deswegen wird der Verkehr auf der linken Spur vorbeigeführt. Immer wieder kann es sich stauen. Eine empfohlene Umleitung, nach wie vor die U87. Und B19 Würzburg in Richtung Schweinfurt, hier zwischen Würzburg-Lengfeld und der Auffahrt Estenfeld. Immer noch das Absperrgitter auf der Fahrbahn. Bitte langsam. Dann Würzburg-Frankenstraße, der neue Blitzer bergauf. Heidingsfeld, immer noch der Blitzer in der Eisenbahnstraße. Dann rüber nach Karlstadt, hier Falteshütte in Richtung Gemünden. Zwischen Neustadt am Main und Lohr am Main auf Höhe von Rodenbach wird ebenfalls noch geblitzt. Genauso wie in Greusenheim am Ortseingang von Uetingen kommend. Dankeschön an Klaus fürs Melden. Ihr seht mehr? Helft gerne mit, immer kostenlos anrufen 0800 30 80 700. Für die ganz Schnellen könnt ihr aber auch nach wie vor immer noch eine WhatsApp-Nachricht durchschicken. Bei uns auf der Website findet ihr die Telefonnummer. Vielen Dank und eine gute Fahrt.

0: Hat schon immer viel Power gehabt. Nico Santos mit seiner neuen Single Why Don't You Stay bei Charivari. Und der Winter, Freunde, der steht langsam vor der Tür. Gut, jetzt haben wir erstmal den richtigen Herbst, aber lange dauert es nicht mehr. Deswegen müssen wir uns auch für die Straßen wieder gut vorbereiten. Stichwort Winterreifen. Ich hoffe, ihr habt schon einen Termin ausgemacht. Man sagt immer von O bis O. Jetzt im Oktober oder Ende Oktober sollten dann die Reifen so langsam aufgezogen werden. Und das ist ganz spannend, denn der ADAC hat 32 Modelle getestet für Kleinwagen und auch für Mittelklassewagen. Und das Ergebnis ist jetzt eher, ja, ernüchternd, sagen wir es mal so. Denn einige Reifen überzeugen nicht so wirklich. Andere fallen sogar komplett durch beim Thema Sicherheit. Das willst du auch nicht am Auto hängen haben sozusagen. Und welche Modelle empfehlenswert sind und welche Reifenmodelle vielleicht lieber im Schrank bleiben sollten, das hat sich angeschaut Sina Krohn aus dem Charivari-Team. Liebe Sina, was müssen wir denn in dieser Hinsicht wissen?
1: Bei den Kleinwagenreifen gibt es nur zwei gute Modelle. Testsieger ist der Continental Winterkontakt, gefolgt von Michelin Alpin 7. 9 von 16 Reifen fallen durch, darunter Sunny, Atlas und Rockblade. Bei den Mittelklassewagen gewinnt der Pirelli Cinturato Winter 3, knapp vor Continental. 4 Reifen erhalten ein gutes Urteil und 6 gelten als mangelhaft. Der ADAC kritisiert, dass die Reifen sich auf Schnee gut schlagen, aber auf nassen Straßen nicht. Uns empfiehlt der ADAC, nicht nur auf Preise zu schauen, sondern vor allem auf die Fahrsicherheit. Wer viel unterwegs ist,

0: sollte außerdem auf eine hohe Laufleistung und geringen Abrieb achten. Und ganz wichtig, Winterreifen sollten bei weniger als 4 mm Profiltiefe rechtzeitig ausgetauscht werden.
1: Ein wichtiger Appell. Dankeschön, Sina. Also die Vorbereitung ist wichtig, denn der Winter kommt auch in diesem Jahr wieder. Gut, ob die Straßen extrem voll werden mit Schnee, das ist ein anderes Thema. Aber die Winterreifen müssen wir trotzdem alle drauf haben. Hier in Mainfranken. Hier ist Charivari mit Elton John und Kiki Lee.

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13: Und jetzt waren sie ganz brav miteinander. Die Sonne und auch die Wolken, sie haben den Nachmittag überstanden, gemeinsam. Und das bei Temperaturen aktuell in Kreuzwertheim im Landkreis Main-Spessart bei 18 Grad oder in Würzburg am Falkenhaus bei 19. Mit diesen Werten geht's weiter. Dann heute Abend gibt es ein paar weniger Wolken, die machen Platz und dann ist es erstmal trocken. Und dann in der Nacht aber viel Nebel und Hochnebel und es wird deutlich kälter, 1 bis 5 Grad. Und der Nebel braucht morgen früh ein bisschen länger, bis er verschwunden ist, aber bis zum späten Vormittag nach dem neuesten Stand wird es auf jeden Fall sehr freundlich werden und wir haben dann Temperaturen zwischen 14 und 20 Grad. Könnte goldener Oktober sein, so würde ich das jetzt mal verbuchen. Am späten Abend kann es aber auch wieder einen frischen Wind geben. Aber dann am Freitag nach dem neuesten Stand auch wieder ähnlich und freundlich. Und sogar die Chancen, die stehen ganz gut, dass wir mit 20 Grad auch wieder ins Wochenende starten. Das klingt richtig gut, wir freuen uns drauf.
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17: Ich bin Fabian Schaffer. Bundeskanzler Merz will beim EU-Gipfel ein härteres Vorgehen gegen unfaire Handelspraktiken durchsetzen. In einer Regierungserklärung kündigte er an, Deutschland setze sich künftig stärker gegen Dumpingpreise und Subventionen anderer Staaten zur Wehr. Gemeint ist vor allem China, auch wenn Merz das Land nicht nennt.
18: Wir sehen nicht länger tatenlos zu, wenn andere Staaten durch hohe Subventionen, künstlich abgewertete Währungen, Überkapazitäten und aggressive Preissetzung unserer Wirtschaft schaden.
17: Mit Frankreich zusammen

0: legt Merz ein neues Handelsschutzinstrument vor, mit dem bei gezielten Angriffen auf Industrien und Lieferketten schnell reagiert werden könne. Plattformen wie TikTok, Snapchat oder Instagram sollen für Kinder unter 13 Jahren in Deutschland künftig tabu sein. Das Bundeskabinett beschloss Eckpunkte für Übergangsregeln, bis entsprechende EU-weite Social-Media-Beschränkungen in Kraft sind. Diese hatte die EU-Kommission im September angekündigt. Wegen der Abstimmungen im EU-Parlament und zwischen den Mitgliedstaaten könnte es aber noch lange dauern, bis es tatsächlich dazu kommt. Zigaretten werden wohl bald deutlich teurer. Der Finanzausschuss des Bundestags hat für ein entsprechendes Vorhaben gestimmt. Von 2027 bis 2030 werden die Steuersätze demnach schrittweise nach oben gehen. 2030 könnte eine Packung mit 20 Zigaretten knapp 4 Euro mehr kosten als derzeit, also dann rund 12 Euro. Auch die Steuern auf Tabak und Liquids für E-Zigaretten werden angehoben.
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2: Jede 10. Lehrkraft an Unterfrankens Grund- und Mittelschulen hat keine reguläre Lehramtsausbildung. Das bemängelt der Unterfränkische Lehrer- und Lehrerinnenverband ULLV. Rund 400 sogenannte Ersatzlehrkräfte seien derzeit im Einsatz. Zwar werde etwas weniger Personal benötigt als im vergangenen Schuljahr. Durch Krankheitsausfälle und Mutterschutz bleibe der Bedarf aber hoch. Besonders gesucht werden Lehrkräfte für musikalisch-technische Fächer sowie für Gestaltung und Soziales. Ein Raubüberfall in einer Bäckerei in Waldbüttelbrunn im Kreis Würzburg ist gestern Mittag an der Verkäuferin gescheitert. Gegen 12:30 hatte ein Unbekannter die Bäckerei betreten, eine Waffe gezogen und Geld und Zigaretten gefordert. Die 35-jährige Verkäuferin erkannte aber, dass es sich um eine Spielzeugpistole handelte und rief die Polizei. Der verhinderte Räuber flüchtete ohne Beute zu Fuß. Gefasst wurde er bislang nicht.
3: Dankeschön, lieber Christoph. Alles zum Nachlesen wie immer auf unserer Website und natürlich auch immer in der Charivari-App.
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3: Einen schönen Nachmittag, lieber Autofahrer. Wir starten auf der A3 Würzburg in Richtung Nürnberg. Zum ersten sozusagen, denn zwischen Würzburg-Randersacker und Rottendorf haben wir Gegenstände auf der Fahrbahn, unter anderem auch ein großer Auspuff. Und dann die A3 zum zweiten, jetzt über die Gegenfahrbahn Nürnberg in Richtung Würzburg. Hier zwischen Erlangen-West und Höchstadt-Ost noch eine ungesicherte Unfallstelle. Hier liegen ebenfalls Gegenstände herum, Fahrzeugteile vor allem, und der Standstreifen ist ebenfalls blockiert. Dann noch A3 Frankfurt in Richtung Würzburg. Der Zusatz hier zwischen Markt Heidenfeld und Wertheim-Lenkfurt, immer noch die rechte und die mittlere Spur blockiert bzw. komplett gesperrt nach einem Unfall. Und der Verkehr wird nach wie vor auf der linken Spur an der Unfallstelle vorbeigeführt. Es gibt noch die Umleitung über die U87, aber jetzt im Feierabendverkehr kann es immer wieder auch dort kleine Staus geben. Dann zu den Blitzern, Würzburg-Frackenstraße hier bergauf, Karlstadt, Faltishütte in Richtung Gemünden, danke an Laura fürs Melden. Kreusenheim am Ortseingang von Uettingen kommend, und der Andi hat auch nochmal diesen Blitzer bestätigt, vielen Dank, denn zwischen Neustadt am Main und Lohr am Main auf Höhe von Rodenbach immer noch der Blitzer, also auch hier bitte langsam sein. Wenn ihr mehr sehen solltet zum Start in den Feierabend, nochmal kostenlos anrufen, 0800 30 80 700, das ist die Nummer, und wir sagen schon mal vielen Dank für eure Mithilfe.
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3: Und gleich Mr. Props und jetzt Culture Club. Karma Chameleon, ein Song mit Ohrwurmpotenzial. Definitiv. Schön, dass ihr bei uns seid.

Meatloaf für unseren Start in den Feierabend bei Charivari. Und auch dieses Thema hat uns heute beschäftigt uns nach wie vor. Denn ein Cyberangriff auf einen IT-Dienstleister hier im Raum Würzburg hat möglicherweise Auswirkungen für Autokäufer und Autokäuferinnen in ganz Deutschland. Denn wie die dpa unter Berufung auf die Polizei berichtet, verschaffen sich die Täter über

0: eine Sicherheitslücke Zugriff auf verschiedene Daten, unterschiedlichste Daten. Alles ist mit dabei. Und was wir Stand jetzt wissen, das fasst aus unserer Nachrichtenredaktion mal Christian Haider zusammen.
1: Ja, also nach bisherigen Erkenntnissen sind Daten aus Kaufvorgängen von Autohäusern abgeflossen. Dazu gehören unter anderem Rechnungsnummern, Liefertermine oder auch Zahlungs- und Finanzierungsdaten. Betroffen sind vor allem Autohäuser mit Marken des VW-Konzerns, also zum Beispiel VW, Audi, Skoda und Seat. Das Problem ist jetzt, mit solchen echten Daten können die Betrüger jetzt wirklich sehr, sehr glaubwürdige Nachrichten oder Rechnungen erstellen, weil der Kunde bekommt das dann, hatte ja sowieso Kontakt zum Autohaus, sieht seine echten Daten und denkt dann, okay, wird schon alles seine Richtigkeit haben. Falsch gedacht.
0: Ja, das ist ein ganz, ganz schwerer Punkt, denn man denkt ja auch, das ist alles richtig gemacht, alles original. Da hat man schon Vertrauen. Wir haben heute Vormittag auch schon mal drüber gesprochen. Da haben wir dann natürlich den Tipp auch rausgearbeitet. Und das wisst ihr vielleicht auch selber, dass man auch immer wieder vielleicht mal auf Nummer sicher geht und selber nochmal anruft, wenn etwas einem Spanisch vorkommt. Und jetzt ist die Frage, lieber Christian, wie sollte man denn generell als möglicher Betroffener umgehen?
1: Ganz wichtig. Misstrauisch bleiben. Wenn jetzt plötzlich neue Zahlungsaufforderungen kommen oder sich eine Bankverbindung ändert. Bevor man Geld überweist, sollte man direkt beim Autohaus nochmal nachfragen und zwar am besten über eine der bekannten Telefonnummern, die man sich selber raussucht. Also nicht über die Kontaktdaten aus der E-Mail. So lässt sich verhindern, dass man auf einen Betrugsversuch hereinfällt. Außerdem sollten in vermeintlichen Mails von Autohändlern oder dem Autohersteller jetzt besser keine Links angeklickt werden.
0: Sagt Christian Haider aus unserer Nachrichtenredaktion. Vielen Dank und wie immer alles zum Nachlesen jetzt bei uns auf der Website. Unter unseren Nachrichten haben wir die wichtigsten Infos nochmal zusammengefasst. Das ist Charivari. Jetzt gleich mit Sarah Connor und mit The Buzz.

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14: Und wie immer sind wir nochmal unterwegs in den einzelnen Ortschaften. In Kastell im Landkreis Kitzingen 17 Grad, in Würzburg am Führerenbrunnen 19, auch das geht noch klar. Ansonsten passiert heute Abend nicht mehr viel, erst in der Nacht, da ändert sich das Wetter zunehmend, denn es gibt vor allem in ein paar Niederungen ordentlich Nebel und Hochnebel, das Ganze bei 1 bis 5 Grad. Morgen lösen sich Nebel, Hochnebel und auch teilweise Wolkenreste unterschiedlich rasch auf. In manchen Niederungen dauert das ein bisschen länger. Abseits des Nebels gibt es aber dann sehr schnell die Sonne und spätestens ab dem späten Vormittag ist dann die Sonne überall vorhanden in Mainfranken und es gibt Temperaturen zwischen 14 und 20 Grad.
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15: Ich bin Christoph Schmidt. Ein Cyberangriff auf einen IT-Dienstleister in der Region könnte Folgen für Autokäufer in ganz Deutschland haben. Wie die dpa unter Berufung auf die Polizei berichtet, haben die Täter eine Sicherheitslücke ausgenutzt und sind so an Daten aus Kaufverträgen von Autohäusern gelangt. Betroffen sind vor allem Betriebe mit Marken des VW-Konzerns. Erbeutet wurden demnach unter anderem Rechnungsnummern, Liefertermine sowie Zahlungs- und Finanzierungsdaten. Die Polizei warnt vor täuschend echten Betrugsversuchen und rät, Zahlungsaufforderungen oder neue Bankverbindungen immer direkt beim Autohaus zu überprüfen. Jede 10. Lehrkraft an Unterfrankens Grund- und Mittelschulen hat keine reguläre Lehrerausbildung. Das bemängelt der

Unterfränkischer Lehrer- und Lehrerinnenverband ULLV. Rund 400 sogenannte Ersatzlehrkräfte seien derzeit im Einsatz. Zwar werde etwas weniger Personal benötigt als im vergangenen Schuljahr, durch Krankheitsausfälle und Mutterschutz bliebe der Bedarf aber hoch.

0: zwischen Schweinfurterstraße und Hauptfriedhof. Dort soll ein Komplex aus 3 Gebäuden entstehen, darunter ein 16-stöckiges Gebäude. Das wäre sogar noch etwas höher als der benachbarte Hotelturm gewesen. Der Planungsausschuss hat sich jetzt dafür ausgesprochen, dass das Gebäude auf 9 Stockwerke begrenzt werden soll. Damit hätte das Hochhaus nur noch etwa 30 bis 40 und keine 60 Meter mehr. Bundeskanzler Merz will beim EU-Gipfel ein härteres Vorgehen gegen unfaire Handelspraktiken durchsetzen. In einer Regierungserklärung kündigte er an, Deutschland setze sich künftig stärker gegen Dumpingpreise und Subventionen anderer Staaten zur Wehr. Gemeint ist vor allem China, auch wenn Merz das Land nicht nennt.
1: Danke, Christoph. Und auch jetzt wieder zum Start in den Feierabend. Alle weiteren wichtigen Nachrichten für meinen Franken zum Nachlesen auf meinscharivari.de.
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1: Hallo liebe Autofahrer, wir beginnen auf der A3 Würzburg in Richtung Nürnberg. Hier zwischen Nürnberg Nord und Nürnberg Beringersdorf immer noch ein defekter PKW auf dem Verzögerungsstreifen. Sehr unübersichtlich, bitte langsam fahren. Dann A3 Frankfurt in Richtung Würzburg. Hier zwischen Markt Heidenfeld und Wertheim-Lenkfurt immer noch die rechte und mittlere Spur blockiert nach einem Unfall. Und der Verkehr wird immer wieder an der linken Spur vorbeigeführt. Es staut sich teilweise so zwischen 5 und 10 Minuten. Und wir haben noch eine empfohlene Umleitung. Über die U87 geht es aktuell zumindest ein bisschen schneller. Dann zum neuesten Blitzer. Der steht in Würzburg, Reuterstraße. Es geht weiter in Würzburg, denn auch in der Frankenstraße wäre ich nicht so schnell unterwegs. Hier bergauf der Blitzer. B8 in Richtung Würzburg auf Höhe von Rottendorf. Er steht immer noch. Danke an Gunda fürs Melden. Und Karlstadt, Faltershütte in Richtung Gemünden. Bitte langsam sein. Ihr seht mehr? Dann wie immer mithelfen. Und zwar kostenlos unter der 0800 30 80 700.
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0: Da ist sie wieder mal, die Gänsehaut mit Enya bei Charivari. So, und Gänsehaut könnte es durchaus auch beim neuen Eberhofer-Krimi geben, beim Steckerfisch-Fiasko. Ist ja die Kultreihe schlechthin. Und diesen Sonntag um 11.30 Uhr wollen wir mit euch gemeinsam den neuen Film gucken im Cineworld im angefragten Park. Und wir machen wieder einen Vormittag. Alles exklusiv, nur Charivari-Hörer in einem großen Kinosaal. Und ganz viele von euch haben Lust. Erstmal vielen Dank für die alle oder an alle, die sich schon beworben haben. Beispielsweise hätte auch Lust der Matthias aus Würzburg. Aber lieber Matthias, warum jetzt?
1: Also zum einen, ich kenne alle Eberhofer-Filme, ich kenne auch die Bücher dazu. Ich finde die Charaktere einfach nur wie aus dem Leben gegriffen. Ich finde sie einfach nur geil. Die sind einfach so, wie sie sind. Das kommt mir nicht gekünstelt vor, sondern wirklich absolut cool.
0: Und du hast Lust, eben jetzt mal nach getaner Arbeit zu lachen, abzulachen. Wo arbeitest du, wenn ich fragen darf?
1: Ich arbeite im Rettungsdienst hier bei den Maltesern in Würzburg.
0: Also ein wichtiger, aber auch wahrscheinlich ein sehr anstrengender Job. Und da ist es mal ganz gut, wenn man sich ein bisschen entspannen kann zwischendurch, oder?
1: Einfach mal Abwechslung. Einfach mal den Kopf frei machen und einfach nur lachen und an sonstiges denken. Genau.
0: Dann machen wir das möglich. Lieber Matthias, herzlichen Glückwunsch. Du darfst mit deiner Frau zu uns kommen. Wir freuen uns auf euch.
1: Juhu! Super. Danke euch.
0: Ja, sehr, sehr gerne, lieber Matthias. 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
21: Und jetzt am Abend werden die Wolken erstmal ein bisschen weniger. Und die Temperaturen, die gehen noch so in diesen, ja, leichten Herbstmodus. Zweistellig sind wir auf jeden Fall noch, beispielsweise im Bergtheim im Landkreis Würzburg bei 17 Grad, in Würzburg am Unigelände am Hubland gute 18 Grad. Ansonsten in der Nacht dann vor allem viel Nebel und Hochnebel und es wird zapfig kalt. 1 bis 5 Grad in der Spitze, morgen Vormittag aber sehr freundlich und dann haben wir tagsüber Temperaturen sogar bis zu 20 Grad. Und nach dem neuesten Stand gilt das auch für den Freitag.
22: 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Es ist 18 Uhr. 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
23: Ich bin Fabian Schaffer. Das Bundeskabinett hat die Zuckersteuer auf den Weg gebracht. Die Abgabe soll ab Juli 2027 erhoben werden und je nach Zuckergehalt in gesüßten Getränken 26 oder 32 Cent pro Liter betragen. Laut Bundesfinanzministerium dient die Steuer dazu, die Beiträge für die gesetzliche Krankenversicherung stabil zu halten. Zugleich leistet die Abgabe einen Beitrag zum Schutz der Gesundheit, vor allem von Kindern und Jugendlichen. Kanzler

0: Merz will, dass die EU härter gegen unfaire Handelspraktiken vorgeht. Dabei geht es um staatlich geförderte Billigangebote aus dem Ausland. Gemeint sein dürfte wahrscheinlich vor allem China. Konkret benannt hat Merz das Ausland nicht. Beim EU-Gipfel soll über ein neues Handelsschutzinstrument beraten werden. Damit könnte die EU schneller auf gezielte Angriffe auf ihre Wirtschaft reagieren. Der frühere Immobilieninvestor René Benko kommt aus der U-Haft frei und muss stattdessen eine Fußfessel tragen. Das bestätigte eine Gerichtssprecherin in Innsbruck. Der einstige Milliardär war erst im September zu einer Haftstrafe von 2,5 Jahren verurteilt worden. Laut Gericht hat Benko seine Gläubiger betrügerisch geschädigt.
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2: 3 Spiele, 3 Platzverweise, 3 Unentschieden. Und am Ende 3 Ergebnisse, die keiner Mannschaft wirklich beim Kampf um dringend benötigte Punkte geholfen haben. Die Partien der unterfränkischen Spitzenfußballteams gestern Abend weisen erstaunliche Parallelen auf. Die Würzburger Kickers holten beim Tabellenletzten in Havelse trotz Unterzahl einen 2-Tore-Rückstand auf. Am Ende hieß es 2:2 unentschieden. In der Regionalliga kam Schweinfurt 05 zu einem 1:1 gegen die Spielvereinigung Ansbach. Aubstadt und Illertissen trennten sich torlos 0:0. Weil englische Woche ist, geht's für die Mannschaften bereits am Wochenende weiter.
3: Danke Christoph und alles wie gewohnt zum Nachlesen auf meinscharivari.de und natürlich auch heute Abend wieder bei uns in der App.
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3: Und diese Meldung beschäftigt uns schon den ganzen Nachmittag. Leider auch jetzt, und damit gucken wir nochmal auf die A3, liebe Autofahrer. Frankfurt in Richtung Würzburg, hier zwischen Markt Heidenfeld und Wertheim-Lenkfurt. Die rechte und mittlere Spur nach wie vor dicht, der Grund ein größerer Unfall. Und der Verkehr wird immer wieder auf der linken Spur an der Unfallstelle vorbeigeführt. Wir haben aber auch eine empfohlene Umleitung, streckenweise teilweise überlastet, und zwar die U87. Aber das ist der schnellere Weg, in Anführungszeichen. Dann gleich zu den neuesten Blitzern, Heidingsfeld hier im Wendelweg. Danke an Tim fürs Melden. Würzburg-Reuterstraße, Würzburg-Frankenstraße, bergauf, also 2 Blitzer, wo ihr noch vorsichtig sein solltet. Und B8 in Fahrtrichtung Würzburg auf Höhe von Rottendorf, der Klassiker. Dankeschön an Laura fürs Melden. Ihr seht mehr, helft auch jetzt wieder gerne kostenlos mit 0800 30 80 700. Vielen Dank und eine gute Fahrt.
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3: Und jetzt mit Owen Paul. Schönen Abend. 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

0: Jawohl, die Legendenband, die gehen immer. Queen und Killer Queen, ein Klassiker unserer Zeit bei Charivari. Schön, dass ihr noch dabei seid. Wir starten rein in den Mittwochabend und gucken jetzt mal nach Walzell zu Johannes Ritzert, denn der hat ein sehr schönes Projekt auf die Beine gestellt. Könnt ihr euch noch angucken bei uns auf Social Media, auf Instagram und auch auf Facebook. Denn er hat mit seinen Enkeln ein riesiges Früchtebild in der St. Vitus-Kirche aufgebaut. Und das Bild besteht wirklich nur aus 150 Maiskolben, 1000 Kastanien, 30 Kilogramm Nüssen und ca. 100 Kilogramm Äpfeln und Birnen. Na servus. Also, das war sehr, sehr aufwendig, sieht aber einfach mega gut aus. Und das Früchtebild kann man sich noch bis zum 18. Oktober anschauen in der St. Vitus-Kirche in Walzell. Also seid schnell, lange geht's nicht mehr. Das Tolle ist aber auch, es gibt da ein Gästebuch und da haben sich schon ganz viele Menschen eingetragen. Aus ganz Deutschland, muss man sagen. Aus Berlin, Markt Oberdorf, aus Güntersleben, Kreuzwertheim, Gössenheim, Bergreinfeld, um jetzt nur mal so ein paar Beispiele zu nennen. Und das Schöne ist, diese Gästeeinträge, die lesen sich richtig schön. Und Johannes freut sich darüber sehr, wie er uns verraten hat.
1: So einen schönen Erntedankaltar habe ich noch nie gesehen. Vielen Dank für sowas Schönes. Durch Radio Charivari darauf aufmerksam geworden. Sehr, sehr schön gestaltet aus Berlin. Vielen Dank für so einen schönen Erntedankaltar. Er ist nicht zu überbieten. Eine Gruppe aus Urspringen. Der Weg vom Allgäu nach Walzell hat sich mehr als gelohnt. Innerlich reich beschenkt kehren wir nach Hause zurück.
0: Na, das liest sie doch richtig gut. Also, Johannes ist glücklich, eine tolle Geschichte. Über 150 Maiskolben, 1000 Kastanien, 30 Kilogramm Nüsse und ca. 100 Kilogramm Äpfel und Birnen. Und daraus ist dann entstanden ein ganz besonderes Früchtebild in Walzell. Auf Social Media könnt ihr es euch angucken oder ihr schaut vorbei in der St. Vitus-Kirche in Walzell noch bis zum 18. Oktober, also noch bis diese Woche Sonntag. Schaut es euch an, es lohnt sich definitiv. Eine sehr kreative Geschichte hier aus Mainfranken.

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25: Es wird schon wieder langsam dunkel und es wird auch ein bisschen windiger. Heute Abend kann es einiges an Wind geben. Es bleibt aber trocken und in der Nacht, da breiten sich dann allerdings Nebel und Hochnebelfelder aus. Vor allem in den Niederungen, in den frühen Morgenstunden kommt da einiges auf uns zu. Bei sehr kalten Werten 1 bis 5 Grad. Und an manchen Stellen kann das schon länger dauern, bis der Nebel morgen verschwunden ist. Ab dem späten Vormittag schaut es aber sehr gut aus. Dann kommt das Hoch Florian so richtig in Fahrt und bringt viel Sonnenschein. Gut, höchstens noch ein paar hohe, dünne Wolken. Und Temperaturen bis zu 20 Grad maximal.
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26: Ich bin Christoph Schmidt. Eine Silvesterrakete, ein Brand und eine 88 Jahre alte pflegebedürftige Frau, die an den Folgen einer Rauchvergiftung starb. Dieser Fall wurde heute vor dem Würzburger Amtsgericht verhandelt. Angeklagt war ein 42-jähriger Mann. Er räumte ein, in der Silvesternacht Raketen aus der Hand abgeschossen zu haben, darunter eine beschädigte. Die Anklage geht davon aus, dass die defekte Rakete

deswegen auf dem Balkon des Opfers landete und dort einen Brand auslöste. Das Rauchgas zog in die Wohnung der Frau. Überraschend beschuldigten vor Gericht aber eine Zeugin und ihr Mann einen Freund des Angeklagten, der habe eine Rakete gezielt auf das Haus des Opfers abgeschossen.

0: Übernahme für diese Läden beschlossen. Der Teegut in Eibelstadt, in Karlstadt, in Marge-Zöchheim, in Schwarzach und Rottenbauer werden allesamt künftig zu Rewe-Märkten. Die Wipfelder Fähre ist für 2 Monate in der Werft. Seit heute ist die Mainquerung für die turnusmäßige Generalüberholung außer Betrieb genommen. Geplant sind Arbeiten am Antrieb, am Motor sowie am Schiffskörper. Als Ausweichmöglichkeiten stehen die Fähren in Obereisenheim und Fahr am Main zur Verfügung. Die schwarz-rote Koalition hat ihren Streit über eine Steuer auf zuckergesüßte Getränke beigelegt. Ab Mitte nächsten Jahres soll laut einem Kabinettsbeschluss je nach Zuckergehalt eine zusätzliche Steuer von 26 oder 32 Cent fällig werden.
1: Danke, Christoph. Und natürlich auch jetzt wieder weitere Nachrichten für Mainfranken auf unserer Website zum Nachlesen.
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1: Guten Abend, liebe Autofahrer. Wir gucken kurz auf die A3 Würzburg in Richtung Nürnberg. Hier zwischen Erlangen-West und Erlangen-Frauenaurach immer noch Reifenteile und vor allem auch ein großer Reifenmantel auf der Fahrbahn. Dann A3 Frankfurt in Richtung Würzburg. Hier zwischen Rohrbrunn und Marktheidenfeld ein defekter LKW. Der blockiert im Moment die rechte Seite. Dann zu den neuesten Blitzern. Heidingsfeld hier Wendelweg. Dankeschön an Matthias fürs Melden. Und Würzburg-Reuterstraße. Da steht der Blitzer immer noch. Danke an Lina. Ihr seht mehr, einfach nochmal kostenlos durchrufen 0800 30 80 700 oder schnell WhatsAppen. Da nehmen wir nach wie vor gerne Sprachnachrichten, sind ja flexibel und die Telefonnummer gibt es auf unserer Homepage. Herzlichen Dank und eine gute Fahrt.
2: Ciao.

0: Der Mittwochabend mit Ace of Base, All That She Wants. Und ich hoffe, ihr seid noch verschont, denn die Erkältungszeit, die rollt schon wieder durch meinen Fracken. Auch ein wichtiges Thema hier heute bei Charivari. Und deshalb gibt der Würzburger Landrat Thomas Ebert sogar auf Instagram Präventionstipps, wie man auch auf der Arbeit dafür sorgen kann, gesund und vor allem auch fit zu bleiben. Tja, was der Landrat nicht alles macht. Und auf Instagram klingt das unter anderem so.
1: Mal Pause machen. A apple a day keeps the doctor away. Viele Gebäude haben einen Aufzug. Aber es ist viel besser, die Treppe zu nutzen. Gut fürs Herz, gut für die Fitness. Beim Telefonieren zum Beispiel mal aufstehen und sich etwas bewegen. Ab und zu mal lüften und frische Luft reinlassen. Ausreichend trinken ist auch Arbeitsalltagsprävention. Gesundheit ist unser wichtigstes Gut. Deswegen, man sieht, wie einfach es ist, auch im Arbeitsalltag Präventionsmaßnahmen durchzuführen. Viel Freude dabei und bleiben oder werden Sie gesund.
0: Das ist ganz wichtig. Gesund bleiben, denn die Erkältungswelle rollt wieder an hier in Mainfranken. Das wünsche ich euch auch. Bleibt fit. Und mit den Tipps des Landrats, ja, würde ich sagen, machen wir jetzt erstmal entspannt Feierabend. Und morgen versuchen wir dann diese ganzen Tipps. Auf Instagram könnt ihr es euch nochmal angucken. Thomas Ebert erklärt die Gesundheit bzw. gibt Tipps für den Arbeitsalltag. Und weitere Themen und Nachrichten für Mainfranken auch heute Abend wieder bei uns auf der Website meinscharivari.de. Jetzt einen angenehmen Abend, gleich noch mit Adele oder auch mit Chris Rea und mit dem King of Pop, Michael Jackson. Genießt den Abend mit Charivari.

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9: Und schon wieder zappenduster. Jawohl, die Sonne ist schon weg. Aber die Temperaturen sind gar nicht mal so kalt. Aktuell zumindest. Groß-Langheim im Landkreis Kitzingen 16 Grad. In Würzburg in der Residenz, da haben wir 17. Ansonsten heute Nacht 1 bis 5 Grad. Und dann vor allem in den frühen Morgenstunden ordentlich Nebel und Hochnebel. Der hält sich ein bisschen länger. Aber ab dem Vormittag wird es dann zunehmend freundlicher. Das Hoch Florian kommt und bringt Temperaturen bis zu 20 Grad maximal.
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10: Ich bin Dominik Schweiger. Wer in einer Großstadt in einer Mietwohnung lebt, ist der Meinung, dass die Miete zu hoch ist. Das meint fast jede und jeder Dritte in einer Umfrage für den Deutschen Gewerkschaftsbund. Deutliche Unterschiede zeigen sich vor allem bei den Altersgruppen. Bei den über 60-Jährigen halten nicht mal 17% die Miete für zu hoch. Bei den unter 30-Jährigen sind es dagegen 44%. Kinder unter 13 sollen in Deutschland künftig grundsätzlich keine sozialen Netzwerke wie TikTok, Snapchat oder Instagram mehr nutzen dürfen. Das Bundeskabinett hat dafür Eckpunkte beschlossen, die gelten sollen, bis es eine EU-weite Regelung gibt. Wann das Verbot tatsächlich in Kraft tritt, ist allerdings noch offen. Ronny Thorau berichtet.
11: Die deutschen Social-Media-Beschränkungen müssen noch durchs Kabinett, dann durch Bundestag und Bundesrat. Das kann also noch Monate dauern, bis die in Kraft treten. Damit kommen sie aber vielleicht immer noch schneller als die EU-Regeln. Inhaltlich schält sich aber eine ungefähr gleiche Linie heraus. Unter 13 Jahren kein Social Media, danach nur eingeschränkt. Und es soll strengere Vorgaben für die Plattformen geben, insbesondere suchtfördernde Algorithmen für Jugendliche zu unterlassen.
10: Die Lufthansa übernimmt knapp die Hälfte der portugiesischen Fluggesellschaft TAP. Die Regierung in Lissabon hat den deutschen Konzern als bevorzugten Käufer für fast 45% der staatlichen Airline ausgewählt. Das Gebot liegt bei 1,2 Milliarden Euro. Lufthansa hat sich damit gegen Air France KLM durchgesetzt. Der Verkauf muss aber noch von der EU-Kommission geprüft

0: geprüft werden und das kann bis zu 2 Jahre dauern. Die Bundesregierung will der Deutschen Post einen Steuervorteil bei Geschäftskundenbriefen streichen. Das Kabinett hat einen entsprechenden Gesetzentwurf beschlossen. Damit soll der Wettbewerb fairer werden. Die Post warnt, dass dadurch Briefe teurer werden könnten. Außerdem sollen Verzögerungen durch extreme Wetterbedingungen künftig nicht mehr bei den Zustellfristen mitgezählt werden. Auch bürokratische Pflichten sollen wegfallen.
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2: Jede 10. Lehrkraft an Unterfrankens Grund- und Mittelschulen hat keine reguläre Lehramtsausbildung. Das bemängelt der Unterfränkische Lehrer- und Lehrerinnenverband ULLV. Rund 400 sogenannte Ersatzlehrkräfte seien derzeit im Einsatz. Zwar werde etwas weniger Personal benötigt als im vergangenen Schuljahr. Durch Krankheitsausfälle und Mutterschutz bleibe der Bedarf aber hoch. Besonders gesucht werden Lehrkräfte für musikalisch-technische Fächer sowie für Gestaltung und Soziales. Ein Raubüberfall in einer Bäckerei in Waldbüttelbrunn im Kreis Würzburg ist gestern Mittag an der Verkäuferin gescheitert. Gegen 12:30 hatte ein Unbekannter die Bäckerei betreten, eine Waffe gezogen und Geld und Zigaretten gefordert. Die 35-jährige Verkäuferin erkannte aber, dass es sich um eine Spielzeugpistole handelte und rief die Polizei. Der verhinderte Räuber flüchtete ohne Beute zu Fuß. Gefasst wurde er bislang nicht.
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16: Ich bin Dominik Schweiger. Kanzler Merz will, dass die EU härter gegen unfaire Handelspraktiken vorgeht. Dabei geht es um staatlich geförderte Billigangebote aus dem Ausland. Gemeint sein dürfte wahrscheinlich vor allem China. Konkret benannt hat Merz das Ausland aber nicht. Beim EU-Gipfel soll über ein neues Handelsschutzinstrument beraten werden. Damit könnte die EU schneller auf gezielte Angriffe auf die Wirtschaft reagieren. Bei Getränken mit Zuckerzusatz, also Limonade, Energydrinks und so weiter, soll ab Juli 2027 eine Steuer fällig werden. Je nach Zuckergehalt 26% oder 32%. Kleine Hersteller sollen davon ausgenommen sein. Thomas Bliskin mit den Einzelheiten.
17: Mit der Steuer will Finanzminister Lars Klingbeil Geld für den Bundeshaushalt einnehmen und zugleich die Hersteller dazu bringen, den Zuckergehalt ihrer Getränke zu senken. Für 2027 rechnet die Bundesregierung mit rund 690 Millionen Euro Einnahmen. Kritik kommt aus der Union. Hessens Ministerpräsident Boris Rhein nennt die Abgabe eine Teuersteuer. Sie belaste die Bürger zusätzlich und gefährde Arbeitsplätze in der Getränkeindustrie.
16: Außerdem soll Rauchen noch mal teurer werden, schrittweise ab nächstem Jahr. Bis 2030 könnte eine Schachtel Zigaretten dann 14 Euro kosten. Fast jeder dritte Großstadtmieter findet die eigene Miete zu hoch. Das zeigt eine Umfrage für den Deutschen Gewerkschaftsbund. Besonders unzufrieden sind junge Menschen. Bei den unter 30-Jährigen halten 44% ihre Miete für zu teuer. Bei den über 60-Jährigen sind es dagegen weniger als 17%. Die Initiatoren von Rettet die Bienen sind mit dem neuen Naturschutzgesetz überhaupt nicht zufrieden und warnen vor weniger Naturschutz in Bayern. Sie befürchten, dass mit der geplanten Gesetzesänderung das Verbot fällt, Wiesen und Weiden umzupflügen. Dadurch könnten wichtige Lebensräume verloren gehen. Umweltminister Glauber versichert aber, das hohe Schutzniveau solle erhalten bleiben.

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17: Ich bin Dominik Schweiger. Wer in einer Großstadt in einer Mietwohnung lebt, ist der Meinung, dass die Miete zu hoch ist. Das meint fast jede und jeder Dritte in einer Umfrage für den Deutschen Gewerkschaftsbund. Deutliche Unterschiede zeigen sich vor allem bei den Altersgruppen. Bei den über 60-Jährigen halten nicht mal 17% die Miete für zu hoch. Bei den unter 30-Jährigen sind es dagegen 44%. Kinder unter 13 sollen in Deutschland künftig grundsätzlich keine sozialen

0: Netzwerke wie TikTok, Snapchat oder Instagram mehr nutzen dürfen. Das Bundeskabinett hat dafür Eckpunkte beschlossen, die gelten sollen, bis es eine EU-weite Regelung gibt. Wann das Verbot tatsächlich in Kraft tritt, ist allerdings noch offen. Ronny Thorau berichtet.
1: Die deutschen Social-Media-Beschränkungen müssen noch durchs Kabinett, dann durch Bundestag und Bundesrat. Das kann also noch Monate dauern, bis die in Kraft treten. Damit kommen sie aber vielleicht immer noch schneller als die EU-Regeln. Inhaltlich schält sich aber eine ungefähr gleiche Linie heraus. Unter 13 Jahren kein Social Media, danach nur eingeschränkt. Und es soll strengere Vorgaben für die Plattformen geben, insbesondere suchtfördernde Algorithmen für Jugendliche zu unterlassen.
0: Nach einem Cyberangriff auf die Stadt Eichstätt fährt der Krisenstab einige Dienstleistungen wieder hoch. Den Tätern ist es gelungen, einen Großteil der Verwaltungsdaten zu kopieren. Welche genau, ist noch unklar. Personalausweise gibt es ausnahmsweise im Umland. Hochzeiten finden statt. Stadtwerke und Gas- und Stromversorgung sind nicht betroffen. Die Stadt rät, aktuelle Rechnungen genau zu prüfen. In der Fußball-Champions League sind erneut zwei deutsche Teams gefordert. Dortmund muss sich bei Bodø Glimt in Norwegen durchsetzen. Stuttgart ist beim slowakischen Club Slovan Bratislava zu Gast. Anschluss ist jeweils um 21 Uhr. Spitzenspiel bestreiten Manchester City und Titelverteidiger Paris Saint-Germain.
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3: Guten Abend, liebe Klassikfreunde aus Würzburg, Gemünden, Kitzingen, Karlstadt, Lohr, Marktheidenfeld, Ochsenfurt und wo auch immer, in jeder schönen Ecke Mainfrankens. Es begrüßt Sie auch heute Abend ganz herzlich Ihr Blagoj Apostolov. Radio Opera, fünfmal in der Woche, Sonntag bis Donnerstag um 21 Uhr, hier auf Charivari. Und nun viel Spaß mit der heutigen Sendung. Radio Opera bringt heute für Sie eine weitere Sendung, gewidmet dem deutschen Barockkomponisten Reinhard Kaiser. Ich unterhalte mich mit Thomas Ihlenfeld, Leiter der Kapella Orlandi Bremen, Theor Bist, Mitherausgeber der Reinhard-Kaiser-Werkausgabe. Ich traf Thomas Ihlenfeld während meines Besuches in Teuchern, der Geburtsstadt von Reinhard Kaiser. Wir hören ferner heute auch Ausschnitte aus Kaisers Oper »Der geliebte Adonis«, eine Aufnahme mit der Kapella Orlandi Bremen unter der Leitung von Thomas Ihlenfeld. Und wir beginnen selbstverständlich mit Musik. Wir hören die Ouvertüre.

0: Der geliebte Adonis, Oper von Reinhard Kaiser, wir hörten soeben die Ouvertüre. Die Gesamtaufnahme der Einspielung mit der Capella Orlandi Bremen unter der Leitung von Thomas Ihlenfeld, aus welcher wir heute ausgewählte Ausschnitte hören, ist auf Kompaktdisk beim Label CPO erschienen. Und nun im Gespräch mit Thomas Ihlenfeld, einem versierten Fachmann in Sache barocke Musik und bestens vertraut mit dem Werk von Reinhard Kaiser. Herr Ihlenfeld, erstmals herzlichen Dank, dass Sie sich Zeit nehmen für Radio Opera, einige Ideen hier laut zu geben über Reinhard Kaiser und über seine Zeit, über seine Bühnenzeit, weil er war ja ein besessener Bühnenumgestalter. Seine Dekorationen und seine Verfassung für die Bühne ist berühmt, war sehr üppig mit großen Maschinerien. Und immerhin glaube ich, dass nicht alles wiedergefunden ist von dem, was er gemacht hat. Einiges ist verloren gegangen. Sie sind Theorbenspieler. Ein Instrument, das ich besonders mag, durch die Bandbreite, durch den angenehmen, umarmenden Klang. Gut, auch bei der Theorbe gibt es verschiedene Instrumente. Dadurch haben Sie auch Bezug zu diesen Zeiten, wo diese Musik geschaffen worden ist. Was ist das Spezifische für die Musik von Reinhard Kaiser?
1: Also der erste Zugang war mich dem Werk Kaisers zu nähern, war, dass ich die wenigen Sachen, die ich zunächst kannte, für mich spielbar waren, dass für mich interessant waren, dass ich sie also sozusagen auch selber aufzuführen. Dann hat mich einfach sehr gewundert, dass ein Komponist, der zu seiner Zeit über alle Maße berühmt war, in der heutigen Zeit eigentlich nicht bekannt ist. Also es ist immer derselbe Witz, den man hört, dass man sagt, du meinst Roland Kaiser, und ich sage, nein, ich meine Reinhard Kaiser. Und das ist also ein sehr unbekannter Mensch. Das hat mich einfach so ein bisschen auf die Fährte gebracht. Ich habe vorher mich mit einem Komponisten, mit Paul Hindemith, beschäftigt, von dem ich auch weiß, dass er zu seiner Zeit wirklich top war und heutzutage eigentlich ein bisschen in der Versenkung verschwunden ist. Das ist zunächst einmal interessant, was steckt dahinter. Und dann kommt man natürlich auch dazu, herauszufinden, was wirklich dahinter steckt. Das ist die Musikgeschichtsschreibung, die zeitgenössische Geschichtsschreibung durch Johann Matteson, aber auch natürlich die spätere Händel-Biografik, die im Kaiser eigentlich stets in ein etwas schlechtes Licht gesetzt hat. Und dann ging es eigentlich erstmal los, sich um die Quellen zu kümmern. Und dann habe ich vor 1995 angefangen, mich mit der ersten Oper, Der Sieg der fruchtbaren Pomona, eine kleine sogenannte Operette, ein einaktiges Stück, zu befassen. Und habe einfach gemerkt, dass es einfach erstens unglaublich kluge und unglaublich sinnliche Musik ist. Sehr auf den Wortinhalt strebend. Niemals irgendwie ausladend im Sinne von Sachen zwei- oder dreimal zu erzählen, wie man es bei anderen Komponisten ja durchaus hat. Ich komme gerade von einer Probe mit der Johannespassion, wo man auch merkt, es werden Sachen dann auch manchmal bei Bach und Händel auch zweimal gesagt, die vorher mal, das ist bei Kaisers Sache nicht. Kaiser hatte es immer sehr, sehr knapp und sehr, sehr

0: sehr, sehr kurz gehalten, weil er so viele Ideen hatte, dass er dann zu einer nächsten kam und eigentlich für einen neuen Gedanken auch eine neue musikalische Umsetzung hatte. Und das ist nach wie vor, ich habe jetzt von den 21 überlieferten Opern habe ich 6 aufgeführt selber und noch 2, 3 in der Schublade, die ich irgendwann mal aufführen möchte und mehrere andere auch gehört. Und es bleibt immer noch spannend, muss ich wirklich sagen.
1: Im Gespräch mit Thomas Ihlenfeld, dem Leiter der Kapella Orlandi Bremen. Wir wollen uns heute mit dem Werk von Reinhard Kaiser beschäftigen und hören auch Ausschnitte aus seiner Oper »Der geliebte Adonis«. Hören wir nun die Auftrittsarie »Der Venus«, »Angenehmste Westenwinde«. Es singt Marietta Zumbelt, es begleitet die Kapella Orlandi Bremen unter der Leitung von Thomas Ihlenfeld.

0: Die wunderschöne, zauberhafte Musik von Reinhard Kaiser, dem bedeutenden deutschen Barockkomponisten. Wir hören heute kurze Ausschnitte aus seiner Oper Der geliebte Adonis. Soeben war es eben die Auftrittsarie der Venus, angenehmste Westenwinde, gesungen von Marietta Zumbühlt und begleitet von der Kapella Orlandi Bremen. Mit dem Leiter der Kapella Orlandi Bremen, Thomas Ihlenfeld, unterhalte ich mich heute. Ich war zu Gast in Teuchern beim Arbeitskreis Reinhard Kaiser und dort hatte ich die Gelegenheit, Thomas Ihlenfeld kennenzulernen und mich mit ihm zu unterhalten. Wenn ich jetzt vergleiche, man tut das wollens, non wollens mit der Musik seiner Kollegen von derselben Zeit, aber auch später, er ist ja älter als Händel. Bei Händel finde ich viele Themen, Motive, die von Kaiser stammen könnten. Was unterscheidet diese Händelsche Musik, die so einen Riesenerfolg gehabt hat und immer noch hat, von der von Kaiser? Was hat er denn nicht gemacht, der Kaiser, um genau so berühmt zu werden? Vielleicht liegt das gar nicht an der musikalischen Konzeption, sondern an der Art und Weise, sich zu vermarkten.
1: Kaiser ist nur 11 Jahre älter als Bach. Also man kann sich das mal ganz gut merken. Es sind genau Bachs Lebensdaten -11 vorne und hinten, 1674 bis 1739. Was ist anders? Kaiser ist ein Komponist, der der deutschen Sprache mit kleinen Einschränkungen treu geblieben ist. Also er hat eine deutschsprachige Oper geschrieben. Das war in Hamburg angesagt, das war in Hamburg gefordert. Die Hamburger Oper ist ja also durch ihren Gründer Gerhard Schott ein Kind der eigentlich des 30-jährigen Krieges, ein Kind der deutschen Sprachgesellschaften, die eben gesagt hat, die deutsche Sprache muss gereinigt werden, so von ausländischen Einflüssen, aber die deutsche Sprache muss vor allen Dingen gepflegt werden. Und die Hamburger Oper ist seit ihrer Gründung in 1678 eine Pflege der deutschsprachigen Oper. Und das hat erst Kaiser eigentlich, als er denn mal Direktor war, 1703, mit einer Oper, nämlich mit der Oper Claudius, durchbrochen, indem er in diesen rein deutschen Text italienische Arien eingeflochten hat. Was ist anders als Händel? Es ist nicht anders als Händel. Händel hat sehr viel von ihm übernommen, in einem Maße, das heutzutage sicherlich Roni Plug und ähnliche Plattformen auf den Plan rufen würde. Also er hat sie in einer sehr, sehr, sehr viel von ihm übernommen. Man muss auch sagen, er hat die Qualität erkannt, das ist eben auch Händels Verdienst, Qualität erkannt und die Qualität auch übernommen und teilweise eben ausgebaut und ausgewalzt, kann man sagen, also sagen wir durchsequenziert, größer, noch von der Form her eher so ein bisschen in die Breite gemacht, aber von der Substanz her nicht. Er konnte das machen, weil er in Hamburg als Lehrling, als Lehrender, als Mitspieler, als Cembalist, als Violinist sehr, sehr viele Kaiser Opern und Mattheson-Opern natürlich auch, mitmusiziert hat und danach weggegangen ist und seine ersten großen Erfolge in Italien hatte, in einem Raum, wo es sozusagen das war ja noch keine globalisierte Welt, wo sozusagen die eine Welt von der anderen eigentlich noch nichts wusste. Und dort hat er seine ersten italienischen Opern geschrieben und ist damit sehr, sehr groß, sehr, sehr gut aufgefallen und hat sehr großen Erfolg gehabt. Was eigentlich so die Verpflanzung der Hamburger Oper, also der Operverein der Oper Reinhard Kaisers, nach Italien eben bewirkt hat. Es ist eine andere, wenn Sie Opern aus der Monteverdi-Nachfolge, italienische Opern hören, dann merken Sie, da ist eigentlich nach Monteverdis Tod nicht so richtig viel passiert, eine grundsätzliche Art. Vor allen Dingen, was Orchestrierung, was Instrumentierung angeht. Und da kam die Hamburger Oper mit ihrer unglaublich farbenreichen, vor allem Reinhard Kaiser mit seiner unglaublich farbenreichen Instrumentierung. Und das hat Händel mit nach Italien genommen und ist damit sehr populär geworden. Und dann ist er nach England gegangen, wo er eben auch mit seinen verschiedenen Theaterakademien ein richtiger Theaterunternehmer geworden ist. Eigentlich nicht besonders erfolgreich, muss man sagen. Also er hat zwar ganz viele Kompanien gegründet, zwei oder drei, ich glaube drei, die aber alle der Reihe nach pleite gegangen sind, weil das ist ja so, ich glaube, Wolf Liebermann hat das mal gesagt, ein Opernhaus ist eigentlich von Anfang an pleite. Also das ist eigentlich, mit einem Opernhaus kann man eigentlich kein Geld verdienen.

Und dann ist Händel in seiner Zeit sehr, sehr berühmt geworden. Aber das hat Substanz, ja, das liegt in der Substanz des Komponisten, das will ich gar nicht in Abrede stellen. Aber es gab auch andere zu seiner Zeit. Es gab Bononcini, die in England auch gewirkt haben. Es ist danach gleich sehr schnell anschließend die Händel-Pflege in England durch die Handel Society, die sozusagen und durch die zunächst durch die Arnold Edition. Also sein Werk ist sehr schnell ediert worden, in England sehr verbreitet worden. Und es ist eigentlich dann darauf aufsetzend, die englische Händel-Gesellschaft, dann kam eben Friedrich Krysander, der also sein ganzes Vermögen und sein ganzes Leben diesem Komponisten gewidmet hat, also als Biograf, aber eben vor allen Dingen auch als Sammler, als Käufer von Notenmaterial und sozusagen es überhaupt ermöglicht haben, dass wir weiter über Händel sprechen können. Und dieses Glück hatte Kaiser nur sehr bedingt, weil es dadurch, dass er in Hamburg geblieben ist und das Opernarchiv, ein Opernarchiv zunächst nicht bestanden hat und es danach auch immer drohte, unter die Räder zu geraten. Und spätestens, nachdem die Oper geschlossen wurde, 1738, und ein Jahr später auch auf Abbruch verkauft wurde, hat sich um den Nachlass und diesen ganzen Krempel, der da irgendwo noch lag, hat sich niemand gekümmert. Es war ja auch die Frage, wem gehört es? Das war ja ein Haus, das sozusagen, das Haus hatte ein Grundstück, das gehörte jemand, und es gab ein Haus, das gehörte jemand, und es gab einen Pächter dieses Hauses. Es waren also sehr merkwürdige Eigentumsverhältnisse. Wem gehört eine Oper, wenn sie abgespielt ist? Wer darf auf die Partitur zurückgreifen? Da gab es auch große Streitigkeiten. Und es hat einfach diese Pflege nicht gegeben, bis eben der berühmte Georg Pölchau kam, aber das ist eben schon 1800 gewesen, der ja, von dem wir ja auch ganz, ganz viel Bach-Überlieferung verlangen, ein musikbegeisterter Mensch, der eben also sehr, sehr gut betucht war und es sich leisten konnte, rumzufahren und Nachlässe zu kaufen und eben auch auf die Art und Weise ganz viel bis auf die heutige Zeit eben zu überliefern. Und erst dann kann man ja, wenn man die Quellen hat, kann es ja zu einer Art Pflege kommen. Wir würden über Bach nicht reden können, wenn es einen Pölchau nicht gegeben hätte. Wir wüssten also gerade mal von den großen Passionen, aber in der Breite wüssten wir eigentlich.

0: Es ist noch nicht alles wiedergefunden, was über Kaiser geschrieben worden ist und vielleicht auch von ihm. Gibt es Chancen, reelle Chancen, noch weiter zu finden und wo sollte man suchen?
1: Also ich denke, es gibt noch gute Chancen. Also es ist einfach, man muss einfach mal die Waffenungleichheit sehen, wenn wir die verschiedenen Komponisten betrachten. Wir haben in Halle ein Händel-Institut mit einigen festen Angestellten, die sich sehr um das Händel-Erbe bemühen. Wir haben in Leipzig das Bach-Archiv, das mit sehr, sehr vielen Mitarbeitern arbeitet und forscht und forscht und forscht. Und wir haben mittlerweile auch Telemannspflege in Magdeburg, ist auch sozusagen gesichert. Das heißt, es gibt sehr, sehr viele Menschen, die suchen nach verlorenen Sachen von Bach, Händel und Telemann. Und wenn ein kleines Blatt gefunden wird, ist das die ganz große Sensation. Bei Kaiser ist es eben einfach anders. Es wird einfach nicht so hoch aufgehängt. Wenn man jetzt eine Oper rekonstruieren kann, was mir gelungen ist mit zwei Quellen, ist das eigentlich, interessiert es eigentlich noch keinen so richtig. Man muss sagen, ja, schön, haben wir jetzt noch eine Oper. Das ist nicht

0: so im Bewusstsein der Leute, dass es etwas Wertvolles ist. Es wird ja heute, geht alles eigentlich alles über den Namen. Also ich meine, wenn ich jetzt ein Werk finde und sage, dieses Werk ist hervorragend und es ist aber anonym, dann bleibt es quasi unterm Deckel, wenn ich sage, es ist mittelmäßig, aber es ist vielleicht ein Frühwerk von Händel. Dieses Schicksal dieser armen Johannespassion von Händel, die Händel zu, ab und allen möglichen anderen Komponisten wieder zu und abgeschrieben wurde, zeigt das ja. Es gibt also, das Stück ist wertvoll, wenn man es mit einem berühmten Namen verbinden kann, und es ist irgendwie uninteressant, wenn es wirklich ein anonymes Werk ist, unabhängig der Werkqualität. Und ich glaube, dass es eine ganze Reihe von Archiven noch gibt, die noch nicht durchgeforstet worden sind. Es gibt das niedersächsische Archiv in Wolfenbüttel, das habe ich noch nicht besichtigt, muss ich gestehen. Da fehlt einfach im Katalog 3 Meter Musikalien, die mit der Wolfenbüttler Hofkapelle zusammenhängen und mit dem Wolfenbüttler Theater möglicherweise zusammenhängen. Das gilt es zu untersuchen. Da muss man sich dann einfach mal sozusagen eingraben und das durchforsten. Und da gibt es eine ganze Reihe von Archiven, die Sachen möglicherweise aufbewahren. Ich habe durch Zufall eine Handschrift bekommen aus meiner holsteinischen Heimat, schleswigischen Heimat. Da gibt es eine Ariensammlung in einem kleinen Schloss. Und durch so Verbindung durfte ich mir das mal kopieren. Da hat jemand einfach eine Ariensammlung mit Arien der Hamburger Oper, also aus der späteren Zeit, aus den 1720er Jahren, ist ein bisschen Kaiser drin, ist sehr viel Händel drin, Hillemann drin, die einzigen wenigen Arien aus Omphale und Sachen von Kunzen, also aus der späten Zeit der Hamburger Oper. Und ich denke, da gibt es noch mehr solche Sachen. Orte, Archive von Adeligen im Holsteinischen, wo Kaiser eigentlich immer, wohin Kaiser sich zurückziehen konnte. Ich glaube, das muss man einfach mal ein bisschen mehr erforschen. Also ich glaube nicht, dass jetzt noch das Ende der Fahnenstange erreicht ist.
1: Das hoffen wir. Kommen wir jetzt zum optischen Aspekt. Oper ist ja nicht nur Konzert, es heißt ja prima la musica, aber es gibt Texte, es gibt Libretti, die sind oft kritisiert worden als zu schwach oder was weiß ich. Auf jeden Fall, Oper ist ein gesungener Text. Und Oper ist auch Regie. Oper braucht eine Bühne, braucht ein Bühnenbild, braucht Kostüme und vor allem die Regie, die als solche noch keine feste Definition hat. Ich kenne keine feste Definition, was Regie ist. In diesem Fall kann man noch lange warten, bis man sie hat. Aber wie haben denn die Vorstellungen ausgesehen zu Zeiten von Reinhard Kaiser?
0: Also zunächst mal muss man sagen, der Abend war lang. Also heute wird in Halle Götterdämmerung gespielt und das ist mit 5¾ Stunden. Es wird ja als sehr lang empfunden, auch ein Werk, was ja interessanterweise nie gekürzt wird. Wenn man eine Barockoper heute aufführt, kürzt man sie selbstverständlich. Das wird überhaupt gar nicht nachgefragt. Das ist nur die Frage, wie viel, was übrig bleibt. In ihrer Zeit waren sie ähnlich lang wie Wagner Opern. Es gibt ja von den Uffenbachs, es gibt ja die Reisebeschreibung, dass man sagt, ich bin abends in die Oper gegangen und bin spätnachmittags in die Oper gegangen und um 22 Uhr oder so war Schluss. Also es waren, wenn es eine dreiaktige Oper war, gab es eben 2 Pausen und es gab selbstverständlich in der Pause Intermezzi, vielleicht nicht immer, aber wir wissen von Pimpinone, also einige Werke sind ja auf uns gekommen, wo wir sagen, das sind Sachen, die in der Pause in der Oper stattgefunden haben. Wir wissen, wie eine barocke Bühne ausgesehen hat. Also es handelt sich ja um eine Kulissenbühne. Eine Kulissenbühne muss man sich vorstellen, dass sozusagen auf der Spielfläche, in die Spielfläche von den Seitenkulissen Rahmen reingeschoben wurden, die das Bühnenbild verändert haben. Die waren unterschiedlich in Anzahl und unterschiedlich in der Größe. Die Hamburger Oper hatte 15 Kulissenpaare. Also die Hamburger Oper hatte eine Bühnentiefe von 20 Metern, war eingeteilt eigentlich in 3 Spielflächen, also die vordere Spielfläche, was heute so eine normale Opernbühne wäre, so sagen wir bis Ende der Drehscheibe auf einer modernen Bühne, das wäre so die vordere Spielfläche, da hatte die Hamburger Oper 7 Kulissenpaare, diese wurden von links und rechts reingeschoben. Und es ist eine Technik, die es möglich machte, in sehr, sehr kurzer Zeit einen Bildwechsel zu machen. Also wir haben ja heutzutage natürlich moderne Bühnentechnik, wir haben Licht, was damals kaum eine Rolle spielte. Wir haben natürlich alle möglichen hydraulischen Möglichkeiten. Was wir aber nach wie vor, glaube ich, relativ konkurrenzlos ist die Geschwindigkeit, mit der sich ein Bild ändern konnte, weil es sozusagen über eine zentrale Steuerung, über einen zentralen Wellenbaum, der teilweise mit einem

mit einem Gewicht, mit einem großen Stein in einen Schacht runtergeschleudert wurde, sozusagen innerhalb von kürzester Zeit sich ändern konnte. Und wir wissen, dass es schnell gehen muss, weil in den Regieanweisungen, die wir finden, heißt es irgendwie, und in einem Nu ändert sich der Schauplatz von einem Paradies in eine öde Gegend. Oder so. Und wir wissen das auch noch zu Mozart-Zeiten, dass man genau sagen kann, innerhalb dieser zwei Takte findet die Verwandlung statt. Das heißt, das muss sehr, sehr schnell gegangen sein. Also das wissen wir. Wir wissen, wie die Kulissen ausgesehen haben, die links und rechts von den Seiten reingeschoben wurden. Wir wissen, dass es in pro Kulisse, das wird jetzt irgendwie sehr kompliziert, pro Kulisse in Hamburg 4 Bilder gab, 4 sogenannte Freifahrten. Das kann man daran sehen, dass pro Akt 4 Bilder das Maximum sind. Also wir haben ja die alten Libretti und in den Libretti sind ja die Anzahl der Verwandlungen, die Anzahl der Bühnenbilder sozusagen angegeben. Und wir finden in einer dreiaktigen Oper also 3x4 Bilder. Und in einer fünfaktigen Oper tatsächlich 5x4 Bilder, bis zu 20 Bilder, die wir auf der Vorderbühne, also in dem zu spielenden Teil, ändern können. Wir haben die Soffitten, die von oben kommen, sind ähnlich, werden ähnlich gesteuert, werden parallel gesteuert möglicherweise zu den Kulissen. Die Anzahl der Soffitten wird nicht ganz so hoch sein, weil man, also der Himmel ist dann doch universeller zu verwenden. Das wissen wir. Wir wissen von Maschinen, die große Maschine, also die Machina, wo der Deus Ex Machina immer rauskommt, der am Ende Sachen, die völlig hoffnungslos verworren sind, dann doch irgendwie klärt. Wir wissen, dass Hamburg das natürlich hatte und zwar schon 1678, als die Oper gegründet wurde. Die allerersten Opern waren ja biblischen Inhalts, also die Teileopern. Und da wissen wir, dass Jehova aus einer Wolke kam und sozusagen gesprochen. Also das gab es schon. Es gab die verschiedenen Versenkungen, die gab es auch schon in unterschiedlicher Tiefe. Also es gibt so ein bisschen technische Probleme, wie die Unterbühne gestaltet ist, wie viel Versenkung ich machen kann. Wir haben im Theater in Drottningholm, ist es eine Bühnenmaschine, die im späten 18. Jahrhundert eingebaut, die es möglich macht, auf der großen Spielfläche, in der Mitte der großen Spielfläche eine Versenkung zu haben. Das wäre in Hamburg wahrscheinlich nicht möglich gewesen, weil darunter eben diese Technik für die Kulissenverwandlung ist. Also das wissen wir. Wir wissen, wie die Bühne aussah. Wir wissen von Feuerwerk auf der Bühne, von Feuer auf der Bühne, was natürlich, da das ganze Haus aus Holz gebaut war, für die Sicherheit zuständigen Leuten sicherlich den Angstschweiß auf die Stirn getrieben hat. Wir wissen von Effektmaschinen, also von Donnermaschinen. Es gibt verschiedene Arten von Donnermaschinen. Also Drottningholm ist ja noch erhalten. Das ist eine riesige Kiste direkt über dem Portal, wo Steine, große, schwere Feldsteine drin sind und die Kiste wird gekippt und dann donnert das. Wir wissen von anderen Donnermaschinen, das ist quasi wie so eine Art Göbel mit großen Rädern, die so über irgendeinen Holzboden, in der Oberbühne dreschen. Wir wissen von Windmaschine ist die wir heute noch im Theater haben. Das ist mit dieser Trommel mit Segeltuch bespannt. Das ist ja eigentlich wird heute noch teilweise verwendet. Wir wissen von so Regeneffekten, so auch so Schächten mit kleinen Blechen drin. Also da gab's eine ganze Reihe von Sachen. Wasserfall, der imitiert wurde mit einer Endlosschleife, einer bemalten Leinwand im Hintergrund. Diese Sachen wissen wir. Wir wissen natürlich, wie die Kostüme ausgesehen haben, dank der vielen Libretti, die mit einer Titelkupfer versehen sind. Also das können wir schon mal so sagen. Jetzt ist natürlich die Frage der Regie. Der Personenführung, da wird es natürlich spannend. Also da würde ich schon sagen, es gibt verschiedene Untersuchungen eben über die Art des Spielens auf der Hamburger Oper. Wir müssen uns das, glaube ich, anders vorstellen, als es in der französischen Oper war. Also wir müssen dieses, was heutzutage ja in der historischen Aufführungspraxis teilweise eben auch im Theaterbereich imitiert wird oder nachgemacht wird, nachempfunden wird. Dieses sehr von der Gebärdensprache, sehr von stehenden Figuren ausgehend, sehr viel mit den Händen arbeiten, also diese Art Metasprache, die zu einer Art von, also für mich ist das ein bisschen formelhaft, ehrlich gesagt, wegführt. Und da glaube ich, dass es in Hamburg anders war. Wir haben in Hamburg immer wieder Hinweise auf eine Natürlichkeit, die sich auf der Bühne ausleben soll. Natürlichkeit ist natürlich ein dehnbarer Begriff, da versteht jeder was anderes drunter. Aber so, es wurde ein Satz gesagt, wenn ein Sänger auf die Bühne kommt und eine Liebesarie singt, dann muss er als ein Liebender erscheinen und nicht als ein Dichter. Also es muss lebendiges Leben sein. Wir haben auf den Libretti teilweise auch Szenen, die in einer französischen Oper unmöglich wären. Also es wird auf der Bühne weder geliebt, noch gestorben, noch gemordet. Und das ist in der Hamburger Oper schon so. Also der sterbende Cato ist ein ganz berühmtes Bild. Das ist einfach ein Librettotext. Da ist die Szene, wo

der Mensch ermordet wird, ist deutlich. Man sieht, wie ihm der Dolch in die Brust gerammt wird. Wir sehen, wie Leute auf ihn sozusagen zustürmen, auf die Szene zustürmen und das also auch kommentieren. Das ist eine größere Handgreiflichkeit. In der französischen Oper fanden viele Sachen ja hinter dem Vorhang statt. Es wurde darüber berichtet, dass irgendwas Schlimmes passiert ist, aber es passierte nicht direkt sichtbar. Das war

Opern waren ja sehr, sehr poetisch, sehr, sehr tiefe, gute Erzählungen. Und die muss man sagen, die Qualität der Libretti war nicht schlecht. Die war im Gegenteil sehr gut. Also es gab Ausrutscher, es gab, wie es immer so schön heißt, kleinere Lichter, die Libretti geschrieben haben. Aber vor allen Dingen Christian Heinrich Postel und Barthold Feind waren ganz großartige Librettisten. Und die Stoffe lesen sich heute immer noch sehr gut. Also dieses Verdikt, das von Gottsched ausgehend, also immer so gesagt wurde, ja, die Musik war ja irgendwie ganz nett, aber die Texte waren einfach abgeschmackt. Das ist einfach eine Frage des Geschmackswandels, der am Ende des 18. Jahrhunderts stattgefunden hat. Und da fiel natürlich vieles dann irgendwie durch den Rost durch.

0: Radio Opera ist heute zu Gast in Teuchern beim Arbeitskreis Reinhard Kaiser. Ich unterhalte mich mit dem Leiter der Capella Orlandi Bremen, Thomas Ihlenfeld, mit welcher auch die Aufnahme Reinhard Kaisers Oper Der geliebte Adonis entstanden ist und aus welcher wir heute kurze Tonmitschnitte hören.
1: Wie sehen Sie die Zukunft der barocken Oper? Ich bin überhaupt froh, dass wir dazu gekommen sind, solche Vorstellungen, diesen wunderschönen, sogenannten historischen, treuen Klang zu ermöglichen und auch zu verbreiten, weil am Endeffekt ist alles auch leider mit einer Vermarktung verbunden, aber man mag immer mehr diesen Klang. Hat die barocke Oper eine Zukunft?
2: Ja, das will ich doch hoffen. Also ich glaube schon. Ich glaube, ich bin was als Musiker natürlich dieser historischen Aufführungspraxis natürlich verpflichtet. Das ist ganz klar. Aber eigentlich nicht als Selbstzweck, sondern ich merke, dass ich bestimmte Inhalte nicht verstehe. Ich spiele über viele Sachen hinweg, wenn ich jetzt nicht, sagen wir mal, mit dem alten Instrumentarium arbeite. Das hat ist eine Sache von Klangbalance zwischen Sängern und Instrumentalisten. Und es ist vor allen Dingen das, wenn man jetzt sagen soll, was ist Barock, und wenn man jetzt sagt, ich gebe dir jetzt drei Worte dafür, beschreibe bitte, was ist Barock, dann ist es für mich nicht der besondere Geigenbogen und die tiefer gelegte Geige, sondern es ist für mich der Textbezug. Der Textbezug ist das A und O. Dass man sagt, also wie Sie schon sagen, das prima la parole, das gilt bei Kaiser noch. Sie werden ja auch von Kaiser, anders als bei Händel, wo das schon wirklich im Schwimmen ist, Händels Wiederverwendungsmanie führt ja dazu, dass er teilweise Texte, also in seiner Brooks-Passion, das ist ganz, ganz eindeutig, Texte, die er mal für eine andere Oper geschrieben hat, jetzt mit einem neuen Text versieht. Und man sagt, also da ist diese Verknüpfung von Text und Musik ist nicht so da. Ich glaube, dass die Barockoper dann interessant ist, wie jede Oper interessant ist, wenn die Geschichte interessant ist, die Geschichte, die erzählt wird. Und wenn man diese Sinnensreize, die Klangreize, aber auch die optischen Reize und sozusagen in den Dienst dieser Geschichte stellt. Wenn ich eine Geschichte auf die Bühne stelle, aber sozusagen nur den Subtext inszeniere, was ja häufig leider passiert, dann ist Barockoper genauso uninteressant wie eine Mozartoper. Also dann wird einen das nicht interessieren. Es muss der Text interessant sein, und wenn man einen Komponisten wie Kaiser hat, dann wird man sagen, die Musik dient dem Text, die Musik tut alles dafür, dass dieser Text, dass die in ihm weilenden Affekte und Stimmungen, dass die rüberkommen. Und es sind

0: Ja, die, es sind ja immer dieselben Stereotypen. Es ist ja nicht so, dass man sagt, das ist eine alte Geschichte. Es geht immer um Liebe im Verrat, um Dummheit, um Klugheit, um Schönheit, um Glanz. Das ist ja ein Menschheitsthema, das zu allen Zeiten durch Musik und durch textierte Musik abgebildet wurde. Und deswegen glaube ich, dass das durchaus Erfolg hat. Ich glaube, also ich habe jetzt das Glück gehabt, in einer komischen Oper in Stefan Herrheims Xerxes-Inszenierung mitspielen zu dürfen. Eine sehr kluge, mit barocken Mitteln arbeitende, mit der barocken Bühne arbeitende, sehr auf den Text inszenierte Inszenierung. Also wirklich fantastisch. Ohne verstaubt zu sein, ohne jetzt sozusagen dieses La Polar-mäßige, was mich bei vielen Barock-Inszenierungen wirklich stört, das hat er, was Gott vermieden. Und es gibt so einen Satz von Joachim Herz, der sagt, wir müssen für immer dieselbe Musik und immer denselben Text immer neue Bilder finden. Wir müssen es an die Leute rantragen. Es muss rankommen. Da finde ich manche Sachen, also die sehr auf diese barocke Gestik abheben, frustra, also sinnlos ein bisschen, weil die Sprache ja nicht verstanden wird. Wenn ich eine Sprache benutze, ist es ja ein Verständigungsmedium. Und wenn jemand eine Geste macht und der andere diese Geste nicht versteht, dann kommt kein Austausch zustande. Und wenn ich auf der Bühne ein ganz ausgefeiltes System von Handabspreizung und Kopfstellung vorgeführt bekomme und ich aber das nur, sagen wir mal, drollig finde oder merkwürdig oder verhaltensauffällig oder was auch immer, dann nützt es nichts. Also da muss man ungefähr wissen, was das Publikum verstehen kann. Aber das geht viel weiter, als man meint. Also ich habe öfter den Fall gehabt, auch mit Regisseuren, dass gesagt wird, diese alte Sprache versteht kein Mensch. Das ist teilweise, sind etwas gedrechselte Wendungen. Und ich habe in der szenischen Aufführung immer wieder gemerkt, wenn es nur richtig inszeniert wird, wenn nur auf den Text inszeniert wird, die Leute lachen an den richtigen Stellen und weinen an den richtigen Stellen. Es ist nicht so, dass es an denen vorbeirauscht. Und das ist eben für mich auch ein Plädoyer dafür, gerade in Deutschland die deutschsprachige Oper zu pflegen, nicht aus Nationalismus, sondern weil man einfach näher an die Menschen rankommt. Jede Sprachnuance wird verstanden. Wenn ich Italienisch habe, die Leute können heutzutage eben nicht alle Italienisch und mit Subtiteln und das ist ja nur Notbehelf. Aber wenn ich ein deutsches Publikum, eine deutsche Oper vorführe, dann kann ich als Sänger durch Verfärbung der Stimme, durch leichte Nuancen, all das erreichen, was man im Sprechtheater eben auch machen kann. Und da ist Reinhard Kaiser natürlich der gefundene Komponist. Der zu findende Komponist.
1: Den werden wir wieder finden, den haben wir zum Teil wieder gefunden, aber es geht weiter. Sie sind eine unerschöpfliche Quelle des Wissens. Das ruht natürlich auch auf Ihren eigenen Erfahrungen als Musiker und nicht nur als Musiker, sondern auch als ein Mensch, der sich mit der Musik auch vom optischen Aspekt her beschäftigt. Ein paar Worte über Sie, über das, was Sie jetzt tun, wo kann man Sie hören, wo kann man Sie erleben, weil unsere Zuhörerinnen und Zuhörer werden uns diese Frage stellen.
0: Also wir haben natürlich jedes Jahr einige Konzerte geplant, die wir mit Musik Reinhard Kaisers machen. Zunächst werden wir bei den Händel-Festspielen im Juni einen Kantatenband vorstellen, den ich mit einem Kollegen aus Halle zusammen herausgegeben habe, der bei dem Ortsverlag raus ist. Auch eine sehr wichtige Sache, die das Wiederbeleben der kaiserschen Komposition natürlich befördern kann, dass die Sachen zugänglich sind. Und das war unser Anliegen eben auch, dass wir nicht nur Opern herausbringen in Neuausgaben, da gibt es schon etwas, sondern dass wir eben auch das Kantatenwerk, was eben schneller zu musizieren ist, weil man weniger Leute braucht und wo immer eine Frage ist, wo gibt es deutschsprachige Kantaten, abgesehen von Händels deutschen Arien und von Telemann ist ja auch noch nicht alles gedruckt. Also das wird der Band ist beim Ortus Verlag erschienen. Sehr, sehr schön, muss ich wirklich sagen. Also von der Machart sehr schön, von unserer Arbeit natürlich auch, ist ja klar. Und den werden wir bei den Händel-Festspielen vorstellen. Natürlich auch mit einem ganz kleinen Seitenhieb auf den Ausleiher Händel, der natürlich immer Sachen sich also auch bedient hat. Wir werden natürlich auch in diesem Jahr wieder in Teuchern sein im Juli. Wir sind hier in Teuchern eigentlich jedes Jahr haben wir ein Konzert. Wir haben mittlerweile hier an diesem kleinen Ort fast das gesamte Kammermusikschaffen Kaisers wieder uraufgeführt. Ich hoffe, dass unsere nächste CD mit Musik Reinhard Kaisers demnächst mal erscheint. Wir haben vor drei Jahren fast schon bei dem Label, also bei CPO, für das Label CPO, haben wir Kaisers Pomona aufgenommen, Sieg der fruchtbaren Pomona. Ich hoffe, dass sie mal rauskommt. Das ist momentan offensichtlich auf den CD-Sektor.

0: eine Schwierigkeit und eine kurze, also es ist fertig produziert und es soll wohl demnächst erscheinen.
1: Wir freuen uns darüber. Ihr Ensemble arbeitet in Bremen oder in Halle meistens?
0: Nee, wir sind eigentlich, also vom Namen her Kapelle Orlandi Bremen, sind wir in Bremen beheimatet. Wir proben, wir haben einen Probenort in der Prignitz, weil wir dort ein größeres Haus haben, wo wir sehr schön proben können. Und die Leute kommen aber doch aus verschiedenen Gegenden Deutschlands. Das sind einfach Musiker, die sich im Laufe der Zeit gefunden haben, mit denen ich sehr, sehr gerne zusammenarbeite. Und wir sind eine eingeschworene Gemeinschaft. Und ich habe zwei Geigerinnen, die kommen ursprünglich aus Tschechien, wohnen jetzt auch in Berlin. Und also es ist eine Gruppe, ein fester Kern, ohne den eigentlich nichts läuft. Und nach Bedarf ist die Gruppe größer oder kleiner.
1: Wir leben in der Zeit des Internets, wo man mit Lichtgeschwindigkeit zu den gesuchten Quellen kommt. Wenn irgendjemand noch etwas mehr über Sie und über Ihr Ensemble wissen möchte, verraten Sie uns Ihre Webseite.
0: Ich habe keine. Das ist ganz
1: peinlich. Ich finde es gar nicht peinlich. Ich finde es interessant, weil durch konstruktive Arbeit sind Sie nicht dazu gekommen, so etwas zu tun. Wenn es auch so läuft, finde ich hervorragend. Ich komme sehr gut ohne elektronische Bücher. Für mich ist ein Buch in der Hand, auf Zellulose gedruckt, ja, viel, viel, viel wichtiger. Und das hat auch moralische Werte. Ich darf Sie bitten, zum Schluss dieses so interessanten Gesprächs einen Gruß an die Zuhörerinnen und Zuhörer von Radio Opera zu richten.
0: Ja, ich grüße alle Hörer von Radio Opera und ich würde mich sehr freuen, wenn ich Ihre Neugier geweckt habe auf das Werk dieses unglaublichen Komponisten und wenn Sie sich durch verschiedene, entweder durch das selber Musizieren oder das Anhören von seinen Werken in Form von Konzerten oder eben auch von Tonträgern, sich diesem Werk öffnen würden und sich diesem Werk nähern würden. Es lohnt sich wirklich.
1: Herzlichen Dank. Ich hoffe, das war nicht zum letzten Mal. Bis zum nächsten Mal freue ich mich auf ein Wiedersehen, auch mit Ihrer Musik, auf ein Wiederhören. Ja. Danke. Soweit mein Gespräch mit Thomas Ihlenfeld, Leiter der Kapelle Orlandi Bremen, Theorbist, Mitherausgeber der Reinhard Kaiser Werkausgabe. Und auf seine Musik können wir uns noch eine Weile hier während dieser Sendung freuen. Wir hören das Finale der Oper Der geliebte Adonis von Reinhard Kaiser mit der Kapelle Orlandi und mit ihren Solisten unter der Leitung von Thomas Ihlenfeld. Musik.

Radio Opera war heute zu Gast beim Arbeitskreis Reinhard Kaiser in Teuchern, der Geburtsstadt des bedeutenden deutschen barocken Komponisten. Sie hörten mein Gespräch mit dem Leiter der Capella Orlandi Bremen, Thomas Ihlenfeld, sowie Ausschnitte aus seiner Aufnahme »Der geliebte Adonis« von Reinhard Kaiser. Wir hörten die Stimmen von Marietta zum Bild, Ralf Popken, Susanne Riden, Mona Spegele, Jan Kobo, Knut Schoch, Raimonds Spagis. Die Capella Orlandi Bremen wurde von Thomas Ihlenfeld geleitet. 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Bis zum nächsten Mal, alles Gute, Ihr Blagoj Apostolov.

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1: Ja, wie sieht's aus? Heute Nacht, da breiten sich Nebel und Hochnebel aus. Die Temperaturen, sie sinken auf 5 bis 1 Grad. Aktuell haben wir noch in Höchberg im Landkreis Würzburg noch 8 Grad und in Würzburg am Hauptbahnhof noch 11 Grad. Der Charivari-Wettertrend. Morgen lösen sich letzte Nebel, Hochnebel und Wolkenreste unterschiedlich rasch auf, in manchen Niederungen auch gar nicht. Abseits des Nebels scheint neben dünnen hohen Wolken die Sonne und die Höchstwerte erreichen 14 Grad in einigen Niederungen mit 10 Nebel, ja, und bis zu 20 Grad bei Sonnenschein. Am Freitag schaut es dann ähnlich aus. Am Wochenende bringt ein Tief, bevorzugt am Samstag ein paar Regenfälle. Ansonsten zwischendurch immer kurz mal wieder die Sonne und die Temperaturen gehen deutlich zurück.
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2: Ich bin Yves Simon. Bundeskanzler Merz will beim EU-Gipfel ein härteres Vorgehen gegen unfaire Handelspraktiken durchsetzen. In einer Regierungserklärung hat er angekündigt, Deutschland wird sich in Zukunft noch stärker gegen Dumpingpreise und Subventionen anderer Staaten zur Wehr setzen. Gemeint ist da vor allem China, auch wenn Merz das Land nicht nennt.
3: Wir sehen nicht länger tatenlos zu, wenn andere Staaten durch hohe Subventionen, künstlich abgewertete Währungen, Überkapazitäten und aggressive Preissetzung unserer Wirtschaft schaden.
2: Mit Frankreich zusammen schlägt Merz ein neues Handelsschutzinstrument vor, mit dem bei gezielten Angriffen auf Industrien und Lieferketten schnell reagiert werden könne. Auf Getränke mit Zuckerzusatz soll es in Zukunft eine extra Steuer geben. Der Beschluss aus der Bundesregierung muss noch durch den Bundestag. Vor allem Softdrinks könnten damit für die Verbraucher teurer werden. Die neue Steuer soll dann ab Juli 2027 zum Beispiel auf Limonaden, Eistees, Energydrinks und Fruchtsaftgetränke mit Zuckerzusatz anfallen. Nach einem Cyberangriff auf die Stadt Eichstätt fährt der Krisenstab einige Dienstleistungen jetzt wieder hoch. Den Tätern ist es gelungen, einen Großteil der Verwaltungsdaten zu kopieren. Welche genau, das ist aber noch unklar. Personalausweise gibt es ausnahmsweise im Umland, Hochzeiten finden aber statt. Gaswerke und Gas- und Stromversorgung sind nicht betroffen. Die Stadt rät, aktuelle Rechnungen ganz genau zu prüfen. US-Präsident Trump hat ein Video des tödlichen Tigerangriffs in einem englischen Zoo verbreitet. Dazu eine KI-Version, in dem er selbst das Tier in die Schranken weist. Die Familie des am Samstag getöteten 23-Jährigen hat sich schockiert gezeigt. Die Medieninhalte würden ihnen schweren Seelenschmerz zufügen. Der Mann war aus bislang unbekannten Gründen in das Tigergehege gesprungen und noch vor Ort gestorben.
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1: Die A3 Nürnberg Richtung Passau. Zwischen Nürnberg-Mögeldorf und Kreuz-Nürnberg ein Pannenlastwagen, der Standstreifen ist blockiert. Die A70 Schweinfurt-Werneck Richtung Bamberg. Zwischen Knetzgau und Eltmann ist der Standstreifen blockiert. Hier steht ein Pannenlastwagen. Die A3 Frankfurt Richtung Würzburg. Zwischen Rohrbrunn und Marktheidenfeld ist der Standstreifen wegen eines Pannenfahrzeugs gesperrt. Und geblitzt wird Würzburg-Waldkugelweg bergab. Und wenn euch noch etwas auffällt, dann schickt uns einfach eine WhatsApp. Die Nummer gibt's auf www.meincharivari.de oder ruft uns kostenfrei unter der 0800 30 80 700 an.
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1: Ja, am Mittwochabend. Schön, dass ihr mit dabei seid. Einen wunderschönen guten Abend wünsche ich. Und wir starten gleich mal mit Take That und... Babe. Genau, Babe.